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Dienstagnachmittag 14 Uhr oder Mittwochnacht 2 Uhr. Das sind die Zeiten für M13, das Radiomagazin aus dem Umfeld des selbstverwalteten Wohnprojekts in der Münzgasse 13 in Tübingen. Und laufen tut das Ganze seit 1997 hier beim einzigen freien Radio für die Region Tübingen, Reutlingen und Umgebung. 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Zwei Stunden im 13 liegen vor euch und auch vor mir hier im Heimstudio an der Technik und am Mikro. Da ist der Matzel. Hallo, schön, dass ihr dabei seid. Münzgassen-Senior James Hope kommt in der Mitte der zweiten Stunde mit seinem wöchentlichen Beitrag. Und in der Mitte der ersten Stunde gibt es einen Veranstaltungshinweis für ein Konzert in der Region. Die ganze Sendung über Neuvorstellungen aus diversen musikalischen Genres. Los geht's mit der Band Death Crash und ihrem dritten Album Somersaults. Die Londoner Band bleibt ihrem zurückgenommenen Ansatz treu, wirkt aber zugänglicher als zuvor. Die Songs sind klarer strukturiert, melodischer und insgesamt offener produziert. Musikalisch bewegt sich das Album im Bereich von Slowcore und Indie-Rock. Die Stücke entwickeln sich oft langsam, oft über kleine Veränderungen im Arrangement. Große Ausbrüche sind selten, aber immer wieder schälen sich schöne Melodien aus den Arrangements heraus. Hier sind Death Crash vom Album Somersaults mit dem Song Triumph.

Das war die Band Brücken mit dem Song Questions We Raise von ihrem Album Years That Answer. Inspiriert von Sora Neale Hurstons Satz, Zitat, es gibt Jahre, die Fragen stellen und Jahre, die Antworten geben, Zitat Ende, haben sie ein Album geschaffen, das instrumentalen Post-Rock in einen klangvollen Raum für gesellschaftliche Reflexion verwandelt. Zum ersten Mal seit ihrer EP von 2017 führt die Band wieder Gesang ein. Beginnend mit der Stimme des Gitarristen und Sängers Torge Freidel und gipfelnd in einem kraftvollen Chorfinale, bei dem der Emdener Kneipenchor mitwirkt. Ein wichtiger Impulsgeber für dieses neue Kapitel ist der Neuzugang von Bernd Fricke von MMTH, dessen Synthesizer und elektronische Klangtexturen zu einer treibenden Kraft im Songwriting der Band geworden sind. Sie haben einen hybriden Aufnahmeansatz gewählt. Das Schlagzeug wurde von Jan Oberg im Hidden Planet Studio in Berlin aufgenommen. Gitarren und Synthesizer wurden selbst eingespielt und später durch Reamping und Abmischen von Roland Wiegner in der Tonmeisterei in Oldenburg weiterverarbeitet. Das Album wurde von Magnus Lindberg von Cult of Luna Russian Circles unter Refused gemastert. Eine immersive Reise zwischen Metal- und Hardcore-Momenten und atmosphärischer Tiefe. Jenseits vertrauter Post-Rock-Klischees. Die Band Brücken, das Album Years That Answer. Und hier geht's weiter mit Hey Colossus und dem Album Heaven Was Wild. Die Idee war, eine Woche lang gemeinsam im Studio live spielen mit voll aufgedrehten Verstärkern ohne Stress. Das ist das 15. Album von Hey Colossus. Die Band nähert sich ihrem 25-jährigen Bestehen. Musik hat eine therapeutische Wirkung sowohl beim Hören als auch beim Spielen. Das fühlte sich wie eine Therapie an. Hey Colossus betreibt auch ein eigenes Plattenlabel namens Wrong Speed und veröffentlicht Musik von Menschen, die sie lieben. Es ist an der Zeit, die Kontrolle zu übernehmen, um denjenigen eine Plattform zu bieten, die denselben Kampf kämpfen. Die Musikindustrie liegt in Trümmern. Wrong Speed Records und Hey Colossus sind nicht Teil der Musikindustrie. Von der Band diskutierte Referenzpunkte, die Associates, Jonathan Fire Eater, Red Medicine von Fugazi, The Ruts, Wire Stereo Lab, A Thousand Leaves von Sonic Youth, Vipers, Lungfish, Danzig, The Rolling Stones, positiv und negativ. Hier sind Hey Colossus vom Album Heaven Was Wild, der Song Death and Deliverance.

Das waren Izzy and the Black Trees mit dem Song Post-Apocalypse vom Album Kisses to Chaos. Die aus der Universitätsstadt Posen in Polen stammende Frontfrau Isabella Izzy Rekowska und ihre Band verwandeln emotionale Turbulenzen in Alternative-Rock-Energie. 2018 gegründet und ihr Album Revolution Comes in Waves erschien 2022. Dazu die EP Go On, Test the System von 2024. Das jetzige Album wurde in der postindustriellen Stadt Lodz aufgenommen und spiegelt die Kontraste der Stadt wider. Wandel und Verfall, Schönheit und Rauheit. Durch Izzys Texte und den düster melodischen Sound der Band. Textlich führt es durch die Kanten der menschlichen Erfahrung, durch die Konfrontation mit innerer Unruhe, Rebellion und der Schönheit, die aus dem Chaos entstehen kann. Izzy and the Black Trees, das Album Kisses to Chaos. Und hier geht's weiter mit Juliana Hatfield und Eric Payne und ihrem Album Bets. Hatfield war Teil der Indie-Rock-Band Blake Babies. Nach deren Auflösung 1991 spielte sie für etwa ein Jahr in der Band The Lemonheads Bass und wirkte auf deren Album It's a Shame About Ray mit. Ab 2001 spielte sie in der Band Some Girls. Daneben setzte sie ihre Solo-Karriere fort. Jetzt sagt sie zum Album und zu ihrem musikalischen Partner Eric Payne, Zitat, Eric ist mein Bauunternehmer und zugleich ein talentierter Tischler und bildender Künstler. Er hat auch das Cover gestaltet, hat alle Instrumente gespielt, abgesehen von ein paar Gitarrenparts von mir, und die Musik komponiert, während ich alle Texte und die Melodien geschrieben und gesungen habe. Zitat Ende. Hier sind Juliana Hatfield und Eric Payne vom Album Bets, der Song Pass It On.

Das war die Band La La La La mit dem Song Arrow vom Album Heaven 2. Und das ist das vierte Album von Lily West, ein mit Ohrwürmern gespickter Indie-Pop-Kracher. Die in der Indie-Szene von Chicago groß gewordene und jetzt in L.A. lebende Musikerin schrieb das Album in der Abgeschiedenheit von Taos, New Mexico. Gegenüber einem elektronischen Fundament offenes Indie-Pop-Songwriting, bei dem die Gitarren lautmalerisch zum Einsatz kommen, mit eingängigeren Refrains als auf den Vorgängern, zeichnet das mit Melina Duerte von J-Som produzierte Album aus. Duerte und West spielten fast alle Instrumente des Albums selbst, mit ein paar Gästen wie Sen Morimoto am Saxophon. Das Thema überall Schönheit und Erfüllung zu finden, zieht sich durch Heaven 2. Der Song Arrow enthielt Samples der französischen Elektropop-Band La Femme. Erschienen ist das Ganze bei Sub Pop. La La La La, das Album Heaven 2. Und hier geht's weiter mit der Band Shelf Lives und ihrem Album Hypernormal. Electro Bass Punk. Das Ergebnis eines kontrollierten Chaos ist ihr Debütalbum. Auf dem vom Im Dead produzierten Album definieren sie die Grenzen von modernem Punk und elektronischer Musik neu. Auf dem Album arbeitet die Band mit einer Liste von Szenegrößen zusammen. Von Danio, von Fred Again und Jelani Blackman über Songwriting mit Pat Alvarez, von Blessed Madonna, Joy Crooks, Good Neighbors bis hin zu Lola Sam von Hot Wax. Hier sind Shelf Lives vom Album Hypernormal mit dem Song Psycho. 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

Das war die Band Diagonal des Yeux mit dem Song Acolyte vom Album Madeleine. Lorraine Exposito an Gesang, Synthesizer, Bass, Gitarre, Pfeifen, Percussion. Theo Delaunay an Gesang, Schlagzeug, Percussion, Bass, Gitarren, Ukulele, Klavier, Synthesizer. Aufgenommen und abgemischt zu Hause in Brest und Marseille sowie im Studio Lambineuse. Ihre Welt bewegt sich am Rande des Kabaretts zwischen seltsamer französischer Outsider-Popmusik der 1980er Jahre und der zeitgenössischen Lo-Fi-Szene. Das erinnert an den Geist von The Residents. Schlagzeug und Gitarren folgen auf Synthesizer und elektronische Percussions, die auf Band aufgenommen wurden. Zufall und Dialog formen Bedeutung und Intention. Die Texte für das Debütalbum von Diagonal des Yeux entstanden im Stil eines Exquisite-Korps-Spiels, bei dem die Bandmitglieder Lorraine Esposito und Theo Delaunay abwechselnd flüchtige Gedanken und Themen in einer Mischung aus Französisch, Deutsch, Englisch und Spanisch zusammenfügten. Chöre, Spieluhren, Miaus und seltsame Melodien würzen den skurrilen Lo-Fi-Post-Punk. Beide singen und tragen zur Theatralik bei. Sie spielen mit Effekten und die reichen von kätzchenartigen Miaus bis hin zu machohaften Stöhnern. Diagonal des Yeux, das Album Madeleine. Und hier kommt ein Veranstaltungstipp für ein Konzert in der Schetthalle am Samstag, dem 30. Mai. Sex, Schweiß und Sex im Dunkeln spielen zusammen in der Schetthalle. Sex, Schweiß haben 2025 zwei Alben rausgebracht bei Schaufel und Besen Records. Das ist aktiv-aggressiver Umgang mit Alltagsfatigue. Höllische Abgründe des Nachtlebens, durchsetzt vom Verlangen nach einem Funken Hoffnung, umreißen die Eckpunkte des Sounds von Sex, Schweiß. Im Titelsong des Albums Dada heißt es: Es gibt immer beides, das andere und das eine, doch ich will immer beides und das ist das Gemeine. Fick, Scheiße, Dada. Das Visions Magazin schrieb über Sexschweiß, Zitat: Sexschweiß holen mich da ab, wo Düse mich haben stehen lassen und ich würde überall mit ihnen hingehen. Der Gesang ist eine Performance. Jedes Mal, wenn Claudia Röhrle anfängt zu singen, geht ein Vorhang auf. Zitat Ende. Mit Sexschweiß spielen Sex im Dunkeln. Ihr düsterer und punkiger Wave-Sound verbindet verzerrte Gitarren mit halligen Geigenmelodien. Sie sagen selbst, Sex im Dunkeln sei von und für jene, die sich im 20. Jahrhundert einer Lobotomie hätten unterziehen müssen. Im Oktober 2025 veröffentlichte die Band ihre Debüt-EP Rage und Exzess. Sex, Schweiß und Sex im Dunkeln zusammen am Samstag, dem 30. Mai in der Schetthalle. Konzertbeginn gegen 21 Uhr. Hier sind Sex, Schweiß vom Album Dada, der Titelsong.

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1: 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Das waren Guitar Wolf von ihrem aktuellen Album More Chat, der Song Supersonic Huyatobu. Die wildeste Garage-Punk-Band Japans mit ihrem ersten Album seit 7 Jahren, mit ihrem neuen Schlagzeuger Takuro. Bis an die Schmerzgrenze verzerrte Gitarre, trashige Schießbude und wummernde Basshooks, Wolfgeheul und plärrige herausgeschriene Lyrics. Roher und wilder geht's kaum. Die Mischung aus Link, Ray, Ramones, Joan Chett und den Cramps. Guitar Wolf gibt es seit knapp 40 Jahren mit Krach aus No-Fi, Garage Punk, Noise, Schmutz. Sie waren Teil des Films Wild Zero, ein japanischer Trash-Zombie-Rock'n'Roll-Film von 1999. Die Handlung folgt Ace, einem schüchternen Fan der fiktiven Rockband Guitar Wolf, die im Film von der realen Band gleichen Namens gespielt wird. Als eine mysteriöse Gaswolke die Menschen in blutrünstige Zombies verwandelt, wird Ace zum Helden. Mit der Hilfe von Guitar Wolf und deren Musik kämpft er gegen die Untoten und rettet seine Geliebte. Guitar Wolf verkörpert dabei nicht nur die Band im Film, sondern auch eine Art spirituelle Kraft. Ihre Musik gibt Ace Mut und wird zur Waffe gegen das Böse. Sie spielen sich selbst und sind das Herzstück der Handlung. In Schlüsselszenen greifen sie direkt in das Geschehen ein, etwa mit ihren Gitarren als Waffen. Der Regisseur Tetsuro Takeuchi hat auch bei allen Musikclips von Guitar Wolf Regie geführt. More Chat heißt das aktuelle Album. Wild Zero ist der Film, den man sich unbedingt mal angucken muss. Und hier geht's weiter mit der Band Landowner und ihrem Album Assumption. Dan Shaw und seine Bandkollegen aus Holyoke, Massachusetts verfeinern auf dem 5. Album der Band ihren nervösen Post-Punk weiter und verleihen ihrer Präzision eine Weite. In seiner Tätigkeit als Landschaftsarchitekt entwirft Dan öffentliche Räume und Parks und bringt dabei seine ästhetischen und gemeinschaftsorientierten Ziele mit den Hindernissen wie begrenzten Budgets und Bedenken der AnwohnerInnen in Einklang. Jede Entscheidung bringt Kompromisse mit sich. Träumt man zu groß? Wird das Projekt die behördlichen Auflagen nicht erfüllen? Ist der Plan zu starr? Wird er den Bedürfnissen der Zukunft nicht gerecht? Diese Philosophie erstreckt sich auch auf sein Post-Punk-Projekt Landowner, in dem er das letzte Jahrzehnt damit verbracht hat, unter selbst auferlegten musikalischen Einschränkungen zu gedeihen. Als Landowner 2015 als Soloprojekt begann, schrieb Shaw eine Karikatur eines Hardcore-Songs ohne Verzerrung. Diese Songwriting-Technik führte zu seiner Interpretation des Post-Punk. Shaw strich Schicht für Schicht weg, Verzerrpedale, Crashbecken und schließlich die Drummaschine, um den Sound seiner Band zu kristallisieren. Landowner haben sich seitdem zu einer 5-köpfigen Band entwickelt. Hier sind sie, Landowner vom Album Assumption mit dem Song Linear Age.

Das war Masterpiece mit dem Song Good Times von seiner EP Stupid Kids. Der Rebell aus der britischen Indie-Szene treibt Sound und Storytelling weiter voran. Klänge mit gesellschaftlicher Reflexion, produziert von Dan Carey und Julian Bunetta. Musik, die hart zuschlägt und gleichzeitig nach innen blickt. Im Kern ist es ein Album darüber, missverstanden aufzuwachsen. Ausgehend von Pieces eigenen Erfahrungen mit Neurodiversität, Erwartungen und Selbstvertrauen erkundet er Themen wie Resilienz und Trotz, gewidmet der heutigen Jugend, den Übersehenen, den AußenseiterInnen, den Abgeschriebenen. Ein von Elektroclash geprägter Sound mit verzerrten Gitarren und sozialen Kommentaren. Masterpiece, die EP Stupid Kids. Und hier geht's weiter mit der Band Inner Wave und ihrem Album See You When I Get Back. Die erste LP der Neo-Psych-Band aus L.A. seit 5 Jahren, das 5. insgesamt via Network Records. Das Vorgängeralbum hieß Apoptosis und erschien 2021. Die 13 Titel des jetzigen Albums beschäftigen sich mit schweren Themen wie Abstinenz und Verlust, während sie klanglich an die Indie-Rock-Szene der frühen 2010er Jahre anknüpfen, in der sie groß geworden sind. Es ist eine Hommage an verschiedene Epochen der Rockmusik, wobei der Garage-Rock-Sound der 2000er Jahre von The Strokes auf den vintage-artigen Glanz von The Cars trifft und sogar Anklänge an das Glam-Revival von The Darkness zeigt. Pablo Sotelo, Jean-Pierre Narvarez und Elijah Trujillo sind zusammen in a Wave. Pablo Sotelo sagt zum Song If You Like, der gleich läuft, Zitat: Ich habe diesen Song geschrieben, nachdem ich 20 Minuten lang im Stille meditiert hatte. Habe dann alles angeschlossen und mich einfach dem freien Fluss der Gedanken hingegeben in einem Take. Zitat Ende. Hier ist er, der Song If You Like von Inner Wave und ihrem Album See You When I Get Back.

Esten, Ajay Prasanna, Aman und Ayan Alibangash, Anushka Shankar, Asha Bosle, Asha Putli, Bizarrap, Black Thought, Gruff Rice, The Idols, Jalen Ngonda, Johnny Marr, Kara Jackson, Omar Suleiman, Paul Simonon, Sparks, Trueno und Yasin Bey wirken hier auch oft Stimmen von verstorbenen MusikerInnen mit, wie Bobby Womack, Dave Jolicoeur oder Dennis Hopper oder Mark E. Smith, deren Beiträge Albarn und Hewlett aus ihren Archiven genommen haben. Aufgenommen wurde an verschiedenen Orten in Indien, darunter Mumbai, Neu-Delhi, Rajasthan und Varanasi, sowie in Ashgabat, Damaskus, Los Angeles, Miami und New York. Es sind KünstlerInnen zu hören, die in 5 Sprachen singen: Arabisch, Englisch, Hindi, Spanisch und Yoruba. Jamie Hewletts Albumcover zeigt die 4 Charaktere der Band: Murdoch, Noodle, Russell und 2D in einer Sammlung detaillierter, handgezeichneter Illustrationen. Gorillaz, das Album The Mountain. Und hier geht's weiter mit Kiss Facility und dem Album Kasna. Das neue Duo von Sega Bodega mit der Sängerin Maya Al-Kateri greift Shoegaze-Sound auf und bricht ihn durch arabischen Gesang und modernen Club-Pop. Sega Bodega alias Salvador Navarre hat Hits für Alternative-Pop-Künstler produziert. Seine neue arabische Shoegaze-Band entstand aus einer Direktnachricht der Singer-Songwriterin Maya Al-Kateri. Die beiden waren ein Jahr lang Online-Freunde. Danach willigte Navarrete unter einer Bedingung in eine umfassende Zusammenarbeit ein. Al-Kateri, die emiratisch-ägyptischer Herkunft ist, durfte niemals auf Englisch singen. 3 Jahre später sind die beiden nicht nur beruflich, sondern auch privat ein Paar, und ihr Debütalbum vermittelt das Gefühl, als würde man in einer Party in einer düsteren Bar hineingelassen. Es handelt sich eher um Nu-Gaze als Shoegaze mit Gitarrenriffs und Drums, die in Nu-Wave, Alternative und Hyperpop übergehen. Al-Kateris Sopran webt Labyrinthe um Gitarren- und Synthesizerbögen. Die arabischen Harmonien sind eine clevere Ergänzung für ein Genre, das von einer trüben Mystik durchdrungen ist. Hier sind Kiss Facility vom Album Kasna mit dem Song Cochina.

Das war Qigong mit dem Song Outright Wolf Medicines vom Album Gumi Kuzu Kan. Reto Mader von Sum of R und Ural Umbo und Damachuri Chipolla von den japanischen Post-Rock-Titanen Mono am Schlagzeug. Rhythmusgetriebene Erkundungen von Krautrock und experimentellem Sounddesign. Es ist eine Reise durch Kraut, Post- und Experimentalrock, die mit der analogen Wärme der 70er daherkommt. Das sind beatgetriebene Welten, in denen kinetische Rhythmen auf Klangfuturismus treffen. Ihre Herangehensweise lehnt sich an die Ausdauer und Geduld des Minimalismus an, aber sie untergraben die Strenge des Minimalismus mit Härte, Verzerrung und Körperlichkeit. Zitat Qigong: Wir wollten einen 70er-Jahre-Sound als Grundlage für die Aufnahmen schaffen, eine Klangästhetik, die durch warme Bandsättigung eine Stimmung erzeugt, wie eine Art Erinnerungsbox, in der man Erinnerungen speichern kann, zum Beispiel aus der Kindheit, als man stundenlang allein vor dem Fernseher saß und Radio hörte oder beides gleichzeitig. Zitat Ende. Qigong ist was für Fans von Neu, Cluster, Tangerine Dream, Swans, Mogwai, Sonic Youth oder John Zorn. Qigong, das Album Gumi Kuzu Kan. Und hier geht's weiter mit Exec und dem Album Prove the Mountains Move. Seit etwas mehr als einem Jahrzehnt von Album zu Album verändert und weiterentwickelt. Die Post-Punk-Band aus Melbourne sind Sänger und Chefarchitekt Albert Wolski, Gitarrist Jay Morris-Smith, Schlagzeuger Chris Stevenson, Synthesizer-Spieler Andrew Brocci, Trompeterin und Sängerin Valya Ilhui und Bassist Ben Hepworth mit ihrem 7. Album und ihrem 1. für DFA. Ein melodisches Set surrealistischer Popmusik. Wolski sagt, Zitat: Dieses Album ist in seiner Machart experimentell, aber es klingt nicht unbedingt experimentell. Zitat Ende. Die Arbeit begann 2023, als Wolski und Stevenson sich in den Pelican Refill Studios in Melbourne trafen, um die Drums aufzunehmen, das erste, was sie immer machen. Danach ging Wolski allein nach Hause und fing an, die aufgenommenen Beats und Breaks durchzugehen. Zitat: Ich fühle mich wohl dabei, allein wie ein verrückter Wissenschaftler herumzutüfteln. Ich habe es auch genossen, ohne klare Absicht auf Aufnahme zu drücken. Meistens führte mich das in eine interessante Richtung, die mein Bewusstsein wahrscheinlich nicht gesucht hätte. Zitat Ende. Exec ist inspiriert von der Klarheit und Prägnanz des Mainstream-Pop, der Anziehungskraft einer einfachen Gesangsmelodie. Textlich ist Wolski verschlüsselt. Noch ein Zitat: Jeder Song ist eine Vignette in einem abstrakten Milieu, sei es ein experimentelles Chiropraktikgeschäft am Flughafen oder spärlich bekleidete Kreaturen aus Staub in einem Food Court. Egal wie verrückt das auch sein mag, es gibt Themen und Motive auf dem gesamten Album, sowohl textlich als auch musikalisch, die sich in verschiedenen Songs widerspiegeln und aufeinander Bezug nehmen. Zitat Ende. Hier sind Exec vom Album Prove the Mountains Move mit dem Song Sidestepping.

Das waren die Sauna mit dem Song Sorry von ihrem dritten Album Tut Beni. Damit wenden sie sich dem Licht der aufgehenden Sonne zu und brechen auf zu neuen Ufern. Der düstere New Wave Sound, der an Bands wie Duff oder Joy Division erinnert, öffnet sich und macht Platz für einen spürbar wärmeren Klang. Wie bereits auf dem Vorgängeralbum In die Nacht hinein von 2022 lösen sich klassische Songstrukturen zunehmend auf. Übrig bleiben atmosphärische Skizzen, die ihre psychedelische Wirkung auch ohne Worte entfalten. Die Strand- und Wassermetaphorik ist zentral und die Sauna vertont die Monotonie der Südsee auch mal mit beschwipstem Drehorgelsound. Ein Soundtrack für das sanfte Wegdämmern in der Sonne. Tut Beni, der Albumtitel, bedeutet übersetzt »Halte mich«. Liebe, Sorge und Trost werden textlich und klanglich zugelassen, spürbar gemacht. Ein Album für die Dämmerung, für Momente, in denen man gedankenverloren in den Himmel schaut und zwischen den Wolken die Sonne aufblitzen sieht. Die Sauna, das Album Tut Beni. Und hier geht's weiter mit Mitski und ihrem achten Album Nothing's About to Happen to Me. Sie erzählt, musikalisch unterstützt von ihrer Band und einem Orchester, eine verrätselte Geschichte, in deren Mittelpunkt eine Frau steht, die zurückgezogen in einem verwahrlosten Haus lebt. Außerhalb ihres Zuhauses ist sie eine Außenseiterin, innerhalb ihres Zuhauses ist sie frei. Musikalisch fantasievoll, mit reichhaltigen Instrumentierungen umgesetzt, bewegt sie sich mit Leichtigkeit in Songarrangements zwischen Amerikaner und Indie-Folk, Orchester-Art-Pop und Indie-Rock mit auch mal Twang-Gitarren. Sie hat den Preis der deutschen Schallplattenkritik 2026 für ihr Album bekommen. Für die Jury sagt Stefan Hochgesandt, Zitat, Mitski beherrscht die große Kunst der kontrollierten Verunsicherung. Im neuen Werk der Musikerin wird das Eigenheim zur Seelenlandschaft, knarrend, verwahrlost, bewohnt von untoten Echos. Dabei wird jede Explosion gezügelt zur subtilen Andeutung, jede Emotion zur flackernden Spur. Nur manchmal krachen die Gitarren, Liebeslieder werden zu Selbstbefragungen mit offenem Ausgang. Die achte Studioplatte der in Japan geborenen US-Indie-Pop-Rockerin mit Country-Fable ist ein präziser Taumel zwischen erstklassig arrangiertem Amerikaner und Psycho-Kammerspiel. Cool an der Oberfläche, fiebrig im Kern. Zitat Ende. Zu Mitskis vielfältigen Kollaborationen mit anderen KünstlerInnen zählen zwei Co-Writing-Beiträge für das aktuelle Florence and the Machine-Album Everybody Scream sowie eine Zusammenarbeit mit David Byrne und Son Lux für den Oscar-nominierten Film This Is a Life. Derzeit schreibt sie Musik und Texte für die Musical-Adaption von Das Damengambit. Ihr erster Konzertfilm, Mitski The Land, lief im Oktober 2025 in über 600 Kinos weltweit. Er erschien zeitgleich mit dem Live-Album The Land. Hier ist Mitski vom Album Nothing's About to Happen to Me mit dem Song Where's My Phone?

Das war die Band Melon Ball mit dem Song 129 von ihrem Album Take Care. Schneller und politisch aufgeladener Punkrock mit scharfen Riffs, intensiver Schlagzeugarbeit und Melodien der Sängerin. Die NürnbergerInnen verbinden gesellschafts- und politisch relevante Themen mit sehr persönlichen Momenten. Erschienen bei Rookie Records, Melon Ball, Take Care. Und hier geht's weiter mit den Starbenders und ihrem Album The Beast Goes On. Ein Album, das Synthrock, Alternative Pop und cineastische Energie miteinander verbindet. Teils Zeitmaschine, teils Rockwut. In 10 Jahren haben die 4 MusikerInnen aus Atlanta, Georgia 3 Alben veröffentlicht. Sängerin und Gitarristin Kimmy Shelter, Gitarrist Chris Tucacci, Bassist Aaron Lessin, die neue Schlagzeugerin Kiwai. Sie können eine Biker-Bar wie ein Stadion wirken lassen und ein Stadion wie eine außerirdische Metropole. Kimmy Shelter sagt, Zitat, »The Beast Goes On« ist ein Statement über Widerstandskraft und Hingabe. Es ist sehr persönlich, denn dieses Album ist das erste offizielle Werk, auf dem unsere Schlagzeugerin Kiwai vorgestellt wird. Sie hat eine wundervolle Energie und Leidenschaft eingebracht. Und diese Verwandlung zieht sich wie ein roter Faden durch das gesamte Album. Zitat Ende. Hier sind die Starbenders vom Album The Beast Goes On mit dem Song Nothing Ever Changes.

Das war The Dream Machine mit dem Song Things That Make Us Cry vom Album Fort Perch Rock. Sie stammen aus New Brighton, einem Küstenvorort von Wallasey in Merseyside in Großbritannien und sind ein 2021 gegründetes Indie-Rock-Quartett, das sich an der Psychedelia von The Coral und der düsteren Dramatik von Echo and the Bunnymen orientiert. Jetzt erschien ihr drittes Studioalbum, benannt nach dem Wahrzeichen von New Brighton, Fort Perch Rock. Es ist eine raue Liebeserklärung an das Leben am Meer, voller roher Emotionen und fassgetränkter Gitarren. Sie werden verglichen mit Bands wie King Gizzard, waren Vorband für The Coral und The Lathams. Von Blues über 60er Jahre Pop bis hin zu Psychedelia. The Dream Machine, das Album Fort Perch Rock. Und damit geht M13 zu Ende, wie immer in der Erstausstrahlung am Dienstagnachmittag und in der Wiederholung in der Nacht von Dienstag auf Mittwoch. Hier auf der Wüstenwelle, eurem freien Radio auf der 96.6. 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Am Mikro, im Heimstudio und an der Technik war der Matzel. Ich würde mich freuen, wenn ihr nächste Woche wieder einschaltet. Ciao, ciao.

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1: Guten Abend.
0: Es ist der 14. Mai 2026, Vatertag. Liebe Väter, liebe Mütter, liebe sonst was. Ja, wir leiten und läuten den Abend ein mit der B-Sides Radio Show. Die gibt es immer donnerstagabends in den geraden Kalenderwochen, also im 2-Wochen-Rhythmus hier auf der Wüstenwelle. Und am Mikrofon und an den Reglern sind Schulle und Liquid Dip. Und vor euch und vor uns liegen 2 Stunden viel, viel Musik und auch schöne Ansagen. Wir erzählen was dazu. Wer zum ersten Mal wieder erwarten zuhört, dem sei gesagt, wie das Ganze abläuft. Wir haben 2 Stunden Zeit. Zur Halbzeit gibt es das Sample der Woche, das sozusagen die beiden Hälften, die jeweiligen Stunden voneinander trennen, und da gibt es einfach ein Stückchen Musik, das verwurzelt ist im neuen Gewand. Wir spielen das Original und auch wo es neu auftaucht, und dazwischen, davor und danach gibt es 4 Runden volle Pulle Schulle, dazu gleich mehr, und zwischen diesen 4 Runden volle Pulle Schulle gibt es von meiner Seite einen Ritt durch die Alben der letzten 2 Wochen und davon so das Beste. Es ist eine Musiksendung, wir reden auch, wie ihr hört, und vor allem wird viel Musik gespielt. Quer durch den musikalischen Gemüsegarten ist fast alles mit dabei, was gut ist, und das wird gespielt. Ja, inhaltlich zu Volle Pulle Schulle heute. Willst du was loswerden?
1: Ja, also kann man sagen, dass heute Abend Elder Island hier am Start sind. Eine Band, die ich gar nicht so auf dem Schirm hatte bisher, aber die mich hier positiv überrascht haben mit ihrem 3. Album, was da heißt Hello Baby Okay, ist jetzt Anfang Mai erschienen, und da werden wir dann 4 Einheiten draus hören, und ich werde natürlich ein paar schlaue Sachen dazu erzählen, wie immer.
0: Und von meiner Seite gibt es Indie Dance aus Australien, und sagt man noch Neoklassik oder was auch immer, das ist aus Deutschland. Ich habe Soul mit dabei aus den USA, aber mit sehr modernem Anstrich, dann krautigen Post-Punk aus Großbritannien und vieles, vieles mehr. Und im Hintergrund läuft von Catching Flies auch ein wunderschönes Album. Dazu gibt es später auch nochmal ein Lied in voller Länge. Ja, und wir starten mit einer Dame aus der Bay Area. Sie heißt Emily Nanny. Sie hat 2018 ihr Debütalbum rausgebracht. Jetzt gibt es aktuell ihr neues, das heißt Moving Shoes. Und davon hören wir den Track Not a Winner. Und damit starten wir in die B-Sides Radio Show. Euch und uns viel Spaß.
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Trigger of a Gun. Wir hören Emma Louise. Es ist ihr viertes Album. Sie kommt aus Sydney. Letztes Jahr gab es noch die Kollabo mit Electro-Superstar Flume. Und jetzt sehr introspektive Texte und reduzierte, meist warme Klänge. Das Album heißt Sunshine for Happiness. Und ja, das zeigt auch, wohin die Richtung geht. Nämlich hier siegt das Licht über den Schatten. Sie hatte eine sehr schwere Zeit und hat sich mit diesem Album freigeschwommen. Wirklich toll. Emma Louise mit Trigger of a Gun. Ja, im Hintergrund, das ist wieder ein bisschen düsterer. Die Dame namens Margaret Uwe's Sohn. Sie kommt aus Queens, New York und macht unter dem Namen Miss Grit Musik. Da gibt es jetzt ein neues Album und wir hören den Track Stranger. Sehr elektronisch, sehr trippig. Viel Spaß mit Miss Grit.

0: Honey Dijon hören wir. The Nightlife. Es ist das dritte Album und es unterstreicht das Talent der Künstlerin für stimmgewaltige Produktionen. Hier hat sich tatsächlich eben auch noch jemand dazugeholt, nämlich Gabriels Sänger Jacob Lusk, der tatsächlich eine unnachahmliche und fantastische Gospelstimme und eine Stimmung hier reinbringt, die fantastisch ist. Ja. Und sonst bringt sie eben auch verschiedene Genres aus den schwarzen und Underground-Wurzeln der Dance-Musik da reinzubringen. Und ja, sie ist US-amerikanische DJ, Produzentin und Musikerin im Bereich elektronischer Musik. Sie wurde in Chicago geboren, lebt und arbeitet in New York City und Berlin. Und Nightlife, wie erwähnt, heißt das aktuelle Album. Und wir haben gehört den Track Satisfied zusammen mit Jacob Lusk. Und damit dürfen wir starten in die erste Runde Volle Pulle Schule.
1: Genau, und heute Abend ist hier Elder Island zu Gast bei uns und das ist ein englisches Musiktrio aus Bristol, das 2014 gegründet wurde. Es besteht aus Katie Sargent, die singt und die spielt Cello. Luke Saunton spielt den Bass und kümmert sich um die Studiotechnik und David Harvard ist noch dabei, der spielt Gitarre und die Keyboards bzw. Synthesizer. Lustigerweise stammt keines der Bandmitglieder gebürtig aus Bristol, aber das Trio in Spe lernte sich dort während des Studiums kennen und die jeweiligen Studiengänge in Grafikdesign, bildender Kunst und Fotografie haben der Band dann zweifellos vielfältige kreative Impulse verliehen. Die gemeinsame Band wurde dann zunächst als Experiment und Hobby gegründet, aber dann brachte schließlich die Stadt selber quasi die drei durch Wohngemeinschaften und gemeinsame Partys und Clubbesuche näher zusammen, so ein typisches Studentenleben eben. Und Bristols genreübergreifende Musikszene bot ihnen dann dabei einen fruchtbaren Boden für Inspiration und viele, viele Möglichkeiten, sich da auszuprobieren. Ursprünglich startete die Band unter dem Namen Trouvay als experimentelles und audiovisuelles Projekt und das Trio begann dann zunächst mit Folkmusik und entwickelte sich erst später dann in Richtung House, so wie wir sie eben heute kennen. Inspiriert von der gleichnamigen kanadischen Insel, die eben auch Elder Island heißt, haben sie sich dann schließlich so dann umbenannt und 2014 veröffentlichten Elder Island ihre erste selbstbetitelte EP, die auch gleich mal auf BBC Radio 6 Airplay bekam. Ja, und trotz ihrer musikalischen Aktivitäten behielten die Mitglieder zunächst ihre normalen Tagesjobs sozusagen bei. 2019 erschien dann das erste vollwertige Studioalbum mit dem Titel The Omniton Collection, gefolgt vom Zweitwerk Swimming Static aus dem Jahr 2021. Und interessanterweise gibt es zu beiden Alben immer auch noch ein Jahr später jeweils ein wirklich gelungenes Remix-Album. Und jetzt ist das dritte Album draußen von Elder Island, nennt sich Hello Baby Okay, erschienen am 8.5. auf dem eigenen Label der Band und als Elder Island ins Studio gegangen sind, um den Nachfolger ihres von der Kritik durchaus gefeierten Albums Swimming Static aus dem Jahr 2021 aufzunehmen, da waren sie entschlossen, einfach mal alles auf den Kopf zu stellen, was sie bisher so gemacht haben. Das Trio ist ja bekannt für seine melancholische Indie-Electronic, die von ihren Wurzeln in Bristol geprägt ist und äußerst detailreiche, immersive Klanglandschaften schafft. Doch Hello Baby Okay läutete da eine neue Ära für die Band ein, angetrieben von der Sehnsucht nach Transzendenz und Euphorie, wie die Band selber sagt. Ja, sie wollen so einen Kontrapunkt setzen zur aktuellen Zeit. Die Musik ist durchzogen von einer befreiten Energie, die, ja, da schwingt der Funk, der Pop in den Gitarren mit, tanzbare Beats gibt's und eine ganz neue Verspieltheit und die Band sagt eben selber, wir wollten, dass die Freude durchscheint. Und das dachte ich mir eben auch so, schön leicht, beschwingt, aber nicht zu cheesy und wirklich glasklar produziert. Das ist einfach Musik für die jetzt hoffentlich beginnenden, warmer werdenden Frühlingsabende bzw. Nächte. Heute Abend haut es nicht hin, weil ich glaube, wir haben draußen irgendwie 4 Grad oder sowas, wa? Also schon arschkalt, aber wird glaube ich besser. Und Elder Island können uns heute Abend mal so ein bisschen eine Vorahnung geben von den lauen Sommer- oder Frühlingsnächten. Und wir starten gleich rein mit Ordinary Love und Pink Lemon. Und zu Ordinary Love kann ich noch sagen, thematisch inspiriert war das oder wurde der Song von der Herr der Ringe Trilogie. Das hört man jetzt nicht unbedingt raus, aber wie Sängerin Katie erläutert, sagt sie, und in Herr der Ringe waren alle immer von Legolas und Aragorn begeistert. Und wenn hier mein zweites Blatt mal irgendwie zum Vorschein kommen würde, kann ich weiterlesen. Ja genau, die waren von Legolas und Aragorn begeistert. Wenn man sich jemanden aussuchen müsste, mit dem man den Rest seines Lebens verbringen möchte, wäre es Sam. Er ist ein bodenständiger, vernünftiger Typ und er rettet die ganze Saga. Bei dem Konzept von Ordinary Love geht es auch darum, mit Kopf und Herz die richtige Entscheidung zu treffen und ja, mit wem dann man eben sein ganzes Leben dann wirklich zusammen sein möchte. Ja. Und Pink Lemon, das folgt dann, das ist sonniger Soul Pop. Und da geht es darum, so der Monotonie zu entfliehen, sagt Sängerin Casey, und davon zu träumen, dem Alltag mal Lebewohl zu sagen. Ich wollte, dass es sich anhört wie diese alten analogen Urlaubsfotos, auf denen ein Glanz zu sehen ist, ein bisschen Licht und Wärme. Elder Island mit Ordinary Love und Pink Lemon für euch. Viel Spaß.

0: Die erste Runde, volle Pulle Schulle.
1: Mhm.
0: Ja. Möchtest du noch was loswerden dazu? Oder?
1: Nee, ich hatte vorhin gesagt, es ist so glasklar produziert, aber die Boxen hier im Studio, die sind ja eher gnadenlos, ne? Ja. Weil es so Studiomonitore sind. Und da klingt es ein bisschen, doch ein bisschen flacher, als ich gedacht hätte. Aber trotzdem gut, aber ne? So ein bisschen so der letzte Pep fehlt vielleicht bei der Produktion. Aber mal gucken, was wir noch von denen haben. Vielleicht wird es ja noch ein bisschen prickelnder.
0: Und vielleicht melden sich irgendwelche Leute, die das Ganze noch aufpeppen wollen. Irgendwie, wir haben gerade über Jamie XX gesprochen, ja. Oder ein Jack Antonoff, der sich der Sache annimmt und das Ganze sowas dann aufbläst, dass es gar nicht mehr reinzukriegen ist. Ja, sehr schön. Weiter geht's mit Neuigkeiten auf dem Albummarkt sozusagen. Es gibt ein neues Album der Jungle Giants, das heißt Experiencing Feelings of Joy. Und auf einem nicht so ganz einfachen Labelnamen namens Together We Can Work Together, Party Limited. Ja, das ist auch mal ein Labelname. Die Jungs und Mädels machen tatsächlich feine Musik. Sie haben sich in der australischen Indie-Dance-Szene inzwischen etabliert. Mit ihrem 5. Album ist ja das die Runde um Sänger und Produzent Sam Hales angewachsen. Und ja, wir hören einfach mal rein. Das passt, denke ich mal, auch in diesen sonnendurchfluteten Mix, den wir gerade eben gehört haben. Und wenn es draußen schon so schweinekalt ist, dann würde ich das sagen, lassen wir die Sonne mit Musik rein und hören Tell Me How It Feels von The Jungle Giants. Viel Spaß.

King of Lies hören wir von Furious im Henrik Schwarz Edit. Ein sehr fantastisches kleines Stückchen Musik, das sehr viel Spaß macht, direkt auf die 12 geht, super produziert ist und von einem Mann gemacht ist, hier Furious, der eigentlich auf dem bürgerlichen Namen Raymond Fiore hört und in New York City lebt und arbeitet und ja auch ein visueller Künstler ist. Und man sieht, das Gesamtrezept ist gut gediehen und aufgegangen, würde ich sagen. Lohnt sich mal reinzuhören. King of Life von Lies von Furious. Ja, und ich nehme auch Zeit tatsächlich für die nächsten Künstler. Es ist eine Gruppe, sie nennt sich Pigeon, auf Outer National, auf Memphis Industries ist es frisch rausgekommen, das Album namens Outer National. Und wer 2026 bisher erfolglos auf der Suche nach außergewöhnlichen Debütalben war, der sollte sich dieses tatsächlich direkt mal reinziehen. Tatsächlich ist nämlich alles so mit dabei. Zwischen Post-Punk, Punk-Funk und Afrobeat gestaltet nämlich das britische Quartett eine völlig eigene Welt. Und sie hatten schon einiges an Vorschusslorbeeren bekommen, weil sie mit Little Sims und Michael Kiwanuka zusammen und auch mit Salt zusammengearbeitet hatten. Und jetzt ist das Quintett, es kommt aus Margaret, einem 6500 Seelenort in der britischen Grafschaft Kent, jetzt mit einem ganzen Album am Start. Und das ist dermaßen großartig, da ist ein Track besser als der nächste. Deswegen hören wir jetzt in einen rein, der auf den Namen Black James Dean hört. Und ich weiß nicht, wie es euch geht. Haut's euch mal um die Ohren und man findet immer wieder neue Sachen. Super spannend. Pigeon mit Black James Dean bei der B-Sides Radio Show.

0: Pigeon vom Album Outer National. Sei euch wärmstens ans Herz gelegt.
1: Ja, sehr, sehr gut. Und jetzt mit Elder Island da zu kontern, wird nicht ganz so einfach, aber wir mögen ja auch unser Kontrastprogramm. Ihr hoffentlich auch. Und Elder Island haben soundtechnisch schon so ihre eigene Nische gefunden durch die Verschmelzung von Elementen aus so unterschiedlichen Genres wie Electronica, House, Pop und Neo-Soul. Da entsteht so ein Klanggefüge, wo sie poetische Lyrik mit akustischen und elektronischen Elementen sowie synthlastigen Dancebeats miteinander verweben. Den Erfolg haben Elder Island aber nicht zuletzt auch ihrem ungewöhnlichen und langwierigen Songwriting-Prozess zu verdanken. Dabei beginnt jeder Song zunächst als Jam-Session in ihrem umgebauten Kellerstudio, wo er sich nach und nach entwickelt und seine eigene Richtung findet, während Ideen und Instrumente dann in den Mix nach und nach einfließen. Diese improvisierten Exkursionen, die können dann auch mehrere Stunden dauern im Studio, und nach der Jam-Session beginnt die Band dann mit der langwierigen Aufgabe, das Material zu sichten, zusammenzufügen und zu vermischen, um dann irgendwie was Geschlossenes zu schaffen, das dann eben auch noch auf die richtige Songlänge gebracht werden muss. Die Band gibt selbst zu, dass dieser Prozess mühsam sein kann, dass das Trio dazu neigt, bei der Fertigstellung seiner Werke übertrieben pingelig zu sein. Doch in vielerlei Hinsicht fördert diese Methode einfach ihre Experimentierfreude und die Kreativität. Erwähnen muss man hier auch noch, dass Elder Island live auf der Bühne das perfekt sitzende Korsett ihrer studiogereiften Musik abstreifen, denn sie spielen ihre Konzerte ohne dabei auf elektronische Backing-Tracks oder Voraufnahmen zurückzugreifen. Sie haben auch schon in angesagten Locations spielen dürfen, wie eben dem Londoner Roundhouse und im Bowery Ballroom in New York City waren sie auch schon zu Gast. So, und jetzt ist eben Album Nummer 3 erschienen am 8.5. Und so leicht und locker wie der Sound auf Album Nummer 3 es dem Hörer suggeriert, so lockerflockig ging es für Elder Island im Studio das Ganze nicht von der Hand. Im Vorfeld der Arbeit an Hello Baby Okay, da hatten Elder Island mit einer Enttäuschung zu kämpfen, die sie in ihren 12 gemeinsamen Jahren als Band so noch nie erlebt hatten. Die Pandemie hatte wie vielen anderen Musikschaffenden eben auch ja den umfangreichen Tourplan komplett zunichte gemacht, und außerdem drohte es die Band finanziell in ernsthafte Bedrängnis zu bringen. Diese ganze Pandemie, das Pandemiegeschehen und die nicht vorhandene Clubkultur und Konzertkultur. Ja, und sie standen unter enormem Druck, Musik zu machen, während sie sich eigentlich nach einer Auszeit sehnten, um neue Energie zu tanken. Eine Zeit lang waren sie nicht wirklich sicher, ob sie eben so einfach so weitermachen können. Und Casey sagt, die Sängerin, ich denke, man kann mit Fug und Recht sagen, dass es keinem von uns besonders gut ging, als wir mit diesem Album begannen. Wir mussten innehalten und neu überdenken, was uns als Band wichtig war, abgesehen davon, endlos Inhalte zu produzieren. Ja, und es war eben an der Zeit eben für einen kreativen Neustart. Während der Vorgänger Swimming Static von einer dichten Komposition gelebt hat und die Instrumentierung im Studio akribisch übereinander geschichtet wurde, da war der Entstehungsprozess des Nachfolgealbums hier ein völlig anderer. Wir haben genau das Gegenteil gemacht, sagt Katie, als sie 2023 ins Studio ging. Da kehrten sie mit sich frei entfaltenden Jam-Sessions zu ihren Wurzeln eben zurück, weckten ihr Gespür für Spontanität neu und ließen sich dabei auch von der Tanzfläche inspirieren. Unser Sound wurde in die Schublade einer Chill-Out-Playlist für Cafés gesteckt, sagte Luke, doch tatsächlich, so fährt David fort, hat die DJ-Kultur unseren musikalischen Ansatz dann doch sehr stark beeinflusst. Naja, und nicht umsonst gibt es eben auch zu den beiden Vorgängeralben jeweils ein passendes Remix-Album, wo unter anderem Acts wie Elka, Batu oder Matthew Deer die Songs von Elder Island nochmal für die Tanzfläche aufpoliert haben, und live spielen sie eben auch eher so Club-Mixe ihrer Songs. Genau, und zu Hello Baby Okay wird es mit ziemlicher Sicherheit wahrscheinlich auch einen Remix-Album geben, aber wir hören jetzt zwei weitere sehr schöne Beispiele, nämlich White Corridor und Snapshot. Und zu Snapshot kann ich noch sagen, ja, das ist so das erste echte Liebeslied der Band, ein reduzierter House-Track, der mit unruhigen Polyrhythmen voranstürmt, die an den Minimalismus-Pionier Steve Reich erinnern, während ein ruhiges Streicherensemble darüber schwebt. Und Katie sagt, sie haben sich zuvor davor eigentlich gescheut, über Liebe zu schreiben, weil sie eben nicht wollte, dass die Leute wissen, worüber ich so schreibe. Also sie wollte da so ihre Gefühle nicht offenbaren, aber ich habe es sehr verworren gestaltet und mehrere Themen eingebracht, sodass man es nicht wirklich herausfinden konnte. Aber während der Arbeit an diesem Album war unser Lieblingsmotto das alte Design-Motto Keep it simple, stupid, also KISS, Und ja, das Schreiben eines Liebesliedes hatte dann plötzlich etwas ganz Einfaches an sich. Ja, dann sind wir mal gespannt, wie Elder Island das hinkriegen. White Corridor und Snapshot. Viel Spaß.

0: 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Halbzeit bei der B-Sides Radio Show, das heißt natürlich das Sample der Woche. Von und mit Schulle und Liquid Dip, heute Schulle mit dem Sample der Woche.
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3: Und zum Sample der Woche gehört immer das Original und das kommt dieses Mal von Daryl Hall und John Oates. Hatten wir die schon mal eigentlich in der Sendung?
0: Sie sind auch mal vorgekommen, ja.
3: Liegt da echt nah, ne? Also
0: ich verehre sie.
3: Und was mir eben gar nicht so klar war, die unter Kürze als Hall und Oates auch betitelt werden, die gelten heute offiziell als das erfolgreichste Duo der Musikgeschichte.
0: Das war mir auch nicht bewusst.
3: Ich habe auch nochmal extra das nochmal gegengecheckt, aber sie haben weltweit über 60 Millionen Tonträger verkauft, hatten 6 Nummer 1 Hits und 16 Top 10 Hits in den US-Charts und ja, eben eine ganze Serie quasi von unsterblichen 80er Klassikern und lassen damit selbst Konkurrenten wie Simon und Garfunkel hinter sich. Die beiden US-Amerikaner, die lernten sich 1967 als Studenten der Temple University in Philadelphia kennen und gründeten dann 1970 offiziell ihr Duo. Mit einer Mischung aus Rhythm and Blues, Soul und New Wave Pop dann später prägten sie die Mitte der 1970er und vor allem die 1980er Jahre. Daryl Hall war in der Regel der Leadsänger und John Oates spielte E-Gitarre und steuerte meist den Background-Gesang bei. Sie platzierten 29 Singles in den US Top 40, darunter eben auch 6 Nummer 1 Hits wie eben zum Beispiel wie Rich Girl, Kiss on My List oder I Can Go For That, No Can Do und letzteren Song, den hören wir dann auch gleich. Man Eater und Out of Touch kennt man natürlich auch noch von ihnen. 2014 wurden sie dann auch folgerichtig in die Rock'n'Roll Hall of Fame aufgenommen und erhielten 2016 einen Stern auf dem Hollywood Walk of Fame. Genau, und zu ihren erfolgreichsten Alben zählt eben die berühmte Trilogie, bestehend aus Voices, Private Eyes und H2O, die das Duo zwischen 1980 und 1982 veröffentlicht hat. Bis in die 2010er Jahre waren Hall & Oates musikalisch aktiv und spielten auch noch große Tourneen. 2020 sagte Daryl Hall in einem Interview, dass er bereits an Songs für das kommende 19. Album der Band arbeiten würde, doch daraus wurde dann leider nichts mehr. Ja, und die beiden verstritten sich dann auch noch wegen rechtlicher Streitigkeiten an den Publisher-Rechten, welche die beiden eigentlich gemeinsam an ihren Songs hielten bis dahin. Im April 2024 kündigte John Oates dann an, dass das Duo nicht mehr gemeinsam auftreten wird und im August 2025, also im letzten Jahr, wurden aber zumindest die Rechtsstreitigkeiten zwischen Hall und Oates in einem Schiedsverfahren beigelegt. Genau. Und trotz allem genießen sie vor allem in den USA nach wie vor Legendenstatus. Ihre Songs tauchen natürlich auch in jedem 80er Kinofilm gefühlt auf im Soundtrack. Ja, und wir hören jetzt einen Song aus dem Mittelteil ihrer berühmten Albumtrilogie, nämlich aus Private Eyes, welches dann 1981 erschienen ist. Und wir achten jetzt bei I Can Go For That, No Can Do mal nach dem ausgiebigen Intro. Das geht so ungefähr eine Minute, aber wir hören uns das einfach mal an, weil es einfach so ein geiles 80er-Jahre-Intro ist. Und wir hören dann mal auf die erste Strophe, die Daryl Hall dann zum Besten gibt. Da spitzt ihr mal bitte die Ohren ab dafür.

Genau, und behaltet euch mal diese Gesangslinien von Daryl Hall im Ohr, und wer es gesampelt, es waren The XX bei ihrem Song On Hold. The XX, die muss man unseren geneigten Hörerinnen und Hörern wohl definitiv nicht mehr vorstellen, deshalb mache ich es hier in einer ganz kurzen Variante. The XX, eine britische Popband oder Indie-Popband eher aus London, die 2005 von Romy Medley Croft, Gesang und Gitarre, Oliver Sim, Gesang und Bass und Jamie Smith natürlich, alias Jamie XX mit Beats und Produktion, gegründet wurde. Ursprünglich war auch Barrier Crashy mal dabei an den Keyboards und an der Gitarre, die hat die Band aber 2009 wieder verlassen. Ja, das Trio wurde bekannt für seinen minimalistischen, atmosphärischen Sound, der Indie-Rock, Indie-Electronic und Dream-Pop verbindet, ganz meisterlich. Und ihr selbst betiteltes Debütalbum XX aus dem Jahr 2009, da waren eben Hits drauf wie Crystallized und Islands. Damit wurden sie international gefeiert und katapultierten sich schon gleich mal an die Spitze der Indie-Electronic-Club-Szene. Und die XX galten als eine der einflussreichsten Bands der 2010er Jahre und haben mit ihrer zurückhaltenden, aber eingängigen Musik ja weltweit die Fans erobert. Ein weiteres Geheimnis ihres Erfolgs ist nach meiner Ansicht aber auch, dass sie mit Romy und Oliver Sim ja gleich über zwei ganz fantastische Sängerinnen und Sänger verfügen, wo sie dann eben auch in den Songs das sehr clever nutzen, um dieses Mann-Frau-Wechselspiel dann auch passend zu den Lyrics einzubauen. Ja, und alle drei Bandmitglieder sind natürlich auch solo aktiv und haben ihre eigenen Projekte, aber die hört ihr hier auch regelmäßig in der Sendung. Ja, Jamie XX natürlich auch, und der ist auch noch ein sehr gefragter Remixer. So, aber zurück zum Sample der Woche. Wir hören jetzt gleich On Hold, einen Song aus dem dritten Album von The XX. Das hieß I See You und erschien im Jahr 2017. On Hold war damals die Lead-Single dazu, und Jamie XX hat hier ganz geschickt den Gesang von Daryl Hall eingebaut, eben aus der ersten Strophe von I Can't Go For That, aber runtergepitcht und bearbeitet, sodass man schon echt genau hinhören muss, um hier noch das Original rauszuhören. Aber wenn man es weiß, dann hört man es, und der Gesang von Daryl Hall, der wurde von Jamie XX ja ganz geschickt in diesen Drum-Loop eingebaut, der immer auf die Strophen und den Refrain folgt. Von On Hold, einem eher traurigen Break-Up-Song, aber ganz fantastisches Teil, und das hören wir uns jetzt mal in voller Länge an, würde ich sagen, ne? Die XX.

0: Ja, schon lange nicht mehr gehört.
1: Ich habe mir das Musikvideo dazu angeguckt. Also eine wirklich furchtbar traurige Teenie-Romanze, die da in die Brüche geht.
0: Ja. So ist das, so ist das. Traurig, traurig. Ja, und das war das Sample der Woche. Und zum Sample der Woche passend jetzt spannenderweise eben auch noch ein Cover der Woche, das ich jetzt noch oben drauf setze, von einer Combo namens Web Web. Dahinter stecken ein paar Jungs, und zwar nämlich Roberto Di Gioia, Toni Lakatosch, Christian von Karphengst und Peter Gall. Und die haben sich jetzt tatsächlich aufgemacht, ein paar fantastische Jazz-Interpretationen von Songs von Nirvana, Klaus Doldinger, Grace Jones, Black Sabbath, Jimi Hendrix, Grand Brothers und vielen, vielen mehr, auch Joe Jackson zum Beispiel zu machen, und nicht zuletzt von den Eurythmics. Die haben ein nicht ganz unbekanntes Lied namens Sweet Dreams Are Made of This rausgebracht, und auf dem neuen Album namens Cover Cover von Web Web ist das auch zu hören. Lasst uns doch mal zusammen reinhören. Sweet Dreams Are Made of This von Web Web.

spannend, würde ich sagen. Mal, wenn man sich traut, so ein bisschen von den ja doch schon durchgetretenen Pfaden sich wegzubewegen und mal was ganz anderes zu machen. Web Web vom Album Cover Cover, ja, ganz frisch erschienen. Auch Kruder und Dorfmeister wurden und werden dort gecovert. Ja, und ganz spontan lege ich jetzt auch was anderes ein. Es gab nämlich anlässlich des Record Store Day, der Ende April stattfand, auch eine schöne Veröffentlichung von einer sehr netten Kombo namens Air. Die haben ihr Moon Safari 25-jähriges letztes Jahr gefeiert und dafür haben sie sich eben auf große Europa-Tour, ich weiß nicht so, ob es noch gar eine Welttournee begeben, und da gab es in Athen ein sehr schönes Konzert. Das wurde aufgenommen am 29. Juni in Athen und erfuhr dann dadurch, wie ich finde, ein richtig schönes Update. Das war damals schon überragend, dieses Album der beiden Jungs Godin und Dunkel. Und jetzt tatsächlich 25 Jahre später die gesungenen Parts im Original von Beth Hirsch, die weichen hier nur Schnipseln und das Ganze ist eine richtig schöne Safari. Es passt sehr gut. Wir hören eher 25 Jahre nach dem Debütalbum ein Update in Live-Version All I Need für euch hier bei der B-Sides Radio Show. Und das Ganze kommt... gibt es leider nicht bei den Streaming-Portalen, vielleicht leider, ist vielleicht eine gute Idee. So gibt es eben auch eine Möglichkeit, das auf eine andere Art und Weise abzuspielen. Air für euch, All I Need.

0: Applaus, Applaus, würde ich sagen. Ja, wirklich fein, oder? Was sagt der Experte?
1: Erinnert mich halt sofort an meine Studentenzeit irgendwie. Wohnheim, da war er. Also allgegenwärtig eigentlich, ja.
0: Mhm. Ja, wieder zurückversetzt. So alt, liebe Kinder, ist der Onkel aus dem Radio.
1: Ja, ja, stimmt.
0: Ja, nicht schlecht, sehr schön. Und wenn wir schon bei sehr schönen Duos sind, das ist ja bekanntlich er aus dem schönen Versailles in Frankreich. Ein sehr spannendes Duo, das hört auf den Namen Sages. Und dahinter stecken Ólafur Arnalds und eine Dame namens Loreen. Und der isländische Komponist und Produzent, also eben Arnalds, der ist tatsächlich irgendwie für so Indie-Kids berühmt, und die schwedische ESC-Siegerin Loreen, die haben jetzt hier gemeinsame Sache gemacht. Loreen hat 2012 mit Euphoria den ESC für Schweden nach Hause geholt und ist für mystische Klänge, aber tatsächlich auch für Beats und poppige Hooks bekannt. Und Ólafur Arnalds hingegen, der widmet sich in seiner Musik vor allem der Neoklassik, hat atmosphärische klaviergetragene Klanglandschaften entwickelt und die so auf feinen elektronischen Texturen und intimen Vocals basieren. Und wie das Ganze zusammenpasst, das hören wir jetzt in diesem spannenden Projekt namens Sages. Das ist so eine kleine EP, da sind 3 bis 4 Liedchen drauf und noch zusätzlich auch tolle Remixes. Wir hören aber tatsächlich in das Original rein, In the Sound of Breathing. Und da könnt ihr mal mit reinhören und schön ein- und ausatmen. Sages, In the Sound of Breathing bei der B-Sides Radio Show.

0: Sages, das Projekt von Olafur Arnalds und Loreen. Euch sei tatsächlich auch noch der George Fitzgerald des Remix desselben Tracks ans Herz gelegt.
1: Mhm. Ja. Obwohl, das klang eigentlich fast schon wie ein Fitzgerald-Remix, oder? Dieses fritzelige, so ja. diese Soundsequenzen da gerade.
0: Mhm.
1: Sehr typisch für den George. Genau, und wir machen jetzt aber weiter mit eben Elder Island und ihrem dritten Album Hello Baby Okay. Wir hatten ja schon zwei Auszüge daraus gehört. Am 8.5. ist es erschienen auf dem eigenen Label der Band. Und zu den Einflüssen auf ihrem neuen Album sagt die Band, wir haben uns viel von House Music und Club-Klassikern der 90er inspirieren lassen, bei denen die Einfachheit der Hooks und eine klare Botschaft im Vordergrund stehen, sagt der David, der Dritte im Bunde in diesem Trio. Und mit anderen Worten, sie haben sich auf hymnische Refrains und große Mitsing-Momente konzentriert und Katie, die Sängerin, die fühlt sich auch von den Themen solider, selbstbewusster Beziehung und Verbindlichkeit angezogen, die an die späten Werke von Robin oder Hot Chips One Life Stand erinnern. Es geht um eine reife Liebe, eine beständige Liebe, an der man gearbeitet hat, sagt sie. Und das hört man in den Songs. Und was wir jetzt noch hören, sind zwei weitere Beispiele, nämlich Broken Melody und Letters von Elder Island. Viel Spaß.

Und wir sind im letzten Viertel der B-Sides Radio Show angekommen und da geht's weiter mit einem, ja, Mann, einem in Berlin lebenden Pianisten, Komponisten und Produzenten, der eigentlich aus Hamburg kommt. Und Schulle hat hier auch mal den meines Wissens hier vor längerer Zeit eingeführt. Lambert heißt er. 2014 ist er mit seinem selbstbetitelten Debüt in die zeitgenössische Klassikszene plötzlich eingetaucht oder darauf aufgetaucht und alle haben gedacht, was ist denn hier los? Er war nie leicht einzuordnen, war immer mit Maske unterwegs, vielseitig, eigenwillig und ein Grenzgänger zwischen Neoklassik, Pop, Elektronik und Experiment. Und wo frühere Alben oft von instrumentaler Introspektion geprägt waren, entsteht hier neuerdings auf seinem neuen Album namens I Am Not Lambert ein Dialog zwischen Stimme und Klavier, zwischen Elektronik und organischer Wärme, zwischen Intimität und Pop-Appeal. Denn erstmalig hat dieser Mann auch singende Gäste, so auch in diesem Stück zusammen mit Decker. Und da hören wir rein, The Sum, Lambert mit Decker von seinem Album I Am Not Lambert. Viel Spaß!

Passed Me By heißt das sechste Studioalbum der britischen Band Submotion Orchestra auf ihrem eigenen Label namens SMO. Und dies verbindet minimalistische, von Synthesizern getragene elektronische Texturen und treibende Beats mit dem für die Band typischen Post-Dubstep-Raumgefühl und Ambient-Jazz-Einflüssen. Ja, und die emotionalen Vocals stammen wie gewohnt von der Sängerin Ruby Wood. Und wir hören den Track 10 Years, ein Stückchen, das sich fantastisch in den Himmel schraubt und wirklich schön ist. 10 Years vom Submotion Orchestra. Ja, und ich habe es dem Schüler versprochen, ich muss unbedingt noch ein Stück anspielen von der Band namens Archive, die ich ja auch schon vor 4 oder 6 Wochen war es hier gespielt habe. Und das 13. Album der in London aufgeschlagenen Band um die beiden Hauptprotagonisten Danny Griffith und Darius Keeler. Vor 2 Monaten gab es das Album Glass Minds, jetzt gab es als Nachschlag, als Nachklapp die Expanded Version mit orchestralen Versionen und Remixen von Warmduscher Matthew Herbert und nicht zuletzt Four Horsemen. Und dieser Track läuft hier an und der schraubt sich auch nochmal sowas von in die Lüfte. Da hören wir jetzt rein. Wake Up Strange im Four Horsemen Remix von Archive. Viel Spaß.

0: Ja, es fällt fast schwer, man hat körperliche Schmerzen da reinzugehen. Fantastischer Remix zu Archive von Four Horsemen.
1: Wir können nicht alles machen.
0: Nee. Aber ich will auch gar nicht lang quatschen. Wir hören noch ein bisschen was von Elder Island. The Inner Light gibt's noch für euch.

0: Wieder mal viel zu schnell sind die zwei Stunden zu Ende. Die B-Sides Radio Show mit Schulli und Liquid Dip, die gibt es immer donnerstagabends in den geraden Kalenderwochen, also im 2-Wochen-Rhythmus auf der Wüstenwelle 96,6 MHz und im Livestream unter www.wüste-welle.de. Donnerstagabends 21 bis 23 Uhr, das ist die Zeit in den geraden Kalenderwochen, die ihr euch grün, blau und hellgelb anstreichen dürft. Ja, das heißt, in 2 Wochen gibt es uns wieder, mutmaßlich ohne mich, aber die B-Sides Radio Show an bekannter Stelle. Ja, und ganz zum Schluss gibt es natürlich hier bei der B-Sides Radio Show immer das allerletzte, und da habe ich tatsächlich einen Soundtrack ausgegraben, beziehungsweise einen geremixten Soundtrack von einem Film, der Cidade de Deus, beziehungsweise City of God heißt, und der erzählt die brutale Entwicklungsgeschichte zweier Jungen in den von Armut und Drogenkriegen beherrschten Favelas von Rio de Janeiro in den 1960er und 1980er Jahren. Während der eine als skrupelloser Gangsterboss durch die Macht an sich reißt, versucht der andere, den Kreislauf der Gewalt als Fotojournalist zu entkommen. 2002 gab es den Film, der grandios war damals, so in der sozusagen so ein bisschen Post-Tarantino-Zeit hat das den richtigen Nerv getroffen, zumindest bei mir. Das Drehbuch orientiert sich an dem gleichnamigen Roman von Paulo Linz, und Regie führte Fernando Meirelles. Der hat tatsächlich, um größere Authentizität zu erreichen, das Schauspielerensemble des Films fast ausschließlich mit Jugendlichen aus den Elendsvierteln des Rios de Janeiro besetzt. Und so ist es auch wirklich sehr authentisch. Und da gab es einen tollen Soundtrack und später eben auch noch ein Remix-Album. Da sind klassische Samba-, Funk- und MVP-Stücke des Films in moderne elektronische Musikrichtungen wie Techno, Drum, Bass und Downbeat umgewandelt worden. So auch von Edson X, der Track namens Samba Fucking Night. Und das ist das allerletzte, was heute für euch und für uns kommt. Damit schließen wir nämlich. Das muss unbedingt mal wieder gespielt werden. Und damit hoffen wir auch mal wieder ein bisschen mehr Sonne und ein bisschen mehr Wärme da draußen. Wir haben ganz viel dafür getan, lieber Schulle, oder? Dass die Sonne wieder reinkommt. Also an uns liegt es nicht. Liebe Leute, damit verabschieden wir uns und euch in den Abend. Das waren Schulle und Liquid Dip für die B-Sides Radio Show. Macht's gut, gehabt euch wohl. Tschüss, ciao und ade.
1: Tschüssi.
2: Also, das ist doch jetzt echt das allerletzte.
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1: Ihr hört die Sendung Tiere, Natur und Klima im freien Radio Wüstewelle. An den Mikrofonen sind wie immer Gabriele Busse und der wie immer schlafende Hund Krümelchen. Und wir haben heute ein Interview für euch mit einer Philosophin, einer Tierethikerin, die sehr bekannt ist inzwischen, und zwar Dr. Friederike Schmitz. Sie ist Philosophin, Autorin und Publizistin, die sich eben schwerpunktmäßig mit der Tierethik, der Klimagerechtigkeit und der Ernährungswende beschäftigt. Und sie war im Podcast Jung und Naiv. Und daraus senden wir euch einen gekürzten Ausschnitt, also leicht gekürzt. Und eine der ersten Fragen war von Hans von Jung und Naiv, warum es überhaupt so wichtig sein soll, sich mit Tierethik zu befassen.
2: Wieso ist dann aber, meinst du, die Tierethik was Besonderes?
3: Was Besonderes, also es ist auch ein Teil der Philosophie. Und in der Ethik geht es allgemein darum, wie sollten wir handeln, welches Handeln können wir rechtfertigen, wie wollen wir auch handeln, also an welchen Prinzipien, an welchen Werten oder Gründen orientieren wir uns. Und da gibt es eben nicht nur Handeln gegenüber Menschen, da gibt es Gerechtigkeit, Ungerechtigkeit oder Fairness oder so gegenüber Menschen, sondern eben auch gegenüber Tieren. Das erkennen ja auch die allermeisten Leute schon an. Es ist ja nicht so, dass die meisten Leute denken, es ist irgendwie egal, wie man Tiere behandelt, sondern eigentlich ist es klar, dass wir da auch gewisse Pflichten, kann man so ein bisschen hochtrabend sagen, aber auch, dass es halt nicht egal ist, wie man mit Tieren umgeht. Und das, wenn man das eben ein bisschen systematischer betreibt und ein bisschen genauer guckt, was sind jetzt eigentlich da die Gründe, dann ist man schon in der Tierethik. Aber eigentlich sind das Fragen, die wir auch im Alltag mit Freunden am Mittagstisch oder so auch besprechen. Also es sind keine andere Art von Fragen, es ist nur vielleicht eine andere
2: Ja, aber es sind andere Wesen, auf die es sich passiert, nicht? Wenn wir über Ethik des menschlichen Lebens uns unterhalten, dann geht es darum, was passiert zwischen Menschen, was passiert in Gesellschaften.
3: Ja. Aber unser Handeln gegenüber Tieren ist ja auch Teil unseres Lebens, ist ja auch Teil unseres Handelns. Und zwar sogar jeden Tag, ne? Wenn es um die Ernährung geht, dann mehrfach am Tag handeln wir gegenüber Tieren, wenn auch indirekt oder indem wir sie aufessen eben zum Beispiel.
2: Was unterscheidet eigentlich Ethik und Moral? Also du sagst explizit Tierethik. Ethik und Moral wird ja häufig gleichgesetzt, ist aber, glaube ich, nicht ganz dasselbe, obwohl es viel miteinander zu tun hat.
3: Ja, ich verwende das tatsächlich auch eigentlich gleichbedeutend in den Texten. Man kann es unterscheiden, also manchmal wird es unterschieden, dass die Moral zum Beispiel die Überzeugungen sind, die aktuell so gelten in der Gesellschaft. Also das ist die herrschende Moral, sagt man dann, dass man zum Beispiel die meisten Leute es okay finden, Tiere zu essen, so. Das wäre die Moral, und die Ethik ist dann eben das Nachdenken darüber oder die Disziplin, auch solche moralischen Normen in Frage zu stellen.
2: Also Moral setzt eigentlich, sagen wir mal, so eine Art Normengefüge oder eine Form von Regelwerk. Also die 10 Gebote, glaube ich, werden häufig genannt als Beispiel für Moral. Du sollst das nicht, du sollst das nicht, du sollst das nicht.
3: Ja.
2: Und demgegenüber ist Ethik wäre dann das Nachdenken über Moral. Kann man das so sagen?
3: Ja, kann man so sagen. Das wäre eine Dimension auf jeden Fall von Ethik, dass man quasi die Anwendung dieser moralischen Prinzipien oder moralischen Regeln untersucht, aber natürlich auch erstmal zu gucken, sind die überhaupt konsistent, passen die überhaupt zusammen, ne, was in der Gesellschaft so gilt, oder auch passen Moral und Praxis zusammen. Das ist halt bei der Tierethik oder bei der Beschäftigung mit dem Umgang mit Tieren auch eigentlich total krass, auch im Vergleich vielleicht zu anderen Bereichen, dass eigentlich die meisten Menschen ganz stark im Widerspruch zu dem handeln, würde ich sagen, wovon sie eigentlich selber überzeugt sind. Also, und auch das wäre, könnte man zumindest sagen, ein Bereich der Ethik zu gucken, was sind eigentlich so die anerkannten Grundsätze, moralischen Grundsätze, inwiefern entspricht die Praxis dem, und auch lassen sich die irgendwie systematisieren, passen die zusammen oder gibt es Widersprüche, und wie kann man die vielleicht auch zu einer

0: konsistenten, nicht widersprüchlichen Theorie zusammenfassen?
1: Es gibt das Tierschutzgesetz. Mhm. Paragraph 1. Aus Verantwortung des Menschen für das Tier als Mitgeschöpf Leben und Wohlbefinden des Tieres zu schützen. Niemand darf einem Tier ohne vernünftigen Grund Schmerzen, Leiden oder Schäden zufügen.
0: Klingt gut, ne?
1: Ja, aber...
0: Ja, aber der Teufel steckt halt darin, was eigentlich vernünftige Gründe dann sind, mhm, oder was dann doch als legitim gilt. Also tatsächlich würde ich sagen, diese Formulierung, die ist ziemlich nah an dem, was auch die meisten Menschen so als moralische Grundüberzeugung haben. Ja? Also ich glaube, die meisten Menschen denken schon, dass es zum Beispiel okay ist, Tiere zu essen, aber nicht, dass man Tieren dafür irgendwie starke Leiden oder Schmerzen zufügen darf. Das sagen auch bei Umfragen immer total viele Leute, wenn man Tiere schon isst, dann müssen sie vorher ein gutes Leben gehabt haben und sowas. Und wenn man sich dann aber die Realität anguckt, dann sieht es halt überhaupt nicht so aus. Also Tieren geht es richtig, richtig schlecht. Sie leiden richtig krass in den, und auch nicht nur in Ausnahme schlimmen Betrieben, sondern tatsächlich als Standardfall. Und das ist in den allermeisten Fällen auch legal. Also es widerspricht vielleicht dem Geist des Tierschutzgesetzes, aber es widerspricht nicht den dann tatsächlich angewendeten Gesetzen, denn die sind auch nicht nur im Tierschutzgesetz formuliert, sondern auch in der sogenannten Tierschutznutztierhaltungsverordnung. Und die legt zum Beispiel fest, was ein Schwein an Platz bekommt oder wie viele Hühner man pro Quadratmeter halten darf und sowas alles. Das steht gar nicht im Tierschutzgesetz, sondern das steht in der Tierschutznutztierhaltungsverordnung.
1: Was ist daran falsch, wenn man sagt, wir schreiben vor, durchaus zum Wohle des Tieres oder um ihm unzumutbare Qualen zu ersparen, dass es so und so viel Platz mindestens haben muss? Was ist daran falsch?
0: Die Idee erstmal ist nicht unbedingt falsch, also vielleicht als zweiter Schritt schon, aber zunächst mal das ganz offensichtlich Falsche ist, dass das halt viel zu wenig ist, als das, was eigentlich im Geist des Tierschutzgesetzes auch drinsteckt, nämlich, dass man eben einen vernünftigen Grund braucht, um Tieren Schmerzen oder Leiden zuzufügen. Und Paragraph 2 gibt es auch noch, der sagt, wer ein Tier hält, muss es seinen Bedürfnissen entsprechend angemessen unterbringen, ernähren und so weiter. Und ein Schwein hat eben laut Vorschrift 0,75 Quadratmeter pro Schwein, also deutlich weniger als ein Quadratmeter, bis 110 Kilogramm, das geht so nach Gewichtsklasse. Und das ist typischerweise so ein Spaltenboden, also so ein Betonboden, wo Kot und Urin durchgetreten werden. Da kann das Schwein eigentlich nichts machen, also es kann nicht im Boden wühlen, was es eigentlich tun wollen würde. Es kann nicht rumrennen, es kann nicht seine Neugier befriedigen. Sind ganz intelligente Tiere, so ähnlich wie Hunde, auch ganz sozial und neugierig. Und die können da eigentlich nichts machen. Schon das ist ein krasser Schaden, krasses Leid für die Tiere. Und dann kommen noch Krankheiten, Verletzungen hinzu. Die fressen sich gegenseitig an aus Langeweile. Die werden noch geschlagen oder nicht behandelt bei Krankheiten. Da gibt es immer wieder so Aufdeckungen durch Undercover-Recherchen. Und natürlich ist das häufig an der Grenze zu dem, was nicht erlaubt ist. Also natürlich ein Schwein zu schlagen ist nicht von der Tierschutznutztierhaltungsverordnung abgedeckt. Aber das Platzangebot eben doch. Das heißt, in der Verordnung steht eigentlich was drin, was von den Hauptparagraphen des Tierschutzgesetzes eigentlich gar nicht erlaubt sein dürfte. Da gibt es dann auch so Normenkontrollklagen, das wollen Leute dann in Frage stellen und so. Aber das ist das, was gilt. Das ist das, wonach die Veterinärämter kontrollieren. Haben die 10 Schweine 7,5 Quadratmeter? Und wenn sie das haben, dann ist das legal. Mhm. Obwohl die da halt überhaupt nicht ihre Bedürfnisse ausleben können und obwohl, finde ich, ethisch gesehen oder auch für den Common Sense, für das, was die meisten Leute glauben, natürlich da kein vernünftiger Grund vorliegt. Ja? Also warum wird das so gemacht? Das ist ja nicht, weil die Tierhalter irgendwie böse sind oder so, sondern weil das die Weise ist, wie sich das etabliert hat, wie es sich rechnet, wie die Betreiber und nachher die Fleischkonzerne und so weiter damit Profit machen können. Und das ist eben dann eigentlich kein ethisch gesehen vernünftiger oder legitimer Grund. Ne? Da geht es halt darum, billiger Fleisch zu produzieren oder auch überhaupt Fleisch zu produzieren, wo ich dann so sagen würde, das ist ja nicht nötig, wir brauchen das gar nicht. Wir brauchen es nicht in der Menge, nicht so billig und wir brauchen es eigentlich gar nicht. Und deswegen ist das kein gewichtiger Grund in dem ethischen Sinne.
1: In deinem Buch, was du schon erwähntest, du fängst an mit ziemlich drastischen Beschreibungen. So ähnlich wie du es eben auch gemacht hast, das war jetzt die milde Form, wie Schweine da sozusagen dann in ihrer eigenen Kacke auf den Spaltenböden stehen. Hast du gestern Abend Wieso gesehen im ZDF? Die hatten so ein 10 Minuten eine Reportage über einen Schweinemastbetrieb in
0: Brandenburg, glaube ich.
1: In Brandenburg, ja. Wo also das, was du jetzt nochmal beschrieben hast und was du auch geschrieben hattest, wurde als aktueller Zustand nochmal dokumentiert.
0: Ja.
1: Also wirklich Tiere, die sich in engen Metallkäfigen kaum bewegen konnten, die krank waren, erkennbar krank. Da hat sich wenig verändert in den Jahren. Warum ist das so?
0: Ja, also es hat sich ganz wenig verändert, würde ich sagen. Also diese, ja, eigentlich wirklich fast nichts. Also es haben sich so kleine Vorschriften, so man muss jetzt die Ferkel zum Beispiel betäuben, wenn man sie kastriert.
1: Toll.
0: Was auch häufig dann, das war glaube ich auch gestern, ich habe es nicht gesehen, aber das war glaube ich auch da drin, dass das dann unsachgemäß gemacht wurde und die trotzdem gelitten haben. Aber diese Normalität in den Ställen, also dass es eng ist, dass es stinkt, dass es die Tiere häufig verletzt sind, dass sie häufig in ihrem Kot leben, dass sie da nichts machen können, ja, das hat sich nicht geändert. Warum nicht? Weil das so halt funktioniert. Es ist so profitabel für die Betriebe und es gibt nicht den politischen Willen, daran groß was zu ändern, was natürlich auch mit Lobby-Einfluss zu tun hat. Und es wird auch noch von der Bevölkerung weitgehend hingenommen, akzeptiert. Also es gibt zu wenig Protest und Widerstand dagegen und zu viel quasi Zustimmung auch über den eigenen Konsum.
1: Aber du hast eben selber schon zitiert, und behandelst das auch in deinen Schriften und Vorträgen, dass du sagst, ja, auf der einen Seite, die meisten Menschen sagen ja, wie du es auch schon eben angedeutet hast, es soll den Tieren, wenn wir sie dann schon essen, vorher wenigstens ganz gut gehen. Und Biofleisch und Bioprodukte, also auch tierische Produkte wie Käse und Milch, werden als Bioprodukte gekauft. Machen wir uns da eigentlich fälschlicherweise ein gutes Gewissen oder wie ist das?
0: Ja, ich würde sagen, oft schon. Also jetzt zum Beispiel Stichwort Bio, das ist ganz häufig, dass Leute denken, ja, ist doch jetzt nicht so ein Problem. Es gibt ja das Biofleisch und das kaufe ich ja auch manchmal. Und ich kann das auch total gut nachvollziehen. Ich habe das auch genauso mal früher gemacht. Aber erstens ist halt das Biofleisch wirklich prozentual ein total kleiner Anteil, also wenige Prozent, 1-3% vom Fleisch sind Bio in Deutschland. Bei den anderen Tierprodukten ein bisschen mehr, Milch und Eier, aber es ist unter einem Fünftel, glaube ich, also unter 20% überall. Es ist also ein kleiner Teil und bei Bio geht es den Tieren eben auch nicht so gut, wie man sich das dann immer vorstellt. Also da hat man so eine Idylle vor Augen, ne? Das Schwein rennt über die grüne Wiese oder so. Aber Bio-Schweinehaltung bedeutet einfach auch nur ein sogenannter Auslauf. Von 1 Quadratmeter pro Schwein ist vorgeschrieben, auch bei den meisten Bioverbänden, Bioland, Demeter und so weiter. Das heißt, dann haben die halt zu ihrem Stall, der auch ein bisschen größer ist als konventionell innen, haben sie außen eben noch so eine Bucht dran. Die hat auch typischerweise einen Betonboden, da können die Schweine auch nicht wühlen, da können sie auch nicht, da ist nichts Interessantes, da können sie nicht ihre Neugier ausleben, können nicht rumrennen oder so, sondern halt nur diesen auch ziemlich kleinen Außenbereich irgendwie nutzen. Und deswegen glaube ich, ja, man macht sich da leicht was vor. Ist natürlich verständlich, ne? Das sind dann so psychologische Fragen. Also man will sich natürlich nicht eingestehen, dass man irgendwie was Falsches tut. Man will nicht, oder man hat auch Sorge, dass man irgendwie auf was verzichten muss. Das sind so typische Abwehrmechanismen, die auch dazu führen, dass viele Leute ja wirklich die Realität nicht so an sich heranlassen, ne? Die schalten dann weg, wenn es solche Berichte gibt oder wollen dann auch nicht so genau wissen, was bedeutet eigentlich Biohaltung konkret, sondern es ist eben einfacher, ja, man kauft dann das und denkt, dann ist es in Ordnung. So muss man sich nicht weiter damit beschäftigen.
1: Du hast eben gesagt, ja, früher hättest du das ja auch so gesagt oder auch mal so gegessen. Früher heißt jetzt nicht mehr. Wie ernährst du dich jetzt?
0: Jetzt lebe ich vegan, also schon völlig
1: vegan.
0: Ja, also ein veganes Leben heißt so weit wie möglich darauf zu verzichten, Tierprodukte zu konsumieren. Und das betrifft eben nicht nur Ernährung, sondern auch Kleidung und so weiter.
1: Und keine Lederschuhe.
0: Genau, aber es ist sozusagen 100% ist es gar nicht möglich in unserer gegebenen Gesellschaft, weil ja viele Produkte, mit denen man auch so im Alltag zu tun hat, ne, sind es jetzt die Ledersitze in der Bahn oder irgendwelche Stoffe von Tieren sind auch in Smartphones, glaube ich, drin. Da wird man immer darauf hingewiesen. Also es geht nicht ganz, aber da, wo man es beeinflussen kann, genau, kaufe ich solche Sachen dann nicht.
1: Wann hat das angefangen bei dir? Gab es konkrete Erfahrungs- und Kipppunkte, wo Friederike sich dann auf den veganen Weg gemacht hat?
0: Ja, also ich meine, so vegetarisch und nicht vegetarisch habe ich öfter mal ein bisschen gewechselt und auch dieses Biofleisch oder so bewusst einkaufen habe ich auch ein paar Jahre gemacht. Und dann bin ich Vegetarierin geworden 2007 und das war eher so ein Schritt, dass ich es mir einfacher machen wollte, dann muss ich nicht immer drüber nachdenken. Das war wirklich so, ich weiß, es ist eigentlich ein Problem und jetzt denke ich halt jedes Mal drüber nach, kann ich jetzt hier dieses Fleisch essen oder nicht und das ja oder nein, muss ich dann recherchieren und so. Habe ich gedacht, ich bin jetzt Vegetarierin, das ist klar, das versteht auch jeder. Dann kann ich auch irgendwie, wenn ich eingeladen bin, sagen, ich bin Vegetarierin. Ja, und dann nochmal 2 Jahre später, also 2009, also vor 12 Jahren, habe ich dann mich nochmal beschäftigt mit Milchproduktion. Da war ein Auslöser, ein Plakat von einer Tierschutzorganisation mit dem Spruch, alle reden von der Milch, wir reden von der Kuh. Das war Animals Angels damals, so eine Organisation. Und da war wieder mal der Milchpreis im Gespräch. Ja, und dann habe ich irgendwie das eher so als Auslöser, mich dann nochmal zu beschäftigen, habe gemerkt, Mensch, denen geht es doch auch einfach richtig schlecht. Das ist einfach richtig brutal, diese Industrie. Und dann war es wirklich so ein Schritt, ich wollte so eine gewisse Radikalität, fand ich da auch gut. Also es galt noch so ein bisschen als extrem irgendwie, das Vegansein. Aber ich hatte wirklich so das Gefühl, das ist so schlimm, ich will damit einfach nichts zu tun haben. Ich will mich so weit wie möglich davon distanzieren. Und dann habe ich das halt ausprobiert auch erstmal. Wie geht das? Was gibt's für Sachen, die ich stattdessen essen kann und so? Habe dann auch zum ersten Mal eigentlich richtig angefangen, viel selber zu kochen. Und habe das eigentlich dann sogar sehr positiv so als Neuentdeckungsreise so erlebt. Also es war für mich weniger so ein Verzicht irgendwie und mehr wirklich ja eine neue Welt auch.
1: War die rationale Beschäftigung das, was dich zur praktischen Lebensveränderung geführt hat? Oder war es die praktische Lebensveränderung, die dann zu einer auch intellektuellen Vertiefung und eben dann auch wissenschaftlichen Arbeit geführt hat?
0: Ja, ich glaube schon so ein bisschen Wechselwirkung hin und her. Also ich habe schon in meiner Studiumsabschlussprüfung, in der Magisterprüfung das Thema Tierethik gemacht, eher so ein bisschen als Nebeninteresse. Man braucht halt noch was aus der praktischen Philosophie, aus der Ethik. Und dann bin ich ein Jahr später Veganerin geworden und habe dann gemerkt, die Tierethik ist da auch philosophisch interessant, habe das dann wieder vertieft. Also es hat sich, glaube ich, eher so gegenseitig vorangebracht. Aber es war stark rational, also beides, auch die Handlungsumstellung war eher so aus einem, ich weiß nicht, so einem Gerechtigkeitsgefühl oder, also es ist wieder ein Gefühl, aber es war jetzt nicht, ich hatte nicht so direkt, glaube ich, Mitgefühl mit Tieren, wie es ja bei vielen Menschen läuft. Und was auch total wichtig ist, und das, ne, das wird häufig in der Ethik oder manchmal in der Ethik so ein bisschen weniger ernst genommen, so das sind ja nur Gefühle. So. Mhm. Und stattdessen ist doch wichtig, dass man irgendwie Theorien hat und Pflichten und Rechte und so. Aber tatsächlich finde ich, dass diese Gefühlsebene ja total entscheidend ist fürs Handeln und auch ja bei sehr, sehr vielen Leuten eigentlich auch ganz klare Aussagen sich daraus ergeben. Ne? Also eigentlich haben ja fast alle Leute Mitgefühl, wenn sie zum Beispiel solche Berichte sehen. Und dann ist die Schwierigkeit eigentlich eher, das tatsächlich in Handeln zu übersetzen und nicht, dass quasi die Überzeugung oder die Ethik da falsch wäre, sondern die ist eigentlich da.
1: Ja. Bist du eine Aktivistin?
0: Ja, würde ich mich so bezeichnen, ja.
1: Was bedeutet das?
0: Das bedeutet, dass ich mich politisch engagiere, dass ich also mich mit anderen zusammentue, organisiere und überlege, wie können wir jetzt über den eigenen Konsum hinaus irgendwie, der spielt eigentlich dann keine große Rolle, wie können wir politisch was verändern, das heißt für einen gesellschaftlichen Wandel uns einsetzen, dafür einen Wandel der öffentlichen Meinung auch. Also wie kann man zum Beispiel dieses Problem der Situation der Tiere mehr in die Öffentlichkeit bringen? Wie kann man auch Druck machen, dass sich politisch was tut? Und gerade bin ich vor allem aktiv beim Bündnis Gemeinsam gegen die Tierindustrie, heißt das. Das ist ein überregionales Bündnis, das sich 2019 gegründet hat, was auch nicht selber Tierrechte fordert, also da engagieren sich viele Tierrechtlerinnen und Tierrechtler, die für eine komplette Abschaffung der sogenannten Nutztierhaltung sind. Aber das Bündnis selber hat eine begrenztere Forderung, um auch anschlussfähiger zu sein, um besser auch offen zu sein für Menschen, die andere Perspektiven haben. Und das Bündnis fordert eben eine Abschaffung der Tierindustrie, also und einen drastischen Abbau der Tierbestände. Mit Verweis auf das Leid für die Tiere, aber auch mit Verweis auf Klimakrise und Umweltschäden und globale Gerechtigkeit und Arbeitsbedingungen. Und das ist echt eigentlich, wenn man da anfängt, ist die Tierindustrie tatsächlich so ein Querschnittsthema, wo ganz viele Gerechtigkeitsfragen zusammenkommen.
1: Es gibt Regionen in Deutschland, wo die industrielle Massentierhaltung sozusagen ein großes Geschäftsmodell ist. Im Oldenburgischen ist das vor allem so. da gab und gibt es Aktivistengruppen, die dann manchmal nachts in diese Stelle eingedrungen sind. Das ist Rechtsbruch, die dann Aufnahmen gemacht haben, die dann später im Fernsehen und anderswo zu sehen waren. Manchmal wurden auch Tiere einfach freigelassen. Hast du jemals an solchen Aktionen, also an bewussten Rechtsbrüchen ist es ja, teilgenommen?
0: Ja, also ich habe mich mal an solchen Recherchen beteiligt, also war auch in Schweineställen und Geflügelställen drin im Rahmen solcher Stallbegehungen. Es wird dann immer Einbruch genannt. Eigentlich ist es, glaube ich, rechtlich kein Einbruch, es ist Hausfriedensbruch, weil man halt nichts kaputt macht. Ne? Um einen Einbruch zu begehen, muss man irgendwie die Tür aufbrechen oder so, aber die Türen sind
1: aber gut, es ist offen. Ein Rechtsbruch.
0: Ja. Es ist ein Rechtsbruch. Diese Art von Rechtsbruch halte ich für total legitim, ethisch und politisch. Ne, wenn es das nicht gäbe, dann wüssten wir gar nicht, wie das aussieht in den Ställen. Wir hätten gar nicht diese Bilder, die jetzt ja auch viele Leute dazu bringen, diese Praxis in Frage zu stellen. Und insofern finde ich das eigentlich ethisch, politisch unproblematisch und gut. Und ich habe auch schon an Aktionen zivilen Ungehorsams teilgenommen. Also Blockaden zum Beispiel jetzt von dem Bündnis Gemeinsam gegen die Tierindustrie haben wir im Juli dieses Jahres bei der PAW-Gruppe eine Aktion gemacht. PAW-Gruppe ist der größte deutsche Geflügelkonzern, steht hinter der Marke Wiesenhof und auch Brutzler Würstchen. Und da haben wir eben ein Aktionscamp gemacht und eine Aktion zivilen Ungehorsams, also da die Eingangspforten blockiert mit 200 Leuten etwa. Und das finde ich auch legitim und wichtig, um eben zu zeigen, wie krass, wie wichtig, wie dringlich dieses Anliegen ist.
1: Behindert nicht unter Umständen eine aktivistische Motivation und Erfahrung dann die wissenschaftliche Arbeit, bei der man ja eigentlich doch sagen würde, Wissenschaftler sollen möglichst rational Fakten analysieren. Was ist, wenn da der Aktivist oder die Aktivistin in dir den Blick lenkt? Kann da nicht eine Wahrnehmungsverzerrung auftreten, die der Wissenschaft dann eher hinderlich wäre?
0: Ja, kann natürlich, wobei wir es in der Ethik ja immer, also insofern ist auch so eine Frage, ist das jetzt keine Wissenschaft wie vielleicht eine Naturwissenschaft oder eine Wissenschaft, wo es wirklich darum geht, irgendwie Fakten möglichst objektiv festzustellen, sondern es geht ja da von vornherein um Werte, um Normen. Und ich fände es eher umgekehrt komisch, wenn ich nicht das, was ich dann da quasi wissenschaftlich rational feststelle oder als legitim oder gerecht beurteile, wenn ich das dann nicht auch versuchen würde, praktisch im Leben umzusetzen. Also das ist das eine. Und das andere ist, ich glaube, da ist ja niemand neutral. Ja? Also wenn ich jetzt nicht Aktivistin wäre oder wenn ich Fleisch essen würde, hätte ich ja auch eine bestimmte Sicht auf das Thema. Also jeder Mensch verhält sich ja zu diesem Thema. Und auch wenn man nicht teilnimmt an der Blockade, ist das ja eine Positionierung dazu. Dann sagt man eben, man findet das nicht so wichtig, dass man sich in solche Aktionen begeben würde. Und auch das ist eine bestimmte Haltung dazu, ist nicht neutral.
1: Lass uns mal lass uns noch mal über sozusagen die wissenschaftlichen Dimensionen deines Engagements. Es ist ja ein doppeltes, so verstehe ich das jetzt. Ein wissenschaftlich und ein praktisch aktivistisches. Mhm. Und du findest die beiden Sachen gehören ganz gut zusammen, ne?
0: Ja.
1: Offenbar. Du verwendest den Begriff Käfigethik und grenzt den zur allgemeinen Tierethik ab. Wo ist da der Unterschied?
0: Ja, Käfigethik, den habe ich eben in der Einleitung dazu dem Sammelband verwendet, 2014. Damit wollte ich was beschreiben, was mich so sehr geärgert hat in bestimmten Arten von ethischen Texten, die eben sich vor allem mit der Nutztierhaltung beschäftigen. Und zwar, dass sie zum Beispiel sagen, also dass sie so bestimmte Aspekte oder bestimmte Praktiken herausgreifen und die dann ethisch kritisieren, aber nicht das Ganze in Frage stellen. Also dass sie zum Beispiel sagen, dass die Küken, die männlichen Küken von den Legehühnern, dass die direkt nach der Geburt getötet werden, das ist ein ethischer Skandal und das müssen wir lösen. Und dann gibt es halt so Lösungen, wie dass man Geschlechtserkennung im Ei macht oder dass man die Bruderhähne dann aufzieht und so. Wo ich dann sagen würde, ja, natürlich ist das schlimm, dass die direkt nach der Geburt getötet werden. Aber wenn sie dann 3 oder 6 Monate später getötet werden als Masthühner, ist halt auch nicht besser oder nicht deutlich besser oder sogar schlechter, wenn sie dann ein schlimmes Leben haben in der Zeit. Und dass halt häufig oder manchmal in der Tierethik nicht diese Praxis insgesamt in Frage gestellt wird, ja. Und das ist eigentlich ähnlich so im Tierschutzdiskurs oft, wenn man so guckt, was so Tierschutzpolitiker dann sagen oder auch was manche Organisationen fordern, dann sagen die halt, den Schweinen geht's schlecht, die brauchen mehr Platz. Und mehr Platz heißt dann irgendwie ja 10% mehr oder 20% mehr. Aber ob das halt überhaupt okay ist, Schweine unter Missachtung ihrer eigenen Bedürfnisse so einzusperren und dann aufzuessen, das wird dann halt teilweise nicht mitdiskutiert. Und das meine ich halt mit Käfigethik, dass man sozusagen schon das als gegeben ansieht, dass Schweine zum Beispiel Nutztiere sind, dass wir die so betrachten, dass sie diesen Zweck haben, dass wir sie dafür einsperren dürfen, dass wir sie dafür verstümmeln dürfen, dass wir sie dafür töten dürfen. Und dann geht es nur darum, irgendwie, wie machen wir es ein bisschen besser. Aber diesen Käfig selber, in dem die Schweine sind, quasi metaphorisch oder auch ganz real, also die Muttersauen, Mutterschweine sind ja immer noch in Käfigen, das wird dann eben nicht hinterfragt. Und das finde ich dann schade und problematisch, weil das ja gerade eine Chance auch der Ethik ist, auch mal solche grundlegenden Fragen zu stellen. Ja, warum soll es überhaupt sowas geben wie Nutztiere?
1: Ja, aber warum nicht? Also die ältesten Aufzeichnungen menschlicher Existenz, Höhlenmalereien zum Beispiel, zeigen Menschen bei der Jagd auf Tiere. Da wurden Tiere gegessen und später wurden Tiere domestiziert und gezüchtet. Also das ist sozusagen mit der Geschichte der Menschheit, soweit wir sie uns erschließen können, von Anfang an involviert gewesen. Also warum nicht? Was spricht dagegen?
0: Ja, das sind ja eigentlich zwei Seiten. Ne? Das eine ist, ja, es ist historisch so gut wie zu allen Zeiten so gewesen, dass Menschen Tiere genutzt haben. Da muss man auch gucken, häufig wird das so romantisiert, dass man denkt, so damals war die Welt noch in Ordnung, da hatte man nicht diese Tierfabriken, da hatte man nur irgendwie die fröhlichen Rinder auf der Weide oder so, aber es war eigentlich immer schon eine Gewaltbeziehung. Also wenn man sich das genauer anguckt, auch frühgeschichtlich, sieht man das auch ganz gut. Der Harari ist ja dieser Historiker, der eine Geschichte der Menschheit geschrieben hat, der beschreibt das so ziemlich detailliert, auch wie man auch sehr in sehr frühen Zeiten also Belege für Gewalt finden kann bei den Tieren auch, oder dass auch die milchgebenden Tiere zum Beispiel sehr abgemagert waren dass sie schon ausgenutzt wurden, nicht nur so eine kooperative Zusammenlebensbeziehung hatten mit den Menschen, sondern tatsächlich ja unter Gewalt und Ausbeutung gelitten haben. So, das ist das eine, es gab es schon immer, daraus folgt halt nicht, dass es richtig ist. Ne? Wir haben auch Großteil der Menschheitsgeschichte, irgendwie waren Frauen nicht gleichberechtigt mit Männern zum Beispiel, heißt auch nicht, dass wir das so weitermachen sollten. Und dann aus der bloßen historischen Normalität folgt nicht, dass es richtig ist. Und was spricht jetzt dagegen, hast du ja gefragt. Und da würde ich sagen, ja, dagegen spricht, dass das für die Tiere selber eben nicht gut ist, also dass die Tiere darunter leiden, dass die Tiere Bedürfnisse haben, die dem zuwiderlaufen, also dass Schweine, wenn es nach ihnen ginge quasi, wenn es nach ihren eigenen Bedürfnissen ginge, hätten die eben ganz andere Leben und würden auch nicht getötet werden, damit wir sie essen können. Und das anzuerkennen, was eigentlich die meisten Leute ja schon tun, also die meisten Leute sehen ja Tiere schon als relevant an, Schweine als Wesen, die man nicht irgendwie ohne guten Grund leiden lassen sollte.
1: Jetzt sind wir wieder bei dem guten Grund.
0: Genau, und daraus folgt aber dann eben praktisch tatsächlich, dass man diese Tierhaltung nicht nur ein bisschen verändern muss, sondern abschaffen muss, weil eben auch ein bisschen verändert die Schweine noch leiden würden und auch ein bisschen verändert das noch gegen ihre grundlegenden Bedürfnisse sprechen.
1: Was ist mit dem Argument, dass es bestimmte Tier, ich will nicht sagen Tierrassen, ja, oder mindestens konkrete, ist jetzt ein blödes Wort, aber konkrete Ausformungen von Tieren, würde es ohne Zucht vielleicht gar nicht geben. Mhm. Das heißt also, wenn du sagst, das sind ja nicht, so wie sie jetzt leben, das sind nicht deren natürliche Bedürfnisse. Wenn es nach denen ginge, würden sie ganz anders leben. Wenn man dann sagt, ja, aber ohne menschliches Einwirken gäbe es die gar nicht.
0: Ja, stimmt. Aber dann ist die Frage, wäre das denn wirklich ein Schaden? Jetzt gerade, wenn man sich die domestizierten typischen Nutztiere anguckt, dann sind die ja auf unsere Bedürfnisse hin gezüchtet worden. Ja?
1: Das
0: also
1: stimmt,
0: die Hühner,
1: ja.
0: Die Legehühner legen über 300 Eier. Mhm. Also ein Urhuhn, das legt halt 20, 30 Eier im Jahr, setzt sich drauf und brütet die aus. Das hat sozusagen kein eigenes Interesse daran, 300 Eier zu legen. Das ist sogar gesundheitlich nachteilig für die Hühner. Es ist sehr anstrengend. Ne? Man muss immer diese großen, harten Dinger durch kleine Öffnungen quetschen und so. Die kriegen auch dann Entzündungen der Legeorgane, alles Mögliche. Und das sind schon die normal domestizierten Tiere, ne? Und dann hat man natürlich noch die krassen Überzüchtungen, die Hühner, die eben innerhalb von 6 Wochen irgendwie 1,5 Kilo schwer werden. Wo ich dann denke, nee, das wäre kein Verlust, wenn es diese Tiere, die quasi unsere Zwecke schon im Körper einprogrammiert haben, wenn es die nicht mehr geben würde. Dann gibt es natürlich vielleicht so ein bisschen die Grenzfälle, so die typischen alten Nutztierrassen so. Aber auch da, also ich finde, die Tiere, die es noch gibt, die sollten, also denen schulden wir, dass wir sie nicht, dass sie ein möglichst gutes Leben haben. Deswegen gibt es auch sowas wie Lebenshöfe, also wo Tiere, die zum Beispiel aus der Nutztierhaltung befreit wurden, dann möglichst gut, möglichst frei leben können. Und das finde ich auf jeden Fall, aber ich finde nicht, dass wir quasi, dass es irgendwie ein Wert an sich ist, die Tiere jetzt oder bestimmte Tierrassen so aufrecht zu erhalten. Kann man sich auch bei Hunderassen, ne? Also es jetzt Möpse gibt als Hunderasse mit den platten Nasen oder so, ist jetzt kein Wert an sich so. Den einzelnen Hund, natürlich, der muss ein möglichst gutes Leben haben, aber ich sehe nicht, dass es ein Verlust wäre, wenn es die nicht mehr gäbe. So.
1: Also wenn es nach Friederike Schmitz ginge, dann hätten wir viele der Tiere oder der Tierausformungen, wie wir sie derzeit erleben, hätten wir die gar nicht. Sondern hätten wir vielleicht das Urpferd und das Urrind und das Urhuhn oder was auch immer. Und all die modernen Formen wären nicht existent.
0: Ja, und wir hätten halt viel mehr Wildtiere wieder, ne? Das muss man sich ja auch klar machen, wie krass wir als Menschheit eigentlich die Wildtierpopulation auf dem ganzen Planeten ersetzt haben durch die sogenannten Nutztiere. Es gibt da so Schätzungen, von der Biomasse der Tiere. Ich habe jetzt nicht mehr genau die Zahlen im Kopf, aber es ist irgendwie, dass die Wildtiere nur noch ein paar Prozent, 4% oder so, der Biomasse, also bei den Säugetieren, das sind nur die Säugetiere, wenn man die ganzen anderen, dann ist wieder mehr, also die Säugetiere, die wildlebenden Säugetiere sind 4% der Biomasse aller Säugetiere, 30% sind die Menschen und dann 60% etwa, da muss das so hinkommen, also 60% sind die sogenannten Nutztiere, also Rinder, Schweine, Hühner, Schafe, die wir als Menschen halten für unsere Zwecke. Und das heißt, eigentlich ist das schon ein bisschen verkehrt herum gestellte Frage, ne? Es würde die ganzen Nutztiere nicht mehr geben. Ja, ist doch gut, dann würde es halt mehr Raum auch wieder für wildlebende Tiere geben.
1: Was ist mit Tieren, die jetzt Nutztier nicht im Sinne von zum Verzehr gezüchtet, sondern um Kraft einzusetzen. Also zum Beispiel Landwirtschaft in vielen asiatischen Regionen ist in der ursprünglichen Form ohne Ochsen oder Büffel, die sozusagen den Pflug ziehen, gar nicht möglich gewesen. Also gab es historisch einen Einsatz von Nutztieren, wo du sagen würdest, das war oder ist vielleicht sogar noch ethisch in Ordnung? Oder sagst du, nee, dann eben bevor der Büffel durchs Reisfeld zieht, dann lieber kein Reisfeld?
0: Das gibt es ja nicht nur in Asien, gibt es auch in Brandenburg, ne? Arbeitspferde zum Beispiel, ja, wird immer noch, wieder, ja. Und wieder verstärkt gemacht zum Beispiel. Ja, also historisch, also ich glaube, es hängt sehr davon ab, wie es gemacht wird. Ich kann mir, also es gibt so ein bisschen klare Fälle von Zusammenleben von Menschen und Tieren, wo ich sagen würde, das kann ich mir vorstellen. Das ist zum Beispiel bei Hunden der Fall. Das wird auch häufig von Tierrechtlern gesehen, dass so quasi Hunde nicht unbedingt komplett verschwinden müssten quasi in der gerechten Welt, sondern die können auch vom Zusammenleben mit Menschen profitieren und können entsprechend gute Leben haben und nicht nur, wie jetzt bei den typischen Nutztieren ausgebeutet werden. Ja, aber diese dann
1: sind nicht Hunde, ich sag's jetzt mal, emotionale Nutztiere. der Hund sozusagen als bester Freund des Menschen, der Hund als lebendes Geschöpf, dass Sozialkontakte, die zwischen Menschen nicht mehr ausreichend vorhanden sind, dann kompensiert. Das ist auch eine Form von Nutztierhaltung.
0: Ja, ist auch eine Form von Nutzen. Aber das macht es nicht automatisch schlecht, würde ich sagen. Also wir nutzen ja auch uns Menschen gegenseitig. Ja? Also wir, Freundschaft ist auch eine Form von Nutzenbeziehung. Das ist nicht automatisch schlecht. Und deswegen würde ich auch sagen, dass das Problematische jetzt am landwirtschaftlichen Nutztier ist nicht, dass wir es überhaupt nutzen. Wir nutzen auch den Regenwurm, der das Feld umgräbt für uns. Ne?
1: Durchaus, ja.
0: Sondern das Problem ist, dass wir das auf eine Weise tun, die quasi systematisch die Tiere einschränkt und ihnen Schaden und Leid zufügt. Und das ist eben bei den landwirtschaftlichen Nutztieren, also die wir für Fleisch, Milch, Eier nutzen, tatsächlich so. Also dass wir, man kann kein Fleisch bekommen, ohne das Tier zu töten. Das ist klar gegen das Interesse. Und man kann auch nicht irgendwie viel Milch und Eier produzieren, ohne die Tiere wirklich drastisch einzuschränken. Man muss die auf bestimmte Leistungen ja schon körperlich ausrichten. Dann muss man ihnen die zum Beispiel, oder es macht einfach total Sinn, die Kinder und Eltern voneinander zu trennen und dann die männlichen Tiere zu töten. Also es gibt irgendwie keine Praxis, die nicht die Bedürfnisse stark einschränkt, die trotzdem noch irgendwie Ertrag liefert. So. Bei den Haustieren oder bei manchen Haustieren wie Hunden ist das nicht so klar. Und bei den jetzt Pferden, für Arbeitspferde, finde ich es auch nicht so klar. Also ich glaube, es gibt dann eine große Gefahr, dass das Ausbeutung ist. Und ich glaube, also jetzt im Pferdebereich, Reiten, Sportreiten, Dressurreiten, das ist alles schlimm, finde ich. Das finde ich ziemlich klar problematisch oder nicht im Sinne der Tiere. Aber ob jetzt jede Form von Arbeit problematisch ist, das weiß ich nicht. Also würde ich mich nicht festlegen. Und das ist auch ein bisschen umstritten in der Tierrechtsbewegung. Also zum Beispiel Sue Donaldson und Will Kimlicker ist so ein kanadisches Ehepaar, die haben das Buch geschrieben Zoopolis, eine politische Theorie der Tierrechte. Habe ich auch einen Aufsatz in meinem Sammelband drin. Und die können sich sowas auch noch vorstellen. Also, dass Tiere, domestizierte Tiere sogar gleichberechtigt sein sollen mit Menschen. Die sollen sogar Bürgerrechte, so Staatsbürgerrechte bekommen. Und sie könnten aber trotzdem noch in bestimmten Formen arbeiten. Solange das eben unter der Maßgabe Gleichberechtigung, Fairness, Exit-Möglichkeiten, also dass sie nicht gezwungen werden, sondern dass sie irgendwie freiwillig kooperieren, geschieht. Und dafür kenne ich mich jetzt zu wenig mit Pferden aus, um wirklich einschätzen zu können, ob das, weil man kann sich natürlich auch leicht was vormachen. Ne? Die Reiterinnen und Reiter machen sich auch viel vor. Die sagen dann, oh, das Pferd wird ja freiwillig geritten, nur weil es halt froh ist, mal aus der Box rauszukommen. So, ne? Das ist dann nicht wirklich freiwillig. Aber ja.
1: Du verwendest häufiger in deinen Texten die Formulierung nichtmenschliche Tiere. Mhm. Da stutzt man natürlich und sagt, Moment, was heißt denn nichtmenschliche Tiere? Der logische Schluss wäre, dass auch der Mensch ein Tier sei. Das ist deine Aufgabe.
0: Ja? Na klar, ein Säugetier, ja.
1: Ja, ein Säugetier. Und gleichwohl, und ich glaube, das ist eine fundamentale Frage in der ganzen Tierethik-Debatte. Die Ethik hat immer, in der Tradition jedenfalls, darauf hingewiesen, dass es einen fundamentalen Unterschied gibt zwischen Mensch und Tier. Insofern, dass eben der Mensch als vernunftbegabt, als reflexionsfähig, als zukunftsplanfähig etwas ganz anderes, ein anderes Wesen sei als der Tier. Das ist doch nicht falsch. Ich meine, Menschen können, um das noch sozusagen anzuhängen, Menschen können moralische Normen aufstellen, Tiere können das doch gar nicht.
0: Ja, stimmt. Ich glaube, es gibt Unterschiede und Gemeinsamkeiten. Und das hängt so ein bisschen davon ab, was will man gerade betonen. Ne? Also ich glaube, mit dem Begriff fundamentaler Unterschied kann ich dann gar nicht so viel anfangen. Also ich meine, natürlich ist es ein wichtiger Unterschied und das ist auch ein Unterschied, der uns ja überhaupt erst Verantwortung gibt. Ne? Also wie du gesagt hast, wenn wir nicht diese Fähigkeit hätten, ethisch zu handeln, moralische Normen aufzustellen, dann müssten wir uns gar nicht darüber Gedanken machen, wie wir mit Tieren umgehen. Das ist ein wichtiger Unterschied. Aber es gibt eben, gerade wenn es darum geht, was jetzt die Tiere und wir, die anderen Tiere und wir, da gibt es verschiedene Formulierungen dann, was die für Bedürfnisse haben oder was wir denen schulden, dann finde ich die Gemeinsamkeiten eben auch total bedeutsam. Und die sind in der Philosophiegeschichte ja auch von einigen Autoren betont worden. Also Descartes hat krasse Unterschiede betont, Montaigne hat die Gemeinsamkeiten betont und hat zum Beispiel auch dann mit einem Interesse daran, was Menschen eigentlich sind. Menschen sind auch körperliche Wesen. Menschen sind auch Wesen mit körperlichen Bedürfnissen, mit Verletzlichkeiten. Wir wollen nicht gequält werden, wir wollen nicht leiden, wir wollen Sozialkontakte haben, wir wollen Wärme erfahren, Gefühle ausleben und sowas. Und das haben wir ja mit den anderen Tieren gemeinsam. Und dann ist es so ein bisschen natürlich typisch Philosophie, das ist halt auch so die rationale Wissenschaft, dass man halt immer so die Vernunft betont, immer sagt, das ist das, was den Menschen eigentlich ausmacht. Und ja, in einer bestimmten Hinsicht kann man das sagen, das ist ein wichtiger Unterschied, aber in anderen Hinsichten macht uns ja auch machen uns diese tierischen Bedürfnisse ja auch aus, also dass wir, und die wir mit den anderen Tieren teilen. Und deswegen würde ich sagen, ist das, also ein bisschen je nachdem, worum es einem gerade geht, betont man eben die Gemeinsamkeiten oder die Unterschiede. Und wenn es darum geht, wie wir die Tiere behandeln sollten, dann sind doch die Gemeinsamkeiten wichtiger als diese Unterschiede. Denn daraus, dass ein Wesen nicht Vernunft hat oder nicht selber moralisch entscheidet, daraus folgt ja nicht, dass das irgendwie nicht zählt, dass die Bedürfnisse nicht zählen von dem Wesen.
1: Also die Tatsache, dass zwar wir Menschen uns Gedanken machen können über das Leben morgen und in Zukunft und dass wir so etwas wie Verantwortung auch begründen und in Normen fassen können, setzt uns nicht höher als das Tier?
0: Was würde höher heißen?
1: Ja, höher in dem Sinne, wir bewegen uns dann ja auch in Erlebnisse und Erfahrungsdiskussionen, weil wir uns diese Gedanken machen können. Mhm. Tiere können sich diese Gedanken, die wir uns machen können, nicht machen.
0: Ja, aber das heißt nicht, dass sie, wenn sie sich das Bein brechen, weniger drunter leiden als wir, wenn wir uns das Bein brechen.
1: Mhm. Also, du meinst, die Leidensfähigkeit ist eigentlich das entscheidende, auch verbindende Kriterium, die Empfindungs- und Leidensfähigkeit?
0: Ja, genau. Beziehungsweise je nachdem wieder, um welche Ansprüche oder Rechte oder Pflichten es geht. Ne? Also natürlich gibt es keine ernstzunehmende tierethische Position, die sagt, wir sollten jetzt Tiere und Menschen in allen Hinsichten gleich behandeln. Ne? Natürlich brauchen Tiere kein Wahlrecht, die brauchen kein Recht auf Religionsfreiheit, kein Recht auf Bildung in demselben Sinne wie Menschen und so, weil sie die entsprechenden Fähigkeiten gar nicht haben. Insofern sind das relevante Unterschiede für diese Rechte, aber eben nicht, wenn es dann um das so basale Rechte wie eben nicht gequält werden oder nicht getötet werden geht. Da sind die Gemeinsamkeiten entscheidend.
1: Du verwendest die drei Begriffe Tierschutz, Tierrechte, Tierbefreiung. Mhm. In welchem Verhältnis stehen die zueinander?
0: Ja, also meist beschreibt man damit politische Ziele oder politische Bewegungen. Also man spricht von einer Tierschutzbewegung, einer Tierrechtsbewegung und einer Tierbefreiungsbewegung. Und der Unterschied ist der, die Tierschutzbewegung, also wenn man den Unterschied stark machen will, die haben natürlich auch viel gemeinsam. Die Tierschutzbewegung klassischerweise fordert nicht eine Abschaffung der Nutztierhaltung zum Beispiel auf dieses Feld bezogen, sondern fordert, dass es den Tieren innerhalb der Nutztierhaltung besser geht, dass sie eben weniger leiden müssen, kürzere Transporte, mehr Platz im Stall, sowas alles. Das fordert die Tierschutzbewegung.
1: Also es gab da, fällt mir gerade ein, früher wurde auch gesagt, naja, Nutztierhaltung könnte man so gesehen auch ein bisschen mit Sklaverei vergleichen. Und die Tierschutzbewegung, wenn man die Analogie nimmt, sagt, ja, die Sklavenhaltung wird nicht in Frage gestellt, aber die Sklaven sollen ordentlich behandelt werden. Ist das so eine zulässige Analogie?
0: Ja, so wird man, also die macht das ganz gut verständlich. Der Sklavereivergleich ist selber umstritten auch, weil es natürlich historisch auch wichtige Unterschiede gibt und man auch nicht da Sachen gleichsetzen will oder so billige Vergleiche ziehen will quasi, weil es ja natürlich auch Unterschiede gibt. Gerade in diesem der Autonomie oder dem Freiheitsverständnis ist es schon noch was anderes, glaube ich, ob man ein Tier quasi fremdbestimmt oder einen Menschen fremdbestimmt. Mhm. Genau, aber in dem Falle funktioniert die Analogie schon, um diesen Unterschied vielleicht klar zu machen.
1: Der zweite Begriff war, ich hatte dich da unterbrochen, Entschuldigung, war eben also Tierschutz, Tierrechte, Tierbefreiung.
0: Genau. Tierrechtsbewegung, klassisch in Abgrenzung zur Tierschutzbewegung, fordert eben nicht nur größere Käfige, sondern die Abschaffung der Käfige. Also das heißt, die Tiere brauchen Grundrechte, seien es jetzt schon gesetzlich verankerte oder erstmal moralische Grundrechte, also auf Leben, auf Freiheit, auf Unversehrtheit und daraus folgt eben eine Abschaffung von sehr vielen Praktiken des Umgangs, also wie der Nutztierhaltung. Das ist mit einem Grundrecht auf Leben und Unversehrtheit nicht vereinbar, so Tiere für ihr Fleisch, für ihre Eier, für ihre Milch zu halten und zu nutzen. Das ist die Tierrechtsbewegung und die Tierbefreiungsbewegung, häufig nennt man die auch zusammen, Tierrechts- und Tierbefreiungsbewegung. Wenn man das noch abgrenzen will, dann meint man erstmal mit Tierbefreiung da nicht jetzt so konkrete Befreiungsaktionen, also die finden auch statt.
1: Wollte ich gerade sagen, genau. Ja.
0: Also das kann stattfinden, aber mit der Tierbefreiungsbewegung ist mehr gemeint, nämlich eine Befreiung der Tiere aus einem Unterdrückungsverhältnis. Also nicht nur, dass die einzelnen Tiere irgendwie aus dem Stall befreit werden, sondern dass die Tiere als Gruppe aus der Unterdrückung, aus der Ausbeutungssituation befreit werden. Und das fordert natürlich die Tierrechtsbewegung auch und der Unterschied ist dann oft, dass die Tierbefreiungsbewegung sich nicht so auf Rechte bezieht, weil die häufig auch sehr stark mit staatlichen Institutionen verknüpft sind. Also der Staat vergibt eben Rechte per Gesetz und die Tierbefreiungsbewegung ist eher auch ja, noch linksradikaler, staatskritischer und will in dem Sinne sich nicht so auf den Rechtsstaat berufen. Und außerdem ist es in der Tierbefreiungsbewegung stärker verankert, dass sie so eine Gesamtbefreiung anstrebt, also die anderen Unterdrückungsverhältnisse mitdenkt, also Rassismus, Sexismus, globale Ungerechtigkeit viel stärker noch zusammendenkt mit dem Tierthema und in dem Sinne die Gesellschaft grundlegend verändern will. Nicht nur die Tiere irgendwie besser stellen, sondern eine andere, bessere, gerechtere Gesellschaft für alle erreichen will.
1: Und du beschäftigst dich mit all diesen drei Ebenen, wobei dein magnetischer Nordpol ist, glaube ich, dann doch letztlich die Tierbefreiung. Ja. Wie sehen dann Ernährungsalternativen aus? Du sagst ja, ist ja dein Credo, wir brauchen keine tierischen Produkte. Mhm. Ernsthaft nicht.
0: Ja, ernsthaft nicht. Also was sollten wir da brauchen? Also wir brauchen Nährstoffe, aber die sind natürlich auch in Pflanzen. Das heißt, wir bekommen alle relevanten Nährstoffe auch aus pflanzlicher Ernährung. Mit einer Ausnahme, die auch immer betont wird, das ist Vitamin B12. Das bekommt man heute im primär oder nur ausreichend aus Tierprodukten. Und Veganerinnen und Veganer führen sich das typischerweise irgendwie anders zu, also per Tabletten. Man kann sich das auch spritzen. Das klingt natürlich gleich so, oh, das ist jetzt total unnatürlich. Aber dabei sollte man dann bedenken, dass zum Beispiel Schweine das auch ins Futter bekommen als Zusatzstoff, weil die Schweine das auch nicht natürlicherweise sonst aufnehmen würden. Die werden ja auch vegan ernährt, die Schweine aktuell, und wühlen nicht mehr im Boden, wo sie das wohl auch aufnehmen würden. Das heißt, es ist sozusagen die Fleischesser nehmen das letztlich auch über den Umweg Schwein, aber auch gewissermaßen künstlich auf. Und generell ist natürlich diese natürlich-künstlich Unterscheidung jetzt nicht so relevant. Ne? Wir nehmen auch Jodsalz, was angereichert ist mit Jod, damit wir das besser diesen Stoff haben in der Ernährung. Also sehe ich jetzt nicht problematisch, das zusätzlich einzunehmen. Genau. Und sonst,
1: was gibt es? Was hältst du von Fleischzucht in der Petrischale? Das ist ja, ja. Es ist ja möglich. Also die Strukturen, die Fleisch ausmachen, die müssen nicht, klingt jetzt komisch, die müssen nicht am Tier gezüchtet werden, sondern die können mittlerweile auch biochemisch erzeugt werden.
0: Ja, genau. Also das wird dann also nicht mehr in der Petrischale, sondern natürlich für größere Mengen im Bioreaktor stattfinden. Genau, Grundidee, man nimmt die Zellen und gibt die in eine Nährlösung und dann vermehren die sich und bilden dann Gewebe, das man essen kann. Ja, ich finde das eine ganz interessante...
1: Hast du das mal gegessen?
0: Nee. Also das
1: würdest
0: hat,
1: du? Nee? Warum
0: also,
1: nicht?
0: Hätte ich, glaube ich, auch noch keine Gelegenheit. Das gibt ja so ganz wenig so Verkostungen schon. Mhm. Also man kann es in Singapur schon im Restaurant bekommen, kultiviertes Hühnchenfleisch. Mhm. Ich würde es jetzt auch nicht essen, glaube ich.
1: Warum nicht?
0: Ja, weil ich es nicht brauche, weil ich es, also vielleicht zwei Sachen dazu. Also ich finde das eine ganz interessante, oder drei Sachen, ganz interessante Entwicklung. Auch natürlich, viele treiben das voran, viele Startups und Organisationen setzen sich dafür ein, weil sie denken, damit können wir die Tierindustrie in Zukunft verringern. Ne? Dann können die Leute das essen, dann müssen halt die Schweine, Hühner, Rinder nicht mehr so krass leiden wie jetzt. Und das finde ich sehr nachvollziehbar und auch in dem Sinne spannend. Das eine ist, es ist gar nicht so klar, ob es wirklich funktionieren wird technisch. Also es funktioniert, es wurde ja schon verkostet. Aber die große Hürde ist die Skalierbarkeit. Also kann man das wirklich im großen Stil massenweise so billig produzieren, dass es eine ernsthafte Konkurrenz ist zur normalen Fleischproduktion. Da ist jetzt kürzlich nochmal so ein Artikel erschienen, Magazin The Counter, der da so gute Bedenken formuliert hat. Also da wäre ich nicht so sicher, dass es auf jeden Fall funktioniert. Und das Zweite ist, dass man das, glaube ich, nicht sehen sollte als so einen typischen oder nicht so verwenden sollte als so einen typischen Techno-Fix. Ne? Also Techno-Fix, das, also jetzt kommt die große Innovation, dann sind wir alle Probleme los. Weil erstens, vielleicht kommt sie gar nicht. Zweitens, selbst wenn sie kommt, dauert das noch ganz schön lange. Also selbst die Leute, die in der Branche drinstecken, sagen ja in 10, 20, 30 Jahren, wer weiß, wann das wirklich den Massenmarkt stark beeinflussen kann, und wir müssen halt allein aus Klimagründen schon viel schneller runter von dem
1: hohen welche ja, das gut, dass du es ansprichst, ist so einer der Stichpunkte, die ich hier habe. Welche Rolle spielt eigentlich vor allem die industrielle Tierproduktion bei der Klimaveränderung, oder welche Einflüsse hat sie auf das Klima?
0: Ja, hat einen großen Einfluss. Es gibt ein bisschen unterschiedliche Zahlen. Also die kleinste ist 15% von den Gesamttreibhausgasemissionen gehen auf die Tierhaltung. Das ist eine Zahl, die ist schon global. Ein paar Jahre alt, genau, global von der Landwirtschaft und Ernährungsorganisation der Vereinten Nationen, FAO. Und dann gibt es einige Zahlen, die höher sind, 15-20%. Eine Zahl, die ich auch ganz seriös finde, sagt, wenn wir die Tierhaltung global abschaffen würden, dann würde ja ganz viel, also würden wir nicht nur die direkten Emissionen einsparen, also gerade das Methan von den Wiederkäuern, von den Rindern und so, sondern wir würden auch ganz viel Landflächen freigeben können, weil ja im Moment der Großteil der landwirtschaftlich genutzten Flächen weltweit für die Tierhaltung genutzt wird.
1: Also um
0: Futtermittel zu erzeugen. Also entweder stehen da direkt Tiere drauf als Weideland oder man eben ein Drittel der Getreideernte geht auch in Futtertröge. Das heißt, wenn wir die Tierhaltung deutlich reduzieren oder gar abschaffen würden, würde ganz viel Land frei. Das könnten wir renaturieren und das könnten Kohlenstoffsenken werden. Also in Deutschland könnte man Moore wieder vernässen, die jetzt als Weideland genutzt werden. Man könnte auch Wälder wieder aufforsten. Man könnte einfach renaturieren und damit ganz viel Kohlenstoff einlagern. Und dann würde zu den gesparten Emissionen würden sogar negative Emissionen kommen. Also dass man eben Treibhausgase aus der Luft in den Boden oder in Pflanzen einlagert. Sodass dann insgesamt 28% der aktuell emittierten Treibhausgase reduziert werden könnten. Also das ist eine Studie von Pur und Nemejek, glaube ich, kann man vielleicht auch irgendwo verlinken dann noch, die zu diesem Ergebnis kommt. Also Einsparung plus negative Emissionen heißt 28% Reduktion der Gesamtemissionen. Und das zeigt so ein bisschen, ich meine, natürlich ist das jetzt nicht realistisch, gerade weltweit alle Tierhaltung abzuschaffen in kurzer Zeit, aber es zeigt so die Größenordnung. Also es ist wirklich sehr großes Potenzial, gerade durch diese Opportunitätskosten, nennt man die oft. Also dass man eben, ne, Tierhaltung hat nicht nur direkte Emissionen, sondern verschenkte Klimaschutzpotenziale dadurch, dass man die Fläche belegt mit Tierhaltung.
1: Ich glaube, nagelt mich nicht drauf fest, aber für die Produktion von einem Kilo Rindfleisch sind es 30 oder 300, ich bin da wirklich doof, Kilo Getreide nötig, um dieses eine Kilo Rindfleisch zu züchten. Aber es ist jedenfalls ein Mehrfaches des Gewichtes, des Gewichtsanteils, den man durch Futtermittel braucht. Und die könnten, das ist deine Argumentation, sozusagen dann verwendet werden für die direkt für menschliche Ernährung, richtig?
0: Genau.
1: Ist das sozusagen der Argumentationsstrang?
0: Ja. Also es ist dann durchaus kompliziert, weil die, also es werden eher 30 als 300 und das hängt natürlich auch davon ab, ob die Rinder, also dann kommen die Leute, die sagen, die Rinder brauchen gar kein Getreide zu fressen, denn wenn die nur auf der Weide stehen, dann ist das gar keine Konkurrenz in der Nahrung, denn das Gras können wir ja nicht essen als Menschen. Also es ist schon ein bisschen kompliziert, aber es ist immer ein Vielfaches an Landverbrauch, genau, weil man eben, egal was sie fressen, das erst auf Land wachsen muss. So. Das heißt, wenn wir alles, was auf dem Acker passiert, also jetzt mal vom Grünland, vom Weideland abgesehen, wenn wir alles, was auf dem Acker passiert, wenn wir das direkt essen würden, ja, dann würden wir schon mal total viel Fläche einsparen, weil auch in Deutschland ist knapp die Hälfte des Ackerlandes wird zur Produktion von Tierfutter genutzt. Ja, und das ist eben, ne, wenn wir da Nahrungsmittel für Menschen anbauen würden, dann hätten wir mehr als genug und eben auch entsprechenden Ersatz für die Tierprodukte, also eiweißreiche Pflanzen wie Hülsenfrüchte, Bohnen, Erbsen, Linsen, Lupinen.
1: Diese Diskussion ist ja nicht neu. Wenn du dir, also die Argumente sind in Wahrheit nicht wirklich neu. Es gibt sie seit mindestens nach 50, 60, 70 Jahren. Mhm. Wenn man sich anguckt, wie sich Landwirtschaftspolitik verändert hat in den letzten Jahrzehnten, dann hat man manchmal den Eindruck, die Lobby der industriellen Landwirtschaft ist sozusagen die stärkste, die man sich vorstellen kann. Du hast ja mit denen dann direkt oder indirekt auch zu tun. Ist der Eindruck richtig und warum?
0: Gerade weil da jetzt ja nicht so ein großer Anteil der Bevölkerung eigentlich mehr ist, ne? Also es gibt ja gar nicht mehr viele LandwirtInnen und die Lobbys vertritt auch, das ist auch wieder so eine Beobachtung, die vertritt ja häufig gar nicht die Interessen der kleinen TierhalterInnen oder LandwirtInnen, sondern eben häufig auch die Interessen der Großen. Ja, warum ist das so? Also ich glaube, es ist teilweise auch einfach politisch personell, also dass einfach viele Politiker von bestimmten Parteien, also vor allem von der CDU, sind einfach viele direkt verbunden mit der Landwirtschaft, haben auch Posten in landwirtschaftlichen Verbänden oder sind selber Landwirte. Und ein bisschen noch darüber hinaus glaube ich, dass es auch vielleicht kulturell noch eine wichtige Rolle spielt, weil es halt gerade auf dem Land ja auch eine, also es sind zwar nicht mehr viele Leute, aber es ist ja trotzdem noch eine wichtige Bevölkerungsgruppe irgendwie, die auch Landleben mitgestaltet, ne? Also die ist jetzt nicht so wie die Kohlearbeiter zum Beispiel, die nur in ganz bestimmten Regionen und da auch ja nicht so prägend, also doch da schon, aber woanders nicht so prägend sind, glaube ich, dass die, ja, dass es irgendwie schon vielen Leuten klar ist, dass die Bauern eine wichtige Rolle spielen im ländlichen Raum und natürlich auch für unsere Ernährung sorgen und in dem Sinne auch eine relevante Gruppe sind. Ja, also das, und das ist letztlich auch, glaube ich, ein Grund, warum das politisch auch vielleicht so schwierig ist. Auch in der Vergangenheit wurde ja oft auch subventioniert oder eine bestimmte Landwirtschaftspolitik gemacht.
1: Ja, mit der dem größte, Ziel, dass größte Etatposten in der EU sind die Landwirtschaftssubventionen. Ich glaube, 40% des Geldes gehen in landwirtschaftliche Subventionen und nicht alles davon wird sozusagen in die Umgestaltung von Landwirtschaft, nee, sondern in den,
0: nichts, ja.
1: Ja, in den Erhalt der Strukturen gesteckt.
0: Es war halt auch oft ein politisches Ziel, dass Nahrungsmittel billig sind und auch, dass die Landwirtschaft industrialisiert wird. Also das, worüber sich jetzt viele Leute beschweren, dass es dieses Wachsen oder Weichen.
1: Aber dass Nahrungsmittel billig oder preiswert sind, ich meine, das ist ja kein verwerfliches Ziel. Gerade wenn man eine Gesellschaft hat, die nicht zu 100% aus wohlhabenden Menschen besteht, das ist ja dann auch, dass Nahrungsmittel erschwinglich, sag ich mal so, und bezahlbar sein müssen, das ist doch auch ein soziales Gebot.
0: Ja, natürlich. Einerseits, aber, wobei man natürlich auch andererseits sagen könnte, vielleicht muss man, gibt es da auch andere Schrauben, die eigentlich sinnvoller wären, also zum Beispiel Lohnpolitik oder eben jetzt würde man schon die Ungleichheit in den Einkommen und die Armut als gegeben hinnehmen und dann sagen, die Armen müssen sich aber noch Fleisch leisten können. So. Und stattdessen könnte man auch sagen, das Problem fängt schon da an, dass Leute so unterschiedlich oder so wenig Geld haben. Das ist quasi das eine. Und das andere ist, Nahrungsmittel sollen günstig sein oder verfügbar sein für alle. Da bin ich ja sofort dafür. Oder finde ich auch total wichtig, dass gute, gesunde Nahrungsmittel für alle Menschen zur Verfügung stehen. Aber das beantwortet ja noch nicht die Frage, welche Nahrungsmittel sind das dann? Ja? Mhm. Und dass es eben Fleisch sein muss, das mit so viel Gewalt und auch so viel Schaden letztlich ja auch für die Gesellschaft, für die Zukunft verbunden ist, dann sehe ich das halt nicht ein, dass das jetzt gerade besonders billig sein soll.
1: Ich nehme mal an, du hast gewählt bei der Bundestagswahl?
0: Ja.
1: Tierschutzpartei?
0: Nein.
1: Warum nicht?
0: Oh, das ist kompliziert. naja, aber vor allem wiederum strategisch, weil ich nicht dachte, dass die über 5% kommen und dachte, es ist wichtig, ja, dass sich tatsächlich was ändert, auch an der Regierung.

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0: Das war der Canción Sin Miedo, das Lied ohne Angst. Und zwar performt von der Gruppe Ukulele Rebel Sun Song. Die haben vor einiger Zeit in Tübingen gespielt, eine ziemlich lustige Combo aus Südfrankreich. Lustige Leute, viele Leute mit Ukulelen, die haben Stimmung gemacht. Und ja, dieser Song wendet sich natürlich gegen Gewalt an Frauen und Feminizide, was heute überhaupt nicht unser Thema ist. Wir begrüßen euch ganz herzlich zu Resonanz Kontrasens. Und heute im Studio sind wir zu zweit für euch live.
1: Hallo, wir sind zu zweit, zum einen mit der Judith.
0: Und dem Juli. Sehr schön, dass du heute auch mit am Start bist. Das ist richtig cool, dass wir mal wieder zu zweit Sendung machen. Heute live am Freitag, den 22. Mai 2026. Ja, was haben wir denn heute im Programm für euch? Wir haben zwei verschiedene inhaltliche Themen.
1: Max? Ja, wir wollen auf der einen Seite berichten über eine Demonstration zum Thema Weiterbildungen im Bereich der Psychotherapie sichern. Und dann haben wir später noch einen Bericht über das Jubiläum von Kulturschockzelle in Reutlingen, das jetzt dieses Jahr ansteht.
0: So ist es, genau. Also ein eher ein bisschen, sag ich mal, brisanteres Thema mit der Demonstration der PsychotherapeutInnen. Und dann geht's aber spaßig weiter mit dem Zelle-Jubiläum. Und natürlich am Ende der Sendung wieder einige Terminankündigungen für euch. Ja, es ist auch im Mai und im Anfang Juni etwas geboten für euch in Tübingen. Das lassen wir euch natürlich nicht entgehen. Und wir haben natürlich auch Musik für euch dabei. Und da haben wir jetzt gar keinen zweiten Song ausgewählt als nächstes. Wäre die Frage, ob wir trotzdem spontan vielleicht nochmal ist. Die haben noch ein paar schöne andere Songs.
1: Hau einen rein.
0: Nochmal die Ukulele Rebel Sun Song Gruppe. Bevor wir dann inhaltlich losstarten. Gerne. Da habe ich nämlich, ich war bei denen auf dem Konzert und habe eine CD gekauft und mir das nächste Lied hier gefällt mir auch ziemlich cool, gut. Wir hören einfach mal rein und vielleicht sage ich nachher noch kurz was, worum es da geht.
1: Viel Spaß.

0: DEF, ihr habt gehört, da reimt sich ziemlich viel in dem Text. Es lohnt sich, den mal durchzulesen für diejenigen, die mit dem Französischen vertraut sind. SDF, die sans domicile fixe, die Obdachlosen. Darum ging es in diesem Lied von der UKU Rebel Sun Song Gruppe. Ja, und damit kommen wir jetzt zu unserem ersten inhaltlichen Beitrag, und zwar zu der, wie schon angekündigt, Demonstration der Bundesfachschaftentagung der Psychologiestudierenden. Die veranstalten nämlich gerade einen Aktionsmonat, jetzt im Monat Mai bis zum, ja, eigentlich offiziell ging der bis Mittwoch, glaube ich, aber es heißt ganz klar, sie lassen auch danach nicht locker. Ihnen geht es insbesondere um die Finanzierung von Weiterbildungen, um den Berufsstand der PsychotherapeutInnen zu erlangen. Und Juli, du warst für uns auf der Kundgebung, die in Tübingen stattgefunden hat. Und zwar am Mittwoch, glaube ich, war das jetzt diese Woche, also am 20.05. um 18 Uhr auf dem Holzmarkt.
1: Ja, und es war eine recht spannende Kundgebung. Wir haben einen Redebeitrag von dort aufgenommen und werden euch einen Beitrag von Dustin Werle wiedergeben. Das ist ein Dozent für Psychologie an der Uni Tübingen. Und danach sage ich noch ein bisschen was dazu, was mir bei dem Beitrag vom Herrn Werle aufgefallen ist und auch sonst auf der Demo. Herr Werle, das ist auch noch auffällig, auf der Demo, die haben immer, man hat so gemerkt, dass man Herr Werle zu ihm gesagt hat und dass so das Konzept, wer sind Studenten auf der Demo und wann redet ein Dozent, interessant ist, dass man so einen Du-Sie-Modus hatte. Herr Werle, haben wir gesagt. Und jetzt hören wir dem Herrn Werle zu, was er auf der Demo so erzählt hat.
2: Erneut wurde ich eingeladen, um hier eine Rede zu halten, erneut zum Thema das alte Ausbildungssystem. Und ich muss gestehen, dieses Mal habe ich mich beim Schreiben der Rede ein bisschen gefühlt, wie Opa erzählt wieder von den alten Zeiten, als man noch nichts hatte, noch keine Handys und kein fließendes Wasser. Dabei ist das natürlich ein stark hinkender Vergleich, denn vielleicht hatten wir vieles auch nicht, aber immerhin hatten wir Ausbildungsplätze, immerhin hatten wir eine Perspektive. Warum der Gedanke an die Ausbildung mir trotzdem immer wieder einen kalten Schauer den Rücken herunterlaufen lässt, darüber könnte ich erneut zahlreiche Worte verlieren und das werde ich. Aber nachdem ich in meiner letzten Rede schon einige meiner Worte verloren habe, wollte ich dieses Mal stellvertretend auch ein paar andere Stimmen zu Wort kommen lassen. Also habe ich etwa, als ich zum Beispiel meine Frau, die seit kurzem approbierte Psychotherapeutin ist, gefragt habe, an welche Hindernisse sie denken muss, wenn es um das Thema Ausbildung geht, meinte sie: Diese komplette Ausbildung war so ein abartiger Clusterfuck, ich wüsste gar nicht, wo ich da überhaupt anfange. Es ist fast 10 Jahre her, Dezember 2016. Ich beginne meine Stelle als wissenschaftlicher Mitarbeiter der Uni Tübingen mit dem Ziel zu promovieren und die Ausbildung will ich auch machen. Irgendwann, noch kein Plan wann genau. Ich werde in ein Zweierbüro gesetzt zu einer Kollegin, die bald auch eine geschätzte Freundin ist. Auch sie will promovieren, auch sie hat einen 50% Arbeitsvertrag. Sie fängt morgens früh an, hört abends spät auf. 5 Tage die Woche, außer wenn Erhebungen mal am Wochenende stattfinden, dann arbeitet sie auch mal samstags. An 2 oder 3 Tagen in der Woche geht sie nach der Arbeit noch in die Ambulanz, Ausbildungsstunden sammeln, ambulante Psychotherapie machen, nach einem 9-stündigen Arbeitstag. Unter dem Semester dann an einem zusätzlichen Tag Theorieseminare, gerne mal von 14 bis 20 Uhr. Sonntags arbeitet sie meistens noch in einem Nebenjob, um sich Ausbildungskosten und Miete leisten zu können. Das sind entspannte 50, 60 Stunden jede einzelne Woche. Und das ist mein erstes Bild, das ich habe von der Arbeit als angehende Psychotherapeutin, als klinische Psychologin. Und damals denke ich mir noch 3 Dinge. Ich denke mir erstens, das ist nicht normal. Ich denke mir zweitens, wie zur Hölle steht sie das durch? Und drittens, ich will niemals so viel arbeiten müssen. Doch in den Jahren darauf wandeln sich diese 3 Gedanken. Aus ich will niemals so viel arbeiten müssen wird, wieso arbeite ich so viel? Aus wie zur Hölle steht sie das durch wird, wie zur Hölle stehe ich das durch? Und aus den Gedanken, das ist nicht normal, verabschiedet sich mit den Jahren, ohne dass ich es so richtig bemerke, das nicht. Und was bleibt, ist ein Gefühl, dass die komplette Selbstaufgabe für diese Ausbildung völlig normal ist. Denn alle machen es ja so. Alle arbeiten lange Tage, alle arbeiten am Wochenende, alle opfern Freizeit und Gesundheit. Alle bekommen es doch irgendwie hin, nach 8-9 Stunden Lohnarbeit noch Patientin zu behandeln. Und dann kommt die Pietätzeit. Nach 1,5 Jahren verzweifelten Bewerbens, wenigen Absagen und vielen vollkommen ausbleibenden Rückmeldungen geht mir langsam die Zeit aus. Also trete ich eine Stelle weiter weg an. Jeden Tag eine Stunde hin, eine Stunde zurückpendeln, viele Überstunden, Dienste am Feiertag, kurz vor 7 aus dem Haus, auch oft erst kurz vor 7 wieder zu Hause, eigene Patientin ab Tag 2, wenig Unterstützung, selbst bei suizidalen Krisen, schwer belasteter Patientin. Als ich vor den Weihnachtsferien aus der Klinik laufe, habe ich Tränen in den Augen, vor Erleichterung, weil ich weiß, dass ich endlich eine Woche Pause habe. Aber ich ziehe durch, bis ich 6 Monate später schwere gesundheitliche Probleme bekomme. Und wie viel der Stress wirklich dazu beigetragen hat, weiß wohl keiner. Aber es ist kein schöner Gedanke, sich zu fragen, ob man gesund wäre, hätte man diese Ausbildung nie begonnen. Und plötzlich, heftig und grell wie ein einschlagender Blitz, ist es wieder da. In meinen Gedanken. Das verloren gegangene Nicht. Und mit einem Mal gibt es für mich keinen Zweifel mehr. Das ist nicht normal.
3: Das Leid unter der Arbeit, das man erlebt hat auf dieser Demonstration, das gerade in dem Beitrag geschildert wurde, ist etwas, das eben leider doch normal ist, indem es zu viele Berufe gibt, für die das gilt. Und auf dieser Demonstration war jetzt auffällig, was die eigentlichen Forderungen der Psychotherapeuten dort waren. Damit Psychotherapeuten für die Krankenkassen arbeiten dürfen, brauchen sie nämlich spezielle Weiterbildungen nach dem Studium. So eine Weiterbildung ist ein harter Weg. Das bedeutet, dass es fast 10 Jahre ab Beginn der Ausbildung ist, bis man tatsächlich Therapeutin ist. Diese weitere Ausbildung wird dann allerdings nicht mehr staatlich gefördert. Das heißt, es ist eigene Finanzierung, die nach dem Studium auftritt, um Psychotherapeut zu werden, um diese Extratherapieschulung zu bekommen. Dadurch werden es aktuell immer weniger Therapeuten, die da ausgebildet werden, während die Zahl an Diagnosen psychischer Krankheiten wächst. Ungefähr 40% der Deutschen haben eine psychische Diagnose und die Zahl der anerkannten Therapeuten sinkt. Diese aktuelle Situation aus der Ausbildung, die in der Rede beschrieben wurde, die wir gerade gehört haben, klingt auch furchtbar. Das Problem ist nur, dass der Gedanke, das ist nicht normal, eben falsch ist. Zu viele Berufe existieren, in denen in dem Wirtschaftssystem, in dem wir leben, genau solche Umstände normal sind, die ein Leid bedeuten, in dem Menschen 12 Stunden am Tag arbeiten, die Konfrontationen mit Umständen bedeuten, unter denen die Menschen ein psychisches Leid mittragen. Solche furchtbaren Bedingungen in der Ausbildung sind in diversen Beispielen normal. Viele Lobbykampagnen für die eigene Branche statt für die eigene Klasse finden hier leider statt. Denn der Kampf, uns Psychotherapeuten soll es besser gehen, weil wir dieses Leid haben. Und das wird dann gelöst durch solche Forderungen wie, man soll unsere Ausbildung besser finanzieren, ist eben ein zu kurzer Schritt, weil die Erkenntnis, die aus dieser Rede kommt, eben gar nicht die ist, was für eine Situation im Arbeitsleben man hat, sondern das so als die so spezifiziert wird auf die Situation der Psychotherapeuten. Und es folgt keine gesellschaftliche Analyse aus diesem eigenen Erleben, sondern die Demo ist eben nur für die eigene Berufsgruppe angetreten und hat es als sowas Spezifisches der Psychotherapeuten gewertet, obwohl das in vielen Berufen vorkommt. Er sagt, das ist nicht normal. Leider ist das normal. Und die Forderung einer solchen Demo war dann eine klare Finanzierung der eigenen Weiterbildung. Eine der Demoparolen war, keine Finanzierung, keine Therapie. Die Finanzierung an sich ist nicht das Problem. Eine Gesellschaft soll geschaffen werden, in der keine Psychotherapie notwendig ist, da es doch die gesellschaftlichen Umstände, unter denen wir aktuell leben, sind, die dazu führen, dass mehr und mehr Menschen in den Therapien landen, deren Umstände für die Menschen schrecklich sind, wie auch für die Therapeuten. Die Probleme aus dem Redebeitrag würden sich nicht allein lösen lassen, wenn die Psychotherapeuten eine bessere Ausbildung finanziert bekommen, sondern sie haben einen gesellschaftlichen Kern, dem nur zu wünschen ist, dass auch die Psychotherapeuten, die zu solchen Demonstrationen gehen und ihr eigenes Problem erkannt haben, anerkannt werden, wie gemeinsam ihre Probleme mit großen Schichten der Arbeiterschaft sind.

0: Ja, das war der Song Therapie von Kopf und Hörer. Eins ist jetzt noch gar nicht gefallen in dem Beitrag zu der Demo gerade. Es hat nämlich noch was anderes gegeben, was die Psychotherapeutin betrifft. Ab April sind die üblichen Honorare für die um 4,5% gekürzt worden. Und auch da fanden in ganz Deutschland Demos statt, wo man eigentlich auch nur aufrufen kann, dass mehr Leute dorthin gehen, weil dass das mit Reformen schlechter geworden ist. Ja, das ist eigentlich was in einer Kette von Sachen, die die Therapeuten erleben, wie es mieser wird.
1: Ja.
0: Judith, ich habe nur eine Frage.
1: Ja, okay.
0: Sprichst du Spanisch?
1: Un poquito.
0: Un poquito.
1: Also ganz wenig.
0: Das ist
1: ich habe
0: es
1: in der Schule gelernt.
0: Ja, das ist super, weil mit ganz wenig sprichst du dann einen Ticken mehr Spanisch wie ich.
1: Oh je.
0: Aber es gibt ein spanisches Wort, oder ich bin gar nicht sicher, vielleicht auch ein katalanisches Wort, das ich gelernt habe zum Thema Psychiatrie. Und das ist Movientes. Und Movientes würde heißen die Bewegten. Mhm. Und es geht dem entgegen zu sagen, jemand ist ein psychiatrisch Kranker bei den oder ein geistig Behinderter, glaube ich, wo man sagt, warum müssen diese Leute als Behinderte so negativ gelten, wenn man dieses bewegt sagen kann. Und ich finde, das sollte man sich generell überlegen, ob dieser Begriff die bewegten Movientes nicht auch in Deutsch ankommen könnte.
1: Das ist wirklich sehr schön, das gefällt mir gut. Mir fällt da ein, die Gemütsbewegung, aber Movientes als Bewegte, könnt ihr, wir haben es ja jetzt gerade gehört, die gehen auf die Straße, da könnt ihr auch eine neue Bewegung sozusagen für die Arbeiterklasse draußen stehen.
0: Ja, das ist ein großes...
1: Also danke für den, war mir nicht klar, das wusste ich nicht, so gut ist mein Spanisch nicht, aber das ist ein cooles Konzept, darüber zu denken.
0: Ja. Ich weiß auch nicht, wie verbreitet in Spanien insgesamt ist. Vielleicht ist das auch ein kleines Regionalphänomen, dass man es in Barcelona nur so tut, aber man sollte es weiter und weiter tun und allgemein eine Gesellschaft schaffen, in der es auch Movientes besser geht, denn es gibt Methoden zu einer besseren Integration in die Gesellschaft, als es Movientes heute passiert, auf die doch allzu viel herabgeschaut wird, was nicht sein sollte.
1: Definitiv. Und du hast vollkommen recht. Sprache denkt auch das, Sprache formt insofern auch das Denken. Von daher ist es auch wichtig, den eigenen Sprachgebrauch darüber zu reflektieren.
0: Ja.
1: Muss ich natürlich sagen. Du kennst mich ja.
0: Natürlich.
1: Beschäftige mich ja gerne mit Sprache und sprachlichen Ausdrücken.
0: Ja, es ist in alles das Beste zu wünschen und viele Erfolge in ihrem Kampf, den die dort jetzt protestiert haben. Da darf man jetzt gespannt sein, was rauskommt. Hoffentlich erreichen sie möglichst viel, was vorangeht.
1: Da können wir uns auf jeden Fall darauf einigen, das hier in unserer Sendung so als solidarischen Gruß rauszuhauen. Auf jeden Fall. Ja, unsere Sendung Resonanz Kontrasens. Ihr hört nach wie vor Resonanz Kontrasens auf der Wüstenwelle 96.6 im Äther oder vielleicht hört ihr auch im Livestream zu. Den könnt ihr einschalten auf wueste-welle.de auf unserer Webseite. Wir haben auch einen Kabelkanal, S41, glaube ich, ist das hier in Baden-Württemberg. Ja, wir sind jetzt ungefähr bei der Hälfte unserer Sendezeit. Bis 22 Uhr sind wir noch on air für euch. Und damit kommen wir dann auch zum unserem zweiten Thema, würde ich vorschlagen. Und zwar schauen wir mal, was in Reutlingen so passiert beim Kulturschock Celle. Kulturschock!
0: Ja, es kann einen wegschocken, dieses Kulturzentrum.
1: Definitiv, es kann einen auch richtig schocken, dass es jetzt schon wieder ein Jubiläum feiert. Und zwar gar nicht mal das Celle-Jubiläum an sich. Also die Celle, die gibt es seit 58 Jahren. Aber sie feiern ein anderes Jubiläum, nämlich 30 Jahre auf ihrer Celle-Insel. Wer schon dort war, der weiß, wie es da aussieht. Hinten nach Süden raus auf dem kleinen Inselgelände, oder so klein ist gar nicht, zwischen den Echertsarmen.
0: Über eine Brücke kommt man in die
1: gehen.
0: Zelle.
1: Über eine Brücke musst du gehen. Genau. Ja, es wird ein bisschen partylastiger dadurch und wir hören einfach mal rein, was die uns erzählen. Pablo war für uns unterwegs und hat zwei aktive Zellis interviewt und das hören wir jetzt mal an. Oder auch nicht. Da habe ich wohl irgendwie vorhin mal kurz was Falsches angeklickt, aber jetzt sollte es laufen.
2: Ja, hallo liebe Hörer von Resonanz Kontrasens. Ich bin hier mit dem Jochen und der Jana von der Zelle und die machen bald eine große Party, weil ihr habt so ein Jubiläum. Sagt mal, was es mit dem Jubiläum und vielleicht insgesamt der Zelle so auf sich hat.
3: Genau, also wir sind ja das autonome Jugend- und Kulturzentrum aus Reutlingen und wir sind jetzt seit 30 Jahren an unserem heutigen Standort auf der Zelle-Insel, auf der Bobertschik-Insel. Wir hatten davor den Standort in der Reutlinger Stadtmitte, dann an der Oberen Wessere und jetzt eben zuletzt auf der Zelle-Insel. Und da feiern wir dieses Jahr unser 30-jähriges Jubiläum.
2: Ist auch ein schöner Ort da, so eingerahmt von den Bächlein.
3: Von der Echertz, ja.
2: Echertz und ist ja noch ein anderer Bach, oder ist das beides so?
0: Das ist beides
3: die Echertz, ja.
2: Okay. Und ja, dann habt ihr da ja ein recht großes Haus drauf und da geht's dann rund.
3: Genau.
2: Wann ist denn das Ganze?
4: Das ist am 4. Juni fängt's an. Da geht's dann gemütlich los am Donnerstag eben mit ein bisschen Grillen und einer Ausstellung. So ein bisschen, da haben wir unser Archiv mal wieder hervorgeholt. Alte VHS-Kassetten digitalisiert, dass man da auch mal alte Konzerte wieder anschauen kann und einfach ein bisschen altes Material aus den letzten 30 Jahren und noch die Jahre davor. Und dann geht es am Freitag weiter mit Konzerten und Essen gibt's auch. Und dann am Samstag geht's weiter auch mit Konzerten, Essen und Sodi-Tattoos. Für den Samstag haben wir auch extra eine Außenbühne gebaut, dass man bei schönem Wetter auch ein bisschen draußen im Garten auch feiern kann. Und
2: die Füße in die Echtschatz hängen.
3: Genau.
4: Ja, genau. Und dann die Tattoos, da geht der Erlös von den Artists, geht dann an den Wirbelwind e.V.
2: Was ist das?
4: Das ist eine Beratungsstelle für jugendliche Betroffene von sexualisierter Gewalt. Und wir wollen eben da auch auf das Thema aufmerksam machen und dann eben auch den Verein dabei auch supporten, die Arbeit eben so durchzuführen, wie sie es eben gerade tun, weil wir das einfach auch als wichtige Sache sehen.
2: Und wer tätowiert da?
4: Da kommen drei Artists. Aus der Region. Genau, das sind die Namen, die habe ich gerade nicht genau im Kopf. Also,
3: könnt ihr alles auf unseren Social Media Accounts nachschauen? Okay, die Flashes und so werden auch noch gepostet. Genau, könnt ihr euch mal informieren.
2: Ja, cool. Und jetzt sehe ich hier auch eure Line-Up. Da ist ja schon einiges geboten. Ein, zwei Bands haben doch auch noch jetzt schon abgesagt. Von den Bands wollt ihr denn, also ich sehe da Krankheim ist jetzt leider durchgestrichen, die sind ja auch cool, aber wer kommt denn so, wer ist besonders, auf wen freut ihr euch besonders?
3: Genau, Krankheim haben leider absagen müssen, genauso wie Choke by Gum, aber am Freitag bekommt ihr Dark Alternative Pop von Elena June, dreckigen Punk aus Balingen von den Shy Guys, modernen Rock, Musical ähnlich, Pop von Underscore und nochmal Punkrock von All Bricks und zum Schluss nochmal Punkrock von den Pit Dogs.
2: Guten Abend.
3: Genau, dann am Samstag gibt's von Sex im Dunkeln Progressive Post-Punk aus Stuttgart, von Beefy S. Toro ebenfalls Punkrock und dann noch die Glücksritter aus Mannheim, die so eine Art Deutsch-Punk-Pop-Rock 80er-Jahre-inspired machen und zum Ende noch Stoner Doom von High Priest of Haste.
2: High Priest of Haste.
3: Genau.
2: Hören wir bestimmt auch noch. Und wann geht's hier los?
3: Freitags beginnen die Konzerte um 19 Uhr und um 18 Uhr ist Einlass. Samstags.
2: Und wie lange geht's da am Freitag?
3: Am Freitag geht's bis 0 Uhr mit den Pit Dogs am Ende. Und samstags beginnen die Konzerte schon um 16 Uhr. Da haben wir aber auch eine schöne Außenbühne für euch. Draußen. Genau, schön in der Sonne um 16 Uhr. Und dann gibt es bis 21 Uhr Live-Konzerte und danach eben noch unsere Mixed Electronic Aftershow.
2: Cool, das geht dann ein bisschen länger auch.
3: Genau, die geht bis 5 Uhr morgens
2: okay. Für alle Feierwütigen. Da kann man dann das Wochenende noch ausklingen lassen. Und was kostet der ganze Spaß?
4: Genau, also für das komplette Wochenende zahlt man 15 Euro. Wenn man jetzt eben nur auf einzelne Tage Bock hat, also der Donnerstag ist so oder so kostenlos. Der Freitag kostet 7 Euro. Der Samstag für die Konzerte kostet 10 Euro. Und Samstag nur die Aftershow 5 Euro.
2: Und dann sagt jetzt aber auch auf jeden Fall noch mal ein bisschen was zur Zelle. So, warum ist eigentlich wichtig, dass alle Leute diesen Ort auf dem Schirm haben und auch zu euren Jubiläen kommen?
4: Ja, die Zelle ist einfach in Reutlingen ein sehr wichtiger Ort für Subkultur und einfach ein gemeinsames Zusammensein, das unabhängig von irgendwelchen Kapitalinteressen steht. Und einfach ein sehr wichtiger Ort für Gemeinschaft, Safer Space, Musik, Kunst, Kultur und Selbstwirksamkeit. Also hier kann einfach jeder herkommen, sei es einfach nur ein Konzert genießen wollen, eine Party genießen wollen oder auch sich einbringen. Also hier kann man alles machen von gucken, dass unser WLAN läuft, gucken, dass die Klos geputzt sind. So, man kann sich hier überall einbringen, wie man auch möchte. Und einfach mit
2: Außenbühnen bauen. Ich habe aber auch schon ab und zu mal auf eine Zelle-Party, wo es einiges an Deko gab.
4: Genau, man kann hier sich im Handwerken ausprobieren, Gartenarbeit, Veranstaltungstechnik, Kunst, politische Bildung weiter vorantreiben, also in Form von Vorträgen veranstalten. Man kann hier einfach sehr viel machen. So, und das alles eigenständig, ohne Chef, gemeinsam als Kollektiv. Und davon gibt es in Reutlingen einfach sehr wenige Orte. Und daher ist die Zelle einfach ein sehr wichtiger Ort. Und das möchten wir auch feiern, dass es die Zelle seit 30 Jahren an diesem Standort gibt, an unserer geliebten Insel. Und insgesamt seit 58 Jahren.
2: Ah, so alt ist die Zelle schon, ja. Das bringt eine Tradition gegründet. Mit sich. Ja. Das heißt, ihr habt auch, ihr seid auch offen für neue Leute. Wenn jetzt Leute irgendwie zum Jubiläum kommen und nicht wissen, wen sie ansprechen wollten oder es doch nicht geschafft haben, wie können sie sich eigentlich... Wann können Sie kommen oder sich melden, um mitzumachen?
4: Also wir haben jetzt seit letztem Winter haben wir jeden Donnerstag geöffnet. Also einfach ganz niederschwelliges Angebot. Wir haben einfach die Türen offen. Man darf auch eigentlich Getränke mitbringen. Man ist jetzt nicht gezwungen, irgendwie jetzt bei einer Bar was zu kaufen. Man kann einfach nur abhängen. Keiner will was von einem. So, man kann es einfach kennenlernen oder einfach im Garten abhängen, Tischkickern, Tischtennis spielen, Billard spielen, was man auch will.
3: Und auch so, wenn ihr irgendwie beim Festival noch eine Schicht machen möchtet, wir suchen immer Leute, meldet euch einfach auf Social Media oder so bei uns, dann bekommt ihr auch freien Eintritt, freie Getränke.
2: Sag mal Social Media.
3: Auf Instagram @kulturschockzelle zusammengeschrieben. Und sonst Facebook lesen wir unregelmäßig, aber auch Kulturschockzelle und sonst gerne per Mail oder eben einfach vorbeikommen. Genau.
4: Ja, und jeden Dienstag haben wir unsere öffentliche NV, also unsere öffentliche Mitgliederversammlung. Dort ist man auch immer gerne willkommen. Ja.
2: Kann man einfach kommen, wenn man sich einbringen will.
3: Genau.
2: Und sonst kommen wir erstmal alle zum Jubiläum. Danke,
3: gerne,
2: dass ihr da wart.
3: Freuen wir uns.
1: Ja, vielen Dank an Pablo für dieses nette Interview. Die Zelle hat natürlich auch eine Website für die ganz Oldschooligen. Ich zum Beispiel gucke immer auf kulturschock-zelle.de und versuche, ja, die sind schon auch die Sachen eingetragen. Also, und eine E-Mail, glaube ich, ist da auch verlinkt. Ja, okay. Es wurde ja angekündigt, eine Band heißt zum Beispiel, die dort auftreten wird, Sex im Dunkeln. Und von denen spielen wir jetzt einen Song, nämlich den Song Spitzenunterwäsche. Ich kenne ihn noch nicht. Wir hören mal rein und können vielleicht dann abschätzen, was uns da vielleicht auch schon erwartet. Ja?
2: Ich kann gerade. Sex im Dunkeln, weil ich habe Plakat im Jubiläum.

0: Ja, das war der Song Spitzenunterwäsche von der Band Sex im Dunkeln, die eben auch bei dieser Jubiläumsfeier von der Zelle, von einem Gebäude spielt. Ich bin ein bisschen erschrocken, als ich nur die Plakate gesehen hatte, weil da drauf stand Sex im Dunkeln und ich war so, was hat die Zelle, so eine Kabine? Und war dann so, nein, es kann nicht sein. Und jetzt haben wir den gehört. Es ist eine Band. Also falls ihr auch vor dem Plakat erschrocken seid.
1: Es ist eine Punkband.
0: Es ist eine Punkband, genau. Genau. Und viele Punk ist dabei. Und außer dem Jubiläum von der Zelle auf der Insel haben wir noch einige andere Termine, zu denen wir euch einladen wollen.
1: Genau, und das Tolle ist nämlich, das hattest du mich vorhin auch darauf hingewiesen, dass wir das hier auch nochmal bewerben könnten, uns selbst bewerben, weil bei uns braucht ihr kein Social Media. Wir geben euch die Termine auch übers Radio. Ist das nicht toll?
0: Okay. Und der erste Termin, den wir euch heute übers Radio geben wollen, ist direkt morgen am Samstag. Am 23.05. lädt Act for Animals ein zu ihrer Vegan-Weil-Aktion von 11 bis 13 Uhr auf den Treppen der Stiftskirche. Da könnt ihr mitmachen und gemeinsam die vielen Gründe für Veganismus aufzeigen. Es wird Schilder geben, die mit eigenen Gründen selbst beschriftet werden können. Und dazu gibt's kostenlose vegane Snacks vom Café Botha, Apotheker und köstlich vegan.
1: Klingt super. Ja, auch morgen am Samstag, den 23. Mai, organisiert die Tübinger Lokalgruppe der Kampagne Menschenwürde verteidigen, AfD-Verbot jetzt, einen Aktionstag um 16 Uhr oder ab 16 Uhr am Europaplatz. Ja, die AfD wird immer radikaler und stärker und ihr wird der Weg geebnet. Daher müssen wir uns selbst gegen den Faschismus stark machen. Sie, die Kampagne Menschenwürde verteidigen, AfD-Verbot jetzt, meint, ein AfD-Verbotsverfahren kann uns als Notbremse helfen, aber auf politische Auseinandersetzungen mit einer klaren antifaschistischen Haltung, ob im Parlament oder auf der Straße, ob im Betrieb oder im Bekanntenkreis, werden wir nie verzichten. Bei dem Aktionstag morgen wird es Reden geben, verschiedene Gruppen stellen sich vor und zeigen auf, wie unterschiedlich ein Einsatz für unsere Gesellschaft aussehen kann. Also Gewerkschaften, Presse, AktivistInnen und so weiter sind dabei. Sie sagen, nie wieder heißt jetzt. Kommt gerne am 23.05. zum Europaplatz. Und kleine Ankündigung in eigener Sache. Die Wüste Welle überträgt auch live von dort von 16 bis 20 Uhr. Das heißt, morgen ist kein normales Sendeprogramm, sondern ihr kriegt alles direkt on air vom Europaplatz.
0: Nochmal morgen, am 23.05. lädt auch der Blaue Salon ein. Der lädt alle Queers und Allies ein und alle, die es noch werden wollen, zu einer Soli-Party für eine Mastektomie unter dem Motto Rave gegen Titten. Ab 22 Uhr wird in der Münzgasse 13 Mixed Music, Hard Bounce, Hard Groove, Tribal Groove geboten. Wie ihr vielleicht wisst, sind geschlechtsangleichende Maßnahmen eine komplizierte Sache. Entweder muss man sich mit demütigenden Gutachten, PsychiaterInnen, Krankenkassen und unendlich scheinenden Wartezeiten herumschlagen und in der aktuellen politischen Lage auf die bleibenden Möglichkeiten einer Kostenübernahme hoffen. Oder man zahlt den Spaß selbst. In dem Fall ist der Spaß eine Mastektomie, also das Entfernen von Brustgewebe, beim Transmann, was ein paar tausend Euro kostet. Wenn ihr jemanden dabei unterstützt oder einfach nur eine gute Zeit haben wollt, dann kommt zum Rave gegen Titten 2.0. Schmeißt euch in ein Cutie-Outfit, bewegt euch auf der Tanzfläche und feiert eine fotzige Party am Samstag, den 23. Mai im Blauen Salon. Das hätte eine Frau lesen sollen. Und
1: okay, wir machen weiter mit einem Vortrag am Dienstag, den 26.05. und zwar von Lucius Teitelbaum über junge Burschen und alte Herren, ein kritischer Blick auf die Tübinger Studentenverbindungen. Der Vortrag ist eine Einführung in die Kritik aller, großgeschrieben, aller Studentenverbindungen beziehungsweise des Prinzips Studentenverbindung, Beispielen aus Tübingen. Es werden Gemeinsamkeiten und Unterschiede thematisiert. Danach gibt es Raum für Diskussion und Nachfragen, veranstaltet vom anti-autoritären Treffen. Um 20 Uhr ebenfalls im Blauen Salon.
0: Am Montag ist ein Konzert mit PAL, mit New Wave Punk aus Cleveland in Ohio. Der Eintritt ist frei und das findet statt im Blauen Salon ebenfalls. Einlass um 20 Uhr, Beginn aber erst um 10.
1: Okay, der Blaue Salon macht ganz schön viel. Aber das nächste, was wir hier haben, findet dort nicht dort statt, sondern in der Chathalle im Schlachthof in Tübingen. Und zwar am Samstag, den 30.05. lädt die Plattform No Budget ein zu einem Doppelkonzert. Und zwar mit Sex Schweiß aus München und, kennen wir schon, Sex im Dunkeln aus Stuttgart.
0: Ist das dann Teil des Konzerts, dass nur Bands mit Sex im Namen auftreten dürfen?
1: Ja, heiß, fotzig, laut.
0: Ach so, dann passt das ja gut.
1: Bekommen die Verhältnisse, der Typ mit den K.O.-Pillen und der eigene Schweinehund mit richtig viel Agency auf die Fresse. Im scharfen, unglaublich klugen, nicht immer wörtlichen Sinne. Okay, da geht's los zwischen 8:30 und 9:00 und Eintritt gegen Spende am 30.
0: Am Montag des nächsten Monats, am 1. Juni 2026, ist wie an jedem ersten Montag um 18 Uhr Küfer in der Tante Huber in der Huberstraße 14 hier in Tübingen. Es gibt veganes Essen auf Spendenbasis am 1. Juni.
1: Das klingt auch super. Und auch am 1. Juni beginnt eine Aktionswoche Wissenschaft gegen Faschismus vom 1. bis 7. Juni. Das sind bundesweite Diskussionsveranstaltungen an Hochschulen und zwar zur Verantwortung der Wissenschaft angesichts der wachsenden faschistischen Gefahr. Entschuldigung. Im Rahmen dieser Aktionswoche finden an der Uni Tübingen zwei Veranstaltungen statt. Einmal am Montag, den 2.6. Das ist Professor Dr. Friederike Lorenz-Sinai, die zu einer Lesung einlädt mit Marina Czerniewski aus deren Buch Bruchzeiten, Leben nach dem 7. Oktober. Mit anschließender Diskussion wissen wir nicht genau, was da gelesen wird. Und dann am 3.6. Professor Dr. Markus Rieger-Ladig zum Thema Kulturkampf von rechts außen, Akteure, Strategien, Narrative. Du kennst den? Jeweils im Institut für Entziehungswissenschaften. Ich kenne ihn nicht. Du hast gerade so geschaut.
0: Ja, ich habe das. Das Institut habe ich schon mal kennengelernt.
1: Also.
0: Im Institut für Erziehungswissenschaft könnte auch ins Café Rosa kommen.
1: Gibt's das
0: noch? Ist übrigens
1: noch?
0: Auch eine Empfehlung. Ja, ja, wirklich ein Café für 1 Euro in einem der schönsten Cafés Tübingens. Das ist auch nur zu empfehlen. Das ist gegenüber von der Münzgasse.
1: Vom Blauen Salon.
0: Ja, also, gegenüber vom Blauen Salon. Wenn man morgens da ist, dann ins Café Rosa. Wir machen weiter mit einem Termin, von dem ihr gerade schon gehört habt. Am 4. Juni bis zum 7. Juni ist das 30 Jahre Celle Inselfest. 30 Jahre Insel, 58 Jahre Celle. Das haben wir bereits angekündigt. Donnerstag Grillabend und Ausstellung. Freitag und Samstag dann Konzerte und Party mit Essen und mit Tattoos. Ihr könnt euch tätowieren lassen beim Celle Jubiläum. Vom 4. bis 7. Juni.
1: Und dann auch an dem gleichen Wochenende, der 6. Juni, da findet der Kommando-Cup statt. Und das lese ich kurz mal komplett vor, die Einladung. Liebe schöner Wohnende und liebe schöner Lebende. Frei erfunden, okay. Das fußballerische Highlight des Jahres wirft wieder seine Schatten voraus. Der inzwischen 24. Kommando-Cup im Kirnbach-Stadion wird erneut zum Schauplatz dieses Spektakels der Extraklasse. 20 Freizeitfußballteams trotzen ab 10.30 Uhr der Hanglage und kämpfen auf holprigem Geläuf um die wichtigste Trophäe, die es im Fußballzirkus zu gewinnen gibt. Die braune Wildsau aus dem Schönbuch. Der zu erwartende Ballsportzauber wird garniert mit den Ska- und Reggae-Klängen von Selector Averill, aufgeregten Reporteransagen und die Einspieler legendärer Fußballweisheiten werden natürlich auch nicht fehlen. Nach den Viertelfinalen wird es dann ungewohnt unsportlich. Beim sagenumwobenen Blutgrätschen-Wettbewerb ist höchste Brutalität gefordert, um der Jury die Höchstwertung verblutet abzubringen. Doch damit nicht genug. Nach der Siegerehrung kommt die Zeit für Live- und DJ-Musik. Die Street Call Boys entern direkt von der Gartenparty die große Bühne. Im Anschluss spielen Marie Kulix und Eve, Soul, Funk und Disco und Dr. Ivan, Weltreise auf Beats, zum Tanz auf der Wiese auf. Wie immer gibt es ein reichhaltiges Getränke- und Speisenangebot zu fairen Preisen, von Kuchen bis Grillgut, von Anti-Alk bis Hard-Alk, das ihr bitte ausgiebig in Anspruch nehmt. Außerdem könnt ihr euch modisch, stilsicher mit Klamotten aus der Kommando Horst Rubisch Kollektion eindecken. Euer Kommando Horst Rubisch und Orga-Team. Also am 6. Juni ab vormittags raus auf den alten Lustenauer Sportplatz Richtung Bebenhausen und eine Runde kicken.
0: Warst du schon mal beim Kommando Cup?
1: Ja.
0: Erzähl nochmal frei.
1: Meistens erst später. Zum Tanzen.
0: Okay. Das, ja. Das heißt, zum Fußballern wie auch zum Tanzen.
1: Einfach schön vorbeikommen. Man findet auch noch ein Team zum Mitspielen.
0: Ach, ab 10.30 Uhr kommen und dann kannst du auch mitspielen?
1: Naja, ja, ich glaube, du musst schon dir noch ein Team anlachen, aber ich glaube, das geht.
0: Ah, das ist ja schön, wenn es die Chance gibt. Also so oder so, auch wenn ihr ein sportliches Interesse mit dabei habt, für ein freies sportliches Interesse besteht auch dort die Chance. Am gleichen Tag gäbe es allerdings auch eine andere Möglichkeit, wenn ihr nicht so sportlich unterwegs seid, zwar beim Nachbarschaftsfest Maribu trifft Franz in der Panzerhalle im französischen Viertel. Neben zahlreichen Gelegenheiten zum Austausch informiert die Genossenschaft Neustart über das geplante Projekt mit drei Gebäuden auf dem Areal Marienburger Straße sowie über die vorgesehene soziale Infrastruktur. Das Ganze ist mit Kaffee und Kuchen, Spiel und Spaß und ab 17.45 Uhr live Hip-Hop und abends dann auch noch Elektro.
1: Sehr schön. Das war's mit unseren Terminankündigungen für die kommenden 2 Wochen. Unsere Sendung ist auch bald schon zu Ende. Wir haben uns sehr gefreut, dass ihr zugehört habt. Für Anmerkungen, Feedback und sonstige Kontaktwünsche, meldet euch gerne auf unserer E-Mail resonanz@vueste-welle.de. Ihr könnt die Sendung gerne nachhören in der Mediathek. Und mein Vorschlag wäre, dass wir doch auch noch ein Lied spielen von einer anderen Band, die auf dem Celle-Festival spielen wird, nämlich Elena Joan.
0: Viel
1: mit
0: Spaß.
1: All I See. Das passt dann ganz gut, denke ich, für unsere Verabschiedung. Und wir sagen auch Tschüss, bis in 2 Wochen. Schaltet gerne wieder ein, wenn es wieder heißt
0: Resonanz Kontrasens. Eine schöne Woche euch.

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Ihr habt in der vergangenen Stunde ein Subsound Mixtape gehört, das zweite in Folge. Die Playlist gibt's wie immer auf Anfrage unter Büro mit UE at wueste-welle.de. Musikzusammenstellung und am Mikrofon war Gernot Rothaar. 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Ciao, ciao.

0: Einen wunderschönen guten Abend. Es ist mal wieder Dienstag, es ist mal wieder kurz nach 21 Uhr. Tja, und wenn ihr hier und jetzt auf 96,6 Megahertz die Wüste Welle eingeschaltet habt, euer freies Radio für Reutlingen, Tübingen und den ganzen Rest der Welt, dann hört ihr eine Sendung, die da heißt
1: Shut Up Punk, und zwar in Vollbesetzung. Ihr habt es gerade gehört, der Christian ist da und auch ich habe mich wieder ins Studio begeben, der Kaktus, genau. Wir sind wieder hier voll da auf der 96,6 in immer dienstags in der ungeraden Kalenderwoche 21 Uhr. Da könnt ihr uns hören oder natürlich auf der 96.6 und auch in www.wüste-welle.de. Über den Internet-Livestream kann man uns hören,
0: lieber Christian, gell? Weltweit.
1: Shut up, genau. Punk. Wie mir der Chris vor 4 Wochen auch verraten hat, ist das inzwischen auch tatsächlich so, dass uns fast die ganze Welt gleichzeitig zuhören kann. Da gab es ja früher diese Problematik, dass es dann nur so und so viele Slots gab. Nein, inzwischen können uns wirklich wohl ganz, ganz viele Leute gleichzeitig zuhören.
0: Und also, jetzt stell dir mal noch vor, uns würde die ganze Welt gleichzeitig zuhören.
1: Die
0: ganze Weltbevölkerung hängt am Rad oder am Rechner oder sonst wo und hört Shut Up Punk.
1: Ich möchte es mir gar nicht vorstellen, weil dann wäre ich auf einmal nach wie vielen Jahren sind es jetzt, der 28 Jahren, dann doch wieder aufgeregt dabei, Radiosendung zu machen,
0: also
1: was ich mir durchaus abgewöhnt habe mittlerweile.
0: Ja, es geht mittlerweile ganz gut von der Hand, aber wenn ich mir jetzt vorstelle, uns würden jetzt ein paar Milliarden Leute zuhören, ich wäre doch reichlich nervös.
1: Ich glaube, ich wäre es auch.
0: Also ich bin ganz froh, dass wir keine 38 Milliarden Hörer und Hörerinnen haben.
1: Nein,
0: sondern vielleicht nur 37,5.
1: Ja, genau. Und es ist schön, dass man sich das vorstellen kann, dass uns vielleicht ein Wohnzimmer voll Leute zuhört und halt nicht irgendwie ein Maracana-Stadion voll oder so.
0: Naja, aber schon ein mittelgroßes Wohnzimmer.
1: Also
0: schon
1: mittelgroßes Wohnzimmer, genau so in etwa, ja.
0: Also wir grüßen in die mittelgroßen Wohnzimmer.
1: Absolut,
0: und
1: ja,
0: verraten euch mal in den Wohnzimmern da draußen, was wir heute Abend eigentlich vorhaben. Besser gesagt, der Kaktus verrät es mir auch. Ich bin hier heute Abend ein bisschen planlos.
1: Du bist wieder planlos.
0: Du hast vorgeplant und ich mache irgendwie mit.
1: Ja, ich hab dir gesagt, du kannst ruhig Musik mitbringen, aber ich habe natürlich gerade aufgrund meines Krankheitsstatus viel zu viel Zeit, auch mich mit Musik und sowas auseinanderzusetzen. Deswegen habe ich
0: ich kam vorhin heim und musste noch die Wäsche aufhängen. Ich wollte eigentlich Musik zusammensammeln, dann hieß es aber, die Waschmaschine wartet noch darauf, entladen zu werden. Ja, und ruckzuck war dann 19:45 und dann war wieder nichts mit Musik zusammenstellen.
1: Ja, nee, kein

die jetzt folgende Band, nämlich die Co-Defendants, haben es geschafft, dass er sich doch wieder in ein Projekt involviert hat, wenn es auch hauptsächlich eben in produzierender Weise ist. Aber ja, haben eine super Platte jetzt kürzlich abgeliefert, die nennt sich Lifers. Und genau, da ist immer so hört, was jetzt Fat Mike in seinem ja, wohlverdienten Ruhestand so macht, nämlich sich um andere Bands zu kümmern. Das hören wir uns jetzt einfach mal an mit dem Stück Rivals von diesen Co-Defendants. Und ja, ansonsten haben wir heute noch eine neue Platte hier zum Vorstellen von Local Heroes, kann man so nennen. Die Band heißt Spike Shift und die haben kürzlich ihre Platte Full Detonation auf den Markt gebracht. Und wenn es denn die zeitliche Koordination so möchte, dann kann es durchaus auch sein, dass wir die demnächst mal hier irgendwann in der Sendung auch dabei haben werden. Aber heute werden wir erstmal die neue Platte gebührend mit zwei Stücken vorstellen. Aber wie gesagt, dazu dann später auch, es gibt auch noch was von Sugar zu hören und dies und jenes, was mir noch so ja, in den musikalischen Shows gefallen ist. Aber erstmal die Co-Defendants. Jetzt haben wir schon so viel gesprochen, jetzt wird es Zeit für Musik. Viel Spaß damit.

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0: 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Tjo, wir sind jetzt mal musikalisch dermaßen abgedriftet. Das war alles sehr spontan hier gerade, aber ich hatte einfach das Problem, die erste Band, die wir heute Abend gespielt haben, die Co-Defendants, die haben mich einfach so an die 90er erinnert. Deswegen sind mir dann spontan lauter lustige 90er-Songs eingefallen. Ich habe darauf bestanden, dass wir die jetzt hören. Also Martin hat sich mit Händen und Füßen gewehrt.
1: Was?
0: Aber ich habe hier das Ruder übernommen und habe jetzt lauter 90er-Crews gespielt. Wir hatten eigentlich was völlig anderes vor.
1: Das ist kein Thema. Wir haben dann gedacht, mein Gott, woran erinnern wir uns da hier? Und zuerst
0: woran
1: mal,
0: können wir uns noch erinnern?
1: Genau, und wir könnten uns erinnern an die Transplants und an dieses wunderschöne Stück Diamonds and Guns, und das haben wir hinterhergeschoben, und dann, als das dann lief, dann kam der Christian und hat dann diese letzte Band hier aus dem Ärmel gezogen.
0: Die Smoking Suckers with Logic, eine Platte von 93, das war wirklich der Anfang des Crossovers irgendwie, würde ich sagen.
1: So kann man sagen, ja, es ist so ein bisschen...
0: Ich fand es genial damals. Ja. Hat mir sehr gut gefallen. Ich habe die Scheibe auch irgendwo zu Hause rumstehen. Ewig nicht mehr gehört, aber irgendwie sind sie mir spontan eingefallen und musste jetzt heute Abend mal gespielt werden.
1: Mother Maiden hieß das Lied. Genau, ja, das war also jetzt ein kleiner Rückfall in die 90er zu den Ursprüngen des Crossover. Und ja, was mir halt an den Co-Defendants hier in diesem Stück so gefällt, ist einfach, dass sie wild durch die verschiedenen Rhythmiken irgendwie wechseln und das ganz, ganz entspannt machen, und es wirkt einfach total natürlich, und das hat mich da irgendwie angesprochen. Aber ja, die 90er sind definitiv herauszuhören. Wollen wir vielleicht dann gleich den Sprung machen zu Sugar? Denn Sugar, ja, da steckt natürlich Bob Mould dahinter. Und gut, bei Bob Mould sind wir jetzt schon dann eher in den 80ern, bei seinen Ursprüngen bei Husker Du. Aber der war auch in den frühen 90ern, gerade so 94, wo wir uns da vorher aufgehalten haben, auch sehr aktiv. Da hatte er nämlich seine Band Sugar laufen und hat mit denen mehrere ganz, ganz tolle Platten veröffentlicht. Und warum ziehe ich die ausgerechnet jetzt aus dem Hut? Ganz einfach, weil Sugar vor kurzem tatsächlich nach langer, langer Pause wieder aktiv geworden sind und eine neue Single rausgebracht haben. Die trägt den Titel Long Live Love. Und
0: das ist aber nett.
1: Ja, das ist doch schön, oder? Finde ich auch. Ja, genau. Und der kam am 21. Januar raus, dieser Titel. Aufgrund unserer relativ langen Frequenz, bis wir mal Sendung machen und sowas, ist die jetzt auch nicht mehr ganz brandaktuell, aber es ist immerhin noch das gleiche Jahr.
0: Für unsere Verhältnisse ist das ziemlich aktuell.
1: Muss ich auch sagen, und deswegen bin ich da ganz zuversichtlich, dass man das als aktuell irgendwie abspeichern kann. Nachher werden wir noch aktueller, man glaubt es kaum. Aber ja, auf alle Fälle, Sugar haben mir damals schon sehr, sehr gut gefallen, und diese neue Single ist auch wieder sehr, sehr gelungen, und deswegen habe ich gedacht, ach komm, hey, hier, mein altes Lieblingsstück von der Platte File Under Easy Listening aus dem Jahr 1994 gibt es dann noch oben drauf. Das nennt sich Your Favorite Thing. Und die beiden Sugar-Stücke werden sicherlich allen Bob Mould-Fans wie Zucker im Ohr klingen, sozusagen. Deswegen viel Spaß. Hier kommen also Sugar mit Long Live Love und Your Favorite Thing.

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1: Das ist so Musik, da habe ich so den Eindruck, irgendwie, die kann man irgendwie erst so circa Mai, Juni irgendwie rausholen. Und dann passt die wunderbar so bis in September und dann passt sie wieder nicht. Das ist einfach absolute Sommermusik irgendwie. Obwohl Bob Mould ja immer so ein bisschen was Melancholisches in seiner Stimme hat, aber das ist einfach so gute Laune-Musik. Also ja, Sugar, finde ich, sind viel mehr als Husker Du noch so eine gute Laune-Band auf alle Fälle. Ja, bleiben wir bei guter Laune, würde ich sagen,
0: ja,
1: oder?
0: Ja, genau. Wir verändern uns aber thematisch etwas, nachdem wir jetzt Musik aus aller Welt gespielt haben.
1: Genau.
0: Wechseln wir jetzt nämlich die Rubrik und wandeln jetzt in die Rubrik Support Your Local Scene.
1: Genau, machen wir ja auch immer sehr gerne, wenn wir mal die Gelegenheit dazu haben oder wenn wir einfach auch nur drauf kommen, dieses Mal
0: drauf gekommen werden.
1: Genau, in diesem Fall durch einen sehr, sehr netten Kontakt, den ich zur Band bekommen habe per E-Mail. Und ja, die Rede ist von einer Reutlinger Band oder ja, Teil Reutlinger Band namens Spikeshift. Und die haben erst kürzlich ihre erste Platte Full Detonation veröffentlicht. Und genau, die wollen wir uns heute Abend mal anhand von zwei Stücken anhören.
0: Ja, die Band gibt es wohl auch noch gar nicht so lang. Also wir müssen jetzt zugeben, wir wissen noch nicht so sonderlich viel über die Band. Wir wissen, es sind vier Menschen aus Reutlingen und Umgebung. Anscheinend wurde die Band erst 2025 ins Leben gerufen.
1: Richtig.
0: Aber dafür gibt es jetzt tatsächlich schon die erste Platte. Also Respekt.
1: Ja, und absolut.
0: Also Shutter Punk gibt es seit 28
1: richtig,
0: Jahren und wir haben noch immer keine
1: Platte.
0: Wir haben noch keine einzige Platte auf dem Markt.
1: Ja, das will halt auch keiner hören, im Gegensatz zu der Band, die jetzt kommt. Weil ich glaube wirklich, Spikeshift, die will man hören. Das ist richtig, richtig schöner, rotziger Punk und mit weiblichem Gesang, aber halt wirklich so auf die Fresse Gesang. Also und da wird nicht irgendwie schön getrellert. Nein, und ich finde es wirklich, es geht richtig gut nach vorne ab. Lohnt sich richtig, richtig zu hören. Und kann ich euch nur empfehlen, könnt ihr bei Spotify und sonstigen Online-Musik verfügbaren Sachen eben euch sicherlich anhören ab jetzt. Also ich habe es auf alle Fälle gefunden.
0: Und eben jetzt auch bei Shutter Punk.
1: Und wir stellen sie jetzt auch vor. Genau, und zwar wie gesagt mit zwei Stücken. Full Detonation heißt die Platte und Detonator heißt der Opener. Und danach hören wir nach diesem Detonator dann noch ein Stück, das ein Alleinstellungsmerkmal, soweit ich es überblicken konnte, auf dieser Platte hat. Es ist nämlich auf Deutsch gesungen. Das heißt, steh auf. Und das kommt richtig, richtig gut. Also beides, muss ich sagen, beide Sprachen kommen richtig gut. Ich würde mir auch wünschen, dass sie ruhig auch noch mehr Stücke auf Deutsch machen, aber auch auf Englisch kommt das richtig, richtig gut rüber, passt auf alle Fälle. Kann man wirklich nur sagen, lohnt sich. Sie werden auch, wenn ihr schon so weit planen könnt, im Herbst dann wieder live aktiv sein. Aktuell ist eine kurze Konzertpause, aber wenn ihr Zeit und Lust habt, am 3.10. sind sie tatsächlich in Fullingen zugange und am 14.11. dann bei der 40-Jahr-Feier von den
0: Sumpfpäpsten
1: in der Zelle sind sie auch mit 40 dabei.
0: 40 Jahre Sumpfpäpste,
1: ja, genau,
0: das ist auch echt
1: jemand.
0: Da merkt man, wie die Zeit ins Land zieht.
1: Möchtest du noch mal ganz kurz irgendwie, ja, nächstes Jahr feiern wir dann 50 Jahre 77er Punk.
0: Ja.
1: 50 Jahre. Ja,
0: deswegen
1: dann,
0: werden wir
1: ja,
0: nächstes
1: gut, das ist
0: Jahr
1: eine Diskussion, die können
0: jeden
1: wir dann,
0: Abend senden.
1: Ja, bestimmt. Ja, genau,
0: 365 Ausgaben dieser merkwürdigen
1: absolut.
0: Sendung.
1: Jeder Tag ist dann Dienstag in der ungeraden Kalenderwoche nächstes Jahr. Genau, so machen wir das.
0: Aber jetzt hören wir erstmal Spikeshift. Wenn wir es hier jetzt schon lange und breit ankündigen, dann spielen wir auch die zwei angekündigten Songs jetzt mal, damit ihr euch da selber ein Bild machen könnt,
1: genau,
0: dass die echt gut sind.
1: Absolut. Detonator und Steh auf. Und ja, los geht's mit den beiden Stücken.

0: Da klingen sie aus.
1: Schönes Outro, muss ich echt sagen. Gefällt mir sehr, sehr gut.
0: Ja, man hört ja heutzutage eher Intros als Outros.
1: Genau.
0: Das hat uns jetzt auch ein bisschen überrascht hier. Ich habe gedacht, huch, ist jetzt das Lied aus, alles da fehlen noch ein paar Sekunden. Aber, alles im grünen Bereich. Spike Shift aus Reutlingen, muss man sich merken.
1: Ja, merkt es euch genau. Und im Klosterkeller spielen sie in Pfullingen. Ich habe nochmal nachgeschaut. Das war mir vorher entflutscht, Klosterkeller in Pfullingen am 3.10. und dann in der Zelle Reutlingen am 14.11. Also schon mal für den Herbst in eure Kalender eintragen. Da könnt ihr es ja auch live angucken. Und wie gesagt, werden das denn die Terminkalender aller Beteiligten so möchten, dann auch in einer der nächsten Sendungen hier vielleicht vor Ort im Studio.
0: Ja, wäre nett. Genau. Auf jeden Fall. Also an uns soll es nicht scheitern.
1: So ist das.
0: Oder?
1: Genau. An uns scheitert nie was.
0: An uns scheitert es oft, aber vielleicht nicht in diesem Fall.
1: Was scheitert an uns?
0: Ja, weil ich habe mal irgendwas nicht auf die Reihe gekriegt. Da hat meine Tochter dann in ihrer sehr lustigen Art gesagt, ach Papa, an irgendjemand scheitert es halt immer.
1: Das ist sozusagen die Variante von irgendwas ist immer.
0: Genau.
1: Ja, genau. Ja. Und irgendwas,
0: meistens bin ich's.
1: Irgendwas spielt auch immer, wenn wir hier Sendung machen, nämlich meistens Musik. Und als nächstes spielen wir jetzt auch nochmal etwas ruppigere Töne aus dem hohen Norden von einer Band, die seit Jahrzehnten mittlerweile auch schon die Guidelines ignoriert. Seit 2001, Ignoring the Guidelines war das Album aus diesem Jahr. 25 Jahre ist her und das war für mich der Anlass, mal wieder diese Platte rauszuziehen und ein Stück zu spielen von Raised Fist nämlich. Genau. Und wenn wir da schon so im Norden unterwegs sind, dann können wir gleich noch Refuse dahinter hängen. Dann haben wir doch hier ein wunderschönes Skandinavien-Doppel, würde ich sagen, oder?
0: Hervorragend. Ja, also. Und danach suchen wir einen Jingle, oder?
1: Danach muss ich noch einen Jingle suchen.
0: Du hast ja hier schon intern, jetzt nicht extern übers Mikro, aber intern hast du ja schon wieder glorreiche Dinge angekündigt, die wir heute Abend noch veranstalten könnten.
1: So schön modern sagt, ich habe da den Christian schon was angeteasert, jetzt muss ich dann auch sozusagen noch liefern, wie man in der Politik sagt. Mal schauen, ob ich es noch in der Lage bin zu tun. Jetzt kommen wir zu Raised Fist und Refused. Das gibt mir Zeit, meinen Plattenkoffer zu durchstöbern. Viel Spaß damit erstmal.

0: Und schon sind wir da. Ja, sie ist wieder da. Unsere absolute Lieblingsrubrik. Lange als verschollen deklariert, tot geglaubt und sonst irgendwas. Aber nein, hier ist sie wieder. Unsere Rubrik 5 Freunde.
1: Richtig. Wer so circa vor 10 Jahren oder keine Ahnung, 8 Jahren oder 6 Jahren zum letzten Mal zugehört hat,
0: 100 Jahre.
1: Der kennt sie noch. Aber ja, sie ist wieder da. Der Jingle ist mir wieder irgendwie in den Schoß gefallen und dann dachte ich, hey, komm, 5 Freunde ist wieder da.
0: Genau. Einfach eine geniale Rubrik.
1: Ja, absolut.
0: Deine Erfindung, deine ganz eigene Erfindung.
1: Genau.
0: Ist er drauf gekommen, hey, ich habe eine neue Rubrik.
1: Ja. Genau.
0: War ich ganz gespannt.
1: Und wir haben das ja sehr flexibel gehandhabt. Wir haben dann teilweise argumentiert, dass es ja 4 Menschen und ein Hund sind. Insofern konnte es auch Band sein mit 4 Mitgliedern. Aber heute sind wir ganz streng gewesen. Heute haben wir wirklich gedacht, heute müssen es schon 5 Mitglieder sein.
0: Streng mit uns selber wir heute. Wir wollen heute eigentlich alles perfekt machen. Es wird uns wie immer nicht gelingen, aber wir geben uns alle erdenkliche Mühe.
1: Und
0: oder auch nicht.
1: Wir müssen auch auf die Uhr gucken.
0: Auch
1: das noch. Ja,
0: genau.
1: Es ist so viel in der Sendung
0: Zeit
1: drin,
0: auch noch im Auge behalten.
1: Wir andauernd auch noch parallel. Mein Gott.
0: Und was für Sachen.
1: Ja, genau.
0: Interessiert kein Mensch, aber wir moderieren einfach so gern. Also ich moderiere so gern.
1: Ich auch, aber.
0: Und vor allem mit dir zusammen.
1: Wir sind ja eigentlich eine Musiksendung, habe ich mir mal sagen lassen.
0: Die Übergänge sind fließend.
1: Fließend.
0: Aber kommen wir zurück zur Rubrik 5 Freunde. Wir haben tatsächlich eine Rubrik mit 5 Freunden gefunden.
1: Genau.
0: Und du hast es gerade schon gesagt.
1: Die Dropkick Murphys sind unsere 5 Freunde. Und
0: sie spielen oft zu sechst, muss man jetzt sagen. Wir sind nicht so ganz perfekt, aber es gibt 5 feste Bandmitglieder, von daher gilt's.
1: Also ich durfte jetzt hier keine Viererband spielen und du nimmst dir das Recht raus, dann halt noch so einen Sechsten da rein zu schmuggeln und zu sagen, die sind ja eigentlich nur 5,98 oder so.
0: Ja, oder wie? 5 Leute und ein Hund.
1: Mhm, genau, sozusagen, ja, genau. Naja gut, also Blood and Whiskey heißt das Stück. The Gangs All Here heißt die Platte 1999. Damals haben wir sie bei der Neuerscheinung vorgestellt. Ich kann mich wie heute noch daran erinnern, dass ich die Platte damals hatte. Mehr an die Vorstellung allerdings nicht, aber egal.
0: Ja, die Platte ist gut, das Plattencover ist beschissen.
1: Ja, das ist ein bisschen doof.
0: Das ist gar nicht gelungen. Schwamm drüber, Musik, die drauf ist, ist
1: die kann
0: ist
1: man hören, aber ja. Gut, Dropkick Murphys weiß man, ist teilweise ein bisschen, aber die Musik ist normalerweise ganz gut und sie haben auch durchaus wirklich in Ordnung Sachen mal von sich gegeben. Insofern kann man hier schon mal 1,47 spielen. Das müssen wir jetzt auch ganz schnell machen, weil danach ist dann auch schon Feierabend. Hier kommen die Dropkick Murphys. Wir melden uns auch noch mal ganz kurz.

0: Wow, ja, das war's. Blood and Whiskey. Und ja, das soll uns auch dann schon überleiten zu dem, dass wir jetzt 2 Wochen Zeit haben, uns diesen Dingen zu widmen. Ich würde mal sagen, Christian widmet sich dem Whisky und ich widme mich damit wieder verschiedenen Ärzten Blut abzugeben, um dann meine Gesundheit zu verbessern. Ich glaube, das passt ganz gut.
1: Also wenn ich Zeit hätte, mich dem Whisky zu widmen die nächsten 14 Tage, wäre es
0: super,
1: cool.
0: Gell, ja.
1: Obwohl, ich kann jetzt gar nicht meckern. Ab nächsten Dienstag hätte ich dafür schon eher Zeit.
0: Ja, dann kannst du es ja überlegen und wie gesagt, ich muss eh,
1: aber vielleicht
0: ich übernehme den Blattteil.
1: Vielleicht lasse ich es auch bei einem kühlen Keo.
0: Das kann auch sein, ja. Ja, genau.
1: Lecker. Whisky vertrage ich glaube gar nicht mehr.
0: Wir müssen los, Christian, schon fast.
1: Ja,
0: aus dem Studio raus. Aber das war's hier mit Shutterpunk, Mensch. Oh, die Stunde ging wieder rum wie im Flug. Und,
1: wie geschnitten Brot,
0: genau.
1: Völlig falsches Sprichwort, aber egal.
0: Genau.
1: Nee, war super. Hat wieder mega Spaß gemacht, hier endlich mal wieder im Doppelpack hier im Studio rumgeistern zu dürfen. Das war Shutterpunk für heute. Wir verabschieden uns.
0: Genau. Und so es die guten Geister wollen, werden wir uns spätestens in 4 Wochen wieder live hören. In 2 Wochen lasst euch überraschen. Vielleicht schaffe ich es doch irgendwie ins Studio. Mal gucken. Aber ansonsten auf alle Fälle in 4 Wochen wahrscheinlich wieder live. Macht's gut. Das war der Christian.
1: Und zu meiner Rechten am anderen Mikro und an der Technik verabschiedet sich der DJ Kaktus.
0: Richtig.
1: Gehabt euch wohl.
0: Hier kommt noch Visa und Paranoid.

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Ja, herzlich willkommen bei Stevens Schräge Stunde immer donnerstags in ungeraden Kalenderwochen von 22 bis 23 Uhr. Ihr seid bei der Wüstenwelle, dem charmantesten Radiosender der Welt, zu empfangen auf 96,6 MHz, im Internet unter www.wüstewelle.de oder im Fernsehen auf dem Kanal eurer Wahl. Ja, die ersten beiden Stücke fallen in die Rubrik, was man nicht alles in schwäbischen Kellern finden kann. Das erste Stück war von Jürgen Herbst, Mein Weg führt mich zu dir. Und das zweite war Alfie Morgan mit Morgen ist ein neuer Tag. So. Und gerade eben, das war ein Kulturschock mit Tomorrow is Better Day vom ganz aktuellen Album House of Kultur auf Alternative Tentacles erschienen. So, und jetzt machen wir weiter mit was noch aktuellerem sogar. Atwänger haben ein neues Album rausgebracht. Ah ne, ist nicht so aktuell. 17. April und House of Kultur von Kulturschock ist im Mai rausgekommen. Egal. Atwänger auf Trikont wie immer und das Album heißt Wo's und da gibt es das Stück Entnazifiziert. Mein Name ist Steven Schneider. Viel Spaß.

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0: Ja, die guten alten Butthole Surfers mit Imbuja vom Album After the Astronaut, das im Juni diesen Jahres endlich erscheinen wird. Das hat man wohl damals vergessen zu veröffentlichen. Vielleicht waren ja auch Drogen im Spiel, ich weiß nicht. Ja, jedenfalls kommt im Juni das Album After the Astronaut zum ersten Mal raus und wird dann käuflich zu erwerben sein. So, die nächste Band nennt sich Wheelchair Sports Camp und das ist vor allem eine kleine Frau, die im Rollstuhl sitzt und den Punk in sich entdeckt hat und jetzt auf Alternative Tentacles ein Album rausgebracht hat. Und beim nächsten Stück bekommt sie sogar Unterstützung von Cello Biafra himself und da gibt es das Stück Dead. Hier sind Wheelchair Sports Camp.
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0: Leute.
1: Ja, Dead Pioneers mit Nazi Teeth. Manche sagen ja, dass die Dead Pioneers im Moment die relevanteste Punkband der Welt sind und vielleicht stimmt's. Ich mache jetzt hier eine Vollbremsung und zwar geht es jetzt weiter mit David Eugene Edwards. Der hat ein neues Album raus, beziehungsweise das kommt in einer Stunde und 33 Minuten raus am 22. Mai und soll heißen Mercurial Silence und das Stück, das ich euch vorspiele, heißt Son of Manes, wie auch immer. Viel Vergnügen.

Ja, das war Nakadep Kyoto mit dem Stück Wiederbelebung vom Album Lichtung. Das wird am 10.07. dann erscheinen. Wir machen weiter mit Le oder Les. Nicht nur wisst, wie man die Sache immer ausspricht. Robots aus Holland. Und ja, die haben ein aktuelles Album, aber davon spiele ich nichts, weil ich ein Lied entdeckt habe, das mir noch besser gefällt als die aktuellen Sachen. Vom Album 12 Favorites from Planet Earth. Und da gibt es das Stück Suspicion. Im Original von Elvis Presley.

Ja, Stimmungskiller J.G. Thirlwell hier als Fötus unterwegs mit dem Stück Harpoon vom unglaublich genialen Album Hail. Davor, das war Edna mit Für mich ist Sonntag und davor Joe Raphael mit Wohin sind die Träume von gestern. So, eine Band, die ich wieder entdeckt habe für mich, heißt Usch Isme Doma aus Tschechien und da spielen wir jetzt das Stück Jessica vom Album Hollywood aus dem Jahre 1993. Viel Vergnügen.

So, den Abschluss machen heute Le Ramoneur de Menhir mit No Passeran. Und ja, bleibt mir noch zu sagen, adieu, ihr Narren und Närrinnen, bis in 2 Wochen. Bleibt unberechenbar, euer Julian Nagelsmann.

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Heute machen wir einen Mix durch das Genre. 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

Für euch am Mikrofon, Selectris Dyer. 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

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Das eben war Ricky King, Gitarrist aus Rastatt bei Baden-Baden, mit einem Cover der Surfrock-Gruppe The Chantays Pipeline. Weiter nun mit Bernd Rabe aus Stuttgart, langjähriger Saxophonist der SDR Big Band. Sein Titel, den er mit seinem eigenen Orchester eingespielt hat, heißt An Elevator Song. Leicht und eingängig und doch funky ist dieser. Fahrstuhlmusik im besten Sinne.

Musik aus dem legendären MPS-Studio in Villingen im Schwarzwald. Erwin Lehns Perry London Orchester mit Hot Pants aus dem Jahr 1971. In dieser Stunde Musik regional mit Musik aus Baden-Württemberg, zusammengestellt von der Redaktion der Sendung Instrumental Lounge. 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Jetzt wird es romantisch. Diese Klavierballade klingt schwer nach Richard Kleidermann. Das Stück Angelique wird aber gespielt von Hans-Jürgen Schmidt, Musiker, Musikverleger und Pianist aus Calw im Nordschwarzwald.

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Der Stuttgarter Gitarrist Frank Kuruk ist Mitglied bei der SWR Big Band und Professor an der Musikhochschule in Mannheim. 1994 nahm er unter seinem Künstlernamen Francis Sebastian zusammen mit Musikern wie Jörg Reiter, Walter und Peter Kaiser die CD Share My Dreams auf. Das war das Titelstück, aufgenommen in Tonstudios in Esslingen und Stuttgart. 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

Midnight Sex mit Pete Tex alias Peter Drischel. Er wohnt in Rastatt. Den Titel hat er 1980 im Mannheimer Tonstudio 2000 aufgenommen. Toningenieur war Klaus-Dieter Stingel. Mit Klaus-Dieter Stingel nahm im gleichen Studio auch die Gruppe The Sundown Project im Jahr 1984 eine LP mit dem Namen Feeling Nature auf. Bei dem Titel Almond Ice spielt die Karlsruher Musikerin Angelika Maisch die Harfe.

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Bon Retiro mit der Mannheimer Gruppe The House Band, die von Fritz Münzer zusammengestellt wurde. Am Piano und den Keyboards Pit Löw. Aufgenommen wiederum im Mannheimer Tonstudio 2000. Und davor Just For You mit Dietrich Jeske, Gitarrist, Musikproduzent und Verleger sowie ehemaliger Musikredakteur beim Südwestfunk. Er wuchs in St. Georgen im Schwarzwald auf und lebt mittlerweile in Bedigheim-Bissingen. Von Fritz Münzer jetzt ein weiterer Titel mit seinem Septett Speed Selector aus dem Jahr 1972 an der Sologitarre Siegfried Schwab.

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Der weibliche Keyboarder Jörg Reiter mit dem Titel The Tide Has Turned aus seiner LP Funky 3 The Piano Conception. Und davor ein Orchester aus Waldbronn in der Nähe von Karlsruhe. Das Orchester Fred Rabold mit Blue Wildcats. Fred Rabold lernte bereits mit 5 Jahren Violine, später kamen Flöte, Alt- und Tenorsaxophon hinzu. Sein Musikstudium absolvierte er in Karlsruhe. Nach dem Krieg gründete er sein eigenes Tanz- und Unterhaltungsorchester, mit dem er sehr viel in amerikanischen Clubs und beim Sender AFN spielte. Fred Rabold ist der Vater des Jazzmusikers Frederik Rabold. Von Karlsruhe jetzt zum Bodensee. Dort in Radolfzell lebte zuletzt der Jazzpianist und Bandleader Horst Jankowski. Logisch, dass er nicht nur seine berühmte Schwarzwaldfahrt spielte, sondern auch dem Bodensee ein Musikstück widmete. Das Echo vom Bodensee.

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Die Habanera von Georges Bizet in der Version des Luxemburger Trompeters Felice Cibiteriale. Er spielt unter anderem bei der SWR Big Band und beim Daimler Swing Ensemble und ist seit über 50 Jahren auf der musikalischen Bühne zu Hause. Seine Wahlheimat ist in der Nähe von Biberach. 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Jetzt der Fellbacher Gitarrist Ralf Illenberger mit Musik aus seiner 2021er CD Elements Late Arrival.

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die Stuttgarter Swinging Brass Company mit Good Luck. Ja, viel Glück auch allen Hörerinnen und Hörern der Wüstenwelle und viel Spaß mit den weiteren Sendungen hier auf der UKW-Frequenz 96.6 oder im Livestream. Zum Ausklang noch das CJ-Projekt mit Jerzy Cieleski aus der Nähe von Sulz am Neckar an Trompete und Flügelhorn, dem Reutlinger Pianisten Joachim Fritz, dem Kirchentellingsfurter Wolfgang Heinzelmann am Bass und dem Karlsruher Albert Hehn am Schlagzeug. Als Gastmusiker mit dabei Arno Haas aus Hornberg am Neckar. Hier sind sie mit einer Komposition von Jerzy Cieleski, die er seinen Kindern gewidmet hat, My Kids, aus der CD No Words Needed.

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Herzlich willkommen auf der Wüstenwelle der 96,6. Ihr hört die Stunde Stundenplan. Am Mikrofon ist der Thomas, eine Stunde lang ein Wort in Laberei und Musik. Heute ist das Wort Geburt. Die Geburt und nicht der Geburtstag. Nein, es geht schon um die Geburt. Partus, Entbindung, Niederkunft, wie man es auch sonst wie formulieren möchte, der Vorgang des den Mutterleib verlassenden Kindes, welche das Ende einer Schwangerschaft darstellt. Unter physiologischen Bedingungen wird die Geburt vom Fötus eingeleitet. Aber natürlich alle Arten von Verlassen des Kindes bis hin zu Verlassenwerden durch womöglich einen Kaiserschnitt zählt als Geburt. Und dann gibt es diesen Tag, der gefeiert wird als Geburtstag. Die Frage ist nur, wen muss man da eigentlich feiern? Muss man wirklich den Menschen feiern, der dann sich dort auf die Welt quält? Oder die Mutter, die das Kind auf die Welt, das Kind sich auf die Welt quälend, das Kind auf die Welt bringt? Das ist eine gute Frage. Insofern erstmal Happy Birthday alle, die heute Geburtstag haben. Und da fangen wir an, einfach mit der Kapelle Petra. Heute ist Geburtstag, das ist einfach ein Klassiker. Wenn man Geburt spielt, darf man ja auch schon mal ein paar Geburtstag-Textinhalte haben. Insofern die gute alte Kapelle Petra.

0: Geburt.
1: Heute ist Geburt. Jo. Geburt, was kann man da noch zu erzählen? Ach ja, viel. Aber man kann auch Musik spielen. Und da gibt es verschiedene Stücke, die zum Teil nicht mal gerne von den Bands rausgebracht werden. Und so haben wir verschiedene Sachen, die hier alle noch vorliegen. Aber jetzt fangen wir mal erstmal an mit dem goldenen Handwerk. Die Ärzte, wo es ums Drummen geht. Wo der gute alte Bela B. uns ein Stückchen vorsingt. Ja, jetzt fehlt mir mein Geboren, ja genau, Geboren zu verlieren. Falsch, nein, goldenes Handwerk, weil ich ein Schlagzeuger bin. Hilfe, Leute, was ist los? Ich habe als Kind schon nichts getaugt, statt an der Brust habe ich am Bauchnabel gesaugt. Das war kurz nach der Geburt, als meine Mutter klar wurde, dass ich niemanden gefährde, wenn ich Drummer

goldenes Handwerk, die Ärzte. So ist man geboren, die Geburt. Wir haben auch Dinge, die den kurzen Zeitraum zwischen Geburt und Tod besingen. Wieso überflüssig? Von der Geburt bis in den Tod ist es nur ein kurzes

überflüssig. Wieso? Und mit dem fast denselben Inhalt hätte ich noch einen anderen Song. Also, wir hatten gerade von der Geburt bis in den Tod, ist es nur ein kurzes Stück, von der Geburt an bis zum Tod wäre jetzt der Textbaustein von 5. Alles geregelt.

Alles geregelt, fünf, ein bisschen Klamauk kann man auch vertragen. Heul doch, hätte ich auch noch für euch. Und da muss man schon mal sagen, ey, du erste Weltgeburt. Ein wunderbares Schimpfwort, was man sich angewöhnen könnte, du erste Weltgeburt, du. Swiss und die anderen zusammen mit vielen, vielen Gaststars, SDP, Ferris MC und so weiter mit Heul doch die erste Weltgeburt.

Heul doch, du erste Weltgeburt. Swiss und die anderen mit vielen anderen zusammen. A Rap. Ich wollte Julian Bam spielen mit dem Tornado. Und warum denn nicht? Ja, der Tornado-Song. Da kommt natürlich auch die Geburt drin vor. Schon bei der Geburt Alk im Blut gehabt.

Julian Bam. Tja. Wie ernst kann man das nehmen? Ist eine gute Frage. Spielen wir mal auf jeden Fall Dumm geboren, kahl geschoren, das Räubermärchen von den abstürzenden Brieftauben, um hier ganz klar ein bisschen einen Kontersong zu platzieren.

Die Brieftauben, Räubermärchen. Jetzt, Rap, muss ich schnell hochklicken, um die Toten Hosen zu finden. Und wir leben. Wir sind geboren worden, ob wir wollten oder nicht. Da wären wir wieder bei der ersten Weltgeburt.

Die Toten Hosen und wir leben. Die Geburt. So, noch eine halbe Stunde haben wir schon durch. Meine Güte, da könnte man ja irgendwie ja wieder nochmal was zu erzählen. Zum Beispiel, die Geburt ist eine Verbals Abstraktum zum Verb gebären und Althochdeutsch gibären, hervorbringen. Ja, ist das toll? Wir können noch den Ablauf der Geburt, die Eröffnungsphase, Übergangsphase, Austreibungsphase erläutern, medizinische Aspekte von den Schmerzen, die natürliche Geburt und vieles, vieles mehr. Aber wir können auch weiterhin wunderbare Musik spielen. Zum Beispiel von den Fantastischen Vier. Geboren. Gibt es in vielen verschiedenen Versionen. Spielen wir die.

Die Fantastischen Vier, geboren. Geburt. So viel wollen wir da jetzt gar nicht zu sagen, außer dass die Zahlen erschreckend sind, dass Geburten, natürliche Geburten fast gleich bleiben und die Kaiserschnitte immer noch hochgehen. Was ist denn da los, Leute? Ist halt so schwierig. Sonst hätte ich für euch den grünen Zweig. Wenn wir im Sprachgesang bleiben wollen, dann wäre da der grüne Zweig von Fettes Brot doch noch zu nehmen. Alles Gute zum Geburtstag wäre da eine wunderschöne Textzeile. Ui, aber ganz in Ruhe von vorne.

fettes Brot, grüner Zweig. Labern nicht viel, sondern spielen Blumentopf. Denn Blumentopf mit Ich bin so hat auch die Geburt mit drin. Aber auch bei Manfred Mustermann wäre die Geburt dabei. Aber wir spielen Ich bin so. Ich kenne meinen Geburtstag nicht.

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3: 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Die Geburt. Ich bin so Blumentopf, ja, wenn man seinen Geburtstag nicht mehr weiß. Zum Thema Geburtstag habe ich noch einen Geburtstagssong, New Happy Birthday Song von NoFX.

Papam, 44 Sekunden, geil, so darf das doch sein. Von den Clash habe ich auch noch was. Charlie Don't Surf, da haben wir aber wieder was im Text. It must be something to get from his birth. Charlie Don't Surf.

Charlie Don't Surf von The Clash. Jetzt haben wir nicht mehr so viel, aber wir haben Nirvana mit Oh Me. Auch da gibt's ein bisschen was drin. Invented at your birth. Ach, was? Nirvana.

Oh me, in der Live-Version Nirvana, invented at your birth. Aufhören möchte, ich hätte auch gerne Slime gespielt, aber aufhören möchte ich tatsächlich mit den Tonsteinen scherben. Wir müssen hier raus und genau davon gibt es von Slime auch ein Cover. Wir sind geboren, um frei zu sein. Ein wunderbares Ende mit einer wunderbaren Band und ja, schade Slime, dass ihr da jetzt nicht noch drin vorkamt, aber schön, immerhin Tonsteine scherben. Macht's gut, fühlt euch geborgen, ihr Geborenen, und feiert Geburtstag. Irgendjemand hat schon Geburtstag. Tschüss.

So, hallo allerseits, hier ist Roman mit einer Stunde heute anlässlich eines besonderen Anlasses, der eigentlich schon gestern stattgefunden hat. Aber nach der Sendung hier mit dem Kollegen muss ich erstmal feststellen, dass es von einem, ist ja auch jetzt Jazz, dass es von einem gewissen Kollegen desjenigen auch, späteren, namentlich von dem Posaunisten und auch gelegentlichen witzigen Sänger Ray Anderson folgende Zeile gibt. The last time I was perfect was the day I was born. Also so ein typischer Ray Anderson-scher Humorstil. Wie gesagt, um den es hier heute geht, wurde immer wieder geboren, zu Lebzeiten, das heißt eine Wiedergeburt, immer wieder im Sinne einer stilistischen Erneuerung, ohne wehmütiges Zurückblicken, so war einfach ohne Sehnsucht nach dem, was er geleistet hatte, wortwörtlich eine zentrale Figur in der

weil wir hier aus Tübingen senden, ne, aus dem Sudhaus, die Würstewelle. Also so viele Facetten. Es würde viele, viele Stunden brauchen, um diesen Miles Davis zu würdigen in einem Riesenpaket. Ich habe beschlossen, hier so ein bisschen einzugrenzen. Sagen wir mal zwischen 1955 und 58, respektive vielleicht 59. Die Daten sind nicht immer die Daten der Veröffentlichung der entsprechenden 78er-Platten oder dann 33, je nachdem, worum es damals ging. Aber es ist nicht immer so, dass es sukzessive aufgenommen und veröffentlicht wurde. Das hatte vertragsrechtliche Gründe. Dazu will ich dann nochmal kommen. Also wie gesagt, jetzt mal vom Album Miles. Das war ein Quintett, das ja eigentlich von der Veröffentlichung her früher da war und alle dachten, das ist es. Aber es gab schon Aufnahmen, da ja schon der Vertrag quasi ausgehandelt wurde oder ja im Entstehen begriffen war mit Columbia. Und diese Geschichte hier noch für Prestige lief. Und während sich dann die beiden Köpfe, die Chefs, noch einig werden mussten, liefen da schon die Aufnahmen. Und das hier, wie gesagt, mit lauter Originals. Und das heißt dann der New Miles Davis Quintett. Und wie alle Aufnahmen heute, denke ich mal, wird es sich um, fast alle. Ich muss dann noch was erläutern später. Aber bei dem Quintett handelt es sich fast durchweg um Miles Davis Trompete, mal so, mal mit Dämpfer gespielt. John Coltrane, früher John Coltrane am Tenorsaxophon, Red Garland am Piano, Paul Chambers am Bass und Philly Joe Jones am Schlagzeug. Das berühmte erste Quintett. Es gab dann noch ein zweites in den 60ern, aber das ist eine andere Geschichte. Das kommt heute überhaupt nicht zur Sprache. Wir werden uns also in diesem etwas engen Fahrwasser bewegen mit diesem Quintett und hier da noch eine Aufnahme mit erweitertem Klangkörper, aber da frage ich jetzt noch nicht zu viel. Wie hat Stablemates hat Benny Golson komponiert. Und 1949, da ging noch der junge Miles Davis mit dem Kollegen Ted Dameron über den Teich nach Frankreich oder nach Europa und hat dann erste Erfahrungen wohl in Europa gesammelt. Ein erster Besuch auch in Frankreich. Ted's Delight, ja, so eine Anspielung auf Ted Dameron, war auch so ein heimlicher Star der Bebop-Szene. Ja, also wird nicht Bebop pur sein. Ich werde dann noch ein bisschen was über den stilistischen Werdegang Miles erzählen. Jetzt erstmal, ja, so Hard Bop oder so, wie ihn Miles sich vorgestellt hat. That's Delight mit dem Miles Davis Quintett.

Django, also ein weiteres Cover, das hier gefeatureter Trompeter Miles Davis mit Dämpfer, Trompete mit Dämpfer, wohlgemerkt spielend. Und die Aufnahme ist aus den N50ern und federführend war hier der französische Pianist, Komponist und ja, Musical Director, kann man sagen, hat das auch dirigiert, Michel Legrand. War eine Geschichte gewesen, die ja, unter die Haut geht. Vielleicht hat sich auch Monsieur Legrand ein bisschen geärgert anfangs, denn es war so, Michel hat in den Staaten eine Reihe von LPs eingespielt für Columbia. So, ich glaube, der erste war I Love Paris mit lauter so Standards aus Musicals, aber nicht nur. Und wieder erwarten, verkaufte sich die Platte millionenfach. Aber wie so oft im Business übrig, zu Beginn, also da wusste man ja nicht, wie die Katze so laufen, wie der Hase so laufen wird. Also hat man Monsieur Legrand nur mit einer Fee, mit einer Gebühr sozusagen, so, wie man das Vergütung wirklich im niedrigen Bereich ja, entschädigt oder belohnt. Und als dann, wie gesagt, die Platte, ich gehe mal von I Love Paris aus, für Columbia, also wie gesagt, sehr gut lief, hat man den Herren Kollegen Michel Legrand in das Headquarter, also in den Sitz der Plattenfirma eingeladen in New York und ihm nahegelegt: Michel, wir wissen, dass du so gut wie nichts bekommen hast zu Beginn dieses Vertrages und deine Platte hat sich hier sehr, sehr gut verkauft. Also haben wir folgenden Vorschlag zur Güte: such dir ein paar Musiker aus und wir werden alles regeln und bezahlen. Also nannte Michel Legrand Miles Davis, John Coltrane, Ben Webster und diverse andere Riesennummern sozusagen. Die Größen, das sind Phil Woods. Weiß nicht, ob Bill Evans auch Name fiel, aber er ist auf jeden Fall hier dabei. Neben den genannten, ich weiß nicht, wie viele es waren, aber es waren alles Hochkaräter. So, wenn man hier dem Text gleich auf der Frontpage, also auf dem Cover, glauben darf, with 31 of America's greatest jazzmen, featuring Miles Davis. Also, so viele kamen dann auch zu drei verschiedenen Sessions und vier Stücke wurden in der Besetzung Herbie Mann, also ich nenne jetzt einfach so, wie es hier steht, Flöte, Betty Glamon, Harfe, Barry Galbraith, Gitarre, Miles Davis, Trompete, John Coltrane, Tenorsaxophon, Phil Woods, Altsaxophon, Jerome Richardson, Baritonsaxophon, auch Bassklarinette, Eddie Costa war hier auch zu hören am Vibraphon, Bill Evans am Piano, Paul Chambers am Bass und Kenny Dennis saß am Schlagzeug. Also wir haben hier auch eine Zelle von Musik, einerseits den einen oder anderen, der schon bei diesem ersten legendären Quintett zugegen war, aber auch Leute, oder beziehungsweise aus der Zelle hat sich dann auch die Crew, also das Line-Up, die Besetzung, Bandbesetzung entwickelt, die ganz großen Alben, dann die lauten, eingespielt hat, also die berühmten, wie Kind of Blue oder Milestone. Ja, oder Milestones. So, es wird auch als Wortspiel Milestones verwendet, weil irgendwo passt das ja auch. Wir waren gigantische Schritte, dann Richtung moderner Jazz auch. Also, diese Band war hier bei dieser Session dabei und man hat ein bisschen Michel Legrand vorgewarnt, so in dem Sinne, dass, ja, Miles kommt vorbei, also nach dem Motto, wir kennen ihn ja, und der kommt vorbei, stellt sich wohl in den Türrahmen, also lehnt sich an die Tür mit seinem Trompetenkoffer und hört sich das erstmal an und dann
entweder es gefällt ihm oder es gefällt ihm nicht. Das wirst du schon sehen, Michel. Miles kam, hat sich das angehört, hat seine Trompete ausgepackt und losgelegt. Und als der erste Take vorbei war, da fragte er Michel, Michel, are you happy with the things I was playing? Ja? Ja, und das war Geschichte. Es kamen noch weitere Stücke dazu. Und ihr sagt hier, neben Miles und John Coltrane und Paul Chambers, ja, die waren dann also auch bei diesem Quintett, von dem es heute einiges zu hören gibt. Und Bill Evans dann noch bei diesen berühmten oder erweiterten, dann teilweise bis zum Sextett mit Cannonball Adderley. Ja. Ja, das ist also heute unsere Würdigung, ich habe gesagt, ein bisschen schmaler geraten, also nur zwischen 55, 56 und 58, 59. Ich nannte jetzt die berühmten Alben. Oft werden so diese vier, die als Vertragserfüllung noch anzusehen sind, von Miles Davis, da ging das Quintett ins Studio, um in eine Mammutsession sehr, sehr viele Stücke einzuspielen. Und dann gab es noch eine Session und dann wurden peu à peu, innerhalb von 3-4 Jahren, wurden die Alben Cooking, Steaming, Relaxing und Working, nicht unbedingt in dieser Reihenfolge, aber veröffentlicht. Und was wichtig ist auch, es gab schon während ja also hier dieser Prestige Records Vertrag im Begriff war, aufgelöst zu werden, also noch nicht, das Ganze war noch nicht spruchreif mit dem neuen Columbia Vertrag. Da wurden dann also schon, wurde schon vorgegriffen. Es gab schon Sessions, wurden ein paar Stücke schon für die Folgen der Round About Midnight Platte aufgenommen, also die dann schon für Columbia erschienen ist. Aber zuerst durften dann noch oder parallel dazu die vier Alben für Prestige eingespielt werden. Und da sind noch ein paar Gedanken dazu zu sagen, später dann aber. Ein weiteres Cover vom Kollegen Sonny Rollins komponiert Oleo. Also wenn John Coltrane nicht zugegen war oder irgendwie indisponiert, dann blies halt Sonny Rollins in die Röhre, ja, in die Kanne, wie sie ja so sagen, also in das Saxophon. Also wir haben hier wieder dasselbe Quintett und ich werde es nicht jedes Mal wiederholen, aber ein, zwei Mal sage ich es dann später noch. Also wie gesagt, dieses berühmte erste Quintett der 50er Jahre. Oleo mit dem Miles Davis Quintett. Und Miles Davis wäre gestern 100 Jahre alt geworden.

The Wild Man Blues von Jerry Roll Morton und dem guten Satchmo hier auf dem Boden des New Orleans Jazz und eine neue Bearbeitung. Wie gesagt, da hat sich Michel Legrand dieses Original von Louis Armstrong und vor allem Jerry Roll Morton angenommen und hat dem ein neues, modernes Arrangement verpasst. Also Ende der 50er, 58, 59 so in New York auf dem US-Boden. Da war Michel Legrand, ich habe es schon gesagt, ungemein erfolgreich. Miles war zugegen, also Miles Davis, den wir hier heute feiern. Gestern wäre er 100 geworden und auf der Wüstenwelle hier mit Roman hört hier noch bis 15 Uhr Musik aus dem Zeitraum etwa 1955, 56 bis 58, 59 mit Miles Davis natürlich, aber auch vielen Kollegen, die hier dieses Miles Davis Quintett gebildet haben, also zuletzt auch solistisch John Coltrane am Tenorsaxophon, Red Garland am Piano, Paul Chambers, der sehr lang in der Band blieb von Miles, und Philly Joe Jones. Es waren einige Philadelphien hier in dieser Band, die was auch keine geringe Rolle gespielt hat. Hier nicht nur bei Wild Man Blues, sondern da versteht man sich natürlich besonders gut. Da hat man irgendwie so diese Erbanlage-Kodierung, ja, so dieses Erbgut. Man weiß, wie musikalisch irgendwie wie für Detroit oder anderswo in New York vielleicht. Die haben ja so ganz bestimmten Sound vielleicht so oder so ein Feeling. Und da verstehen sich natürlich die Leute besonders gut. Und das war jetzt umso wichtiger, als 1955 es kurz drauf und dran stand, dass dieses Quintett überhaupt nicht fortbestehen wird, also es aus seinem Schlicht auseinanderfällt. Denn der einzige im Quintett, der alle Stücke Miles kannte oder die Komposition, die Miles spielte, es waren ja auch viele Fremdvorlagen, war eben dieser John Coltrane. Und vielleicht war er damals ein bisschen entmutigt worden. Da müssen wir mal ein bisschen kurz Charakter Miles streifen. Also wie gesagt, bei einer so einer multiplen Persönlichkeit wie Miles, auch in Extremen, so die Facetten, da kann man sich vorstellen, dass so ein Kaliber wie John Coltrane sich vor den Kopf gestoßen fühlt, wenn er dann irgendwie eine Frage stellt und Miles ihn mit Schweigen und mit etwas ungünstigem, sage ich mal, Minenspiel straft. Und auf jeden Fall hat zu diesem Zeitpunkt John Coltrane beschlossen, an der Seite von dem Organisten Jimmy Smith zu spielen und hat sich dann aus dem Staub gemacht. Zum Glück war da aber noch ein weiterer Philadelphian in dieser Band und Joe Jones, das kostete ihn einige Überredungskünste wahrscheinlich, ist dann auf jeden Fall hin und sind an einer Station der bereits festgeplanten Tournee, also diese Station war Baltimore, da stieß John Coltrane dann dazu, wie gesagt, mit seiner damaligen noch nicht Ehefrau, aber das sollte jetzt kommen, der große Standard John Coltrane's Naima war eben seine zukünftigen Gewinn mit ihr kam er also nach Baltimore mit Naima, ich glaube Grubbs, und es ist dann die andere Seite der Medaille, ja, von Miles, und überhaupt, es war eine schöne Geste. Die Sache war dann quasi geritzt, als der Rest der Band, also des zukünftigen Quintetts, schlicht und einfach Trauzeugen gemacht hat. Ja, also sie waren da bei John Coltrane's Heirat mit Naima, gaben sie die Trauzeugen, also die ganze Restband. Schöne Geste. Aber wie gesagt, zuerst, so sind dann die zwei Waagschalen. Ja? Also die Musiker sind hochsensibel, verletzlich, und dann
schweigt jemand und der macht komische Minen. Und ja, es ist gut ausgegangen. Ja. Coltrane war da und es heißt, dass Miles bekennt in seiner Autobiografie, dass es in einer erstaunlich kurzen Zeit zu einer solchen Homogenität kam, zu einem solchen Zusammenspiel. Das war schlicht unglaublich und fantastisch. Das haben nicht nur die Band auf der Bühne gemerkt, sondern wie es tolles lief, sondern auch natürlich auch das Publikum und Kritik und alle. Das ist jetzt, wie gesagt, das sind so 4 Alben auch, diese Prestige-Serie, die leider so ein bisschen im Schatten, diese ganz großen, berühmten Alben, die dann später oder parallel eigentlich erschienen sind, eingespielt wurden, so ein bisschen im Schatten deren gestanden sind. Und das ist so, vielleicht spielt auch eine Rolle, das wird ja auch betont, dass es eine Zeit gab, so ein bisschen, wo ein bisschen so der coole, harte Anti-Held-Kerl gefragt war. Also so auch die Leute, die da hinkamen, das war so eine Stimmung in den Kulturkreisen und überhaupt über die Medien, über die Filme, über die Musik, wo der so hat sich ausgebreitet. Das war kein geringer als ein James Dean sogar im Publikum, Marlon Brando, auch Frank Sinatra, Ava Gardner und. Das waren also nicht nur die quasi die Jazz-Fans so quasi aus der um die Ecke aus der Nachbarschaft da, sondern das war ein hochkarätiges Publikum, können wir nur sagen. Das ist erstaunlich. Ja, ich habe hier, kehren wir mal zu dem Roundabout Midnight Album zurück, das ja, dessen Aufnahmen ja noch vor diesen Prestige-Sachen anstanden, zumindest einige wenige, also auch früh, etwas früher datiert. Und daraus hören wir jetzt All of You mit dem Miles Davis Quintett.

How Am I to Know? Mit dem Miles Davis Quintett. Miles Davis wäre gestern 100 Jahre alt geworden und dies hier war eine Würdigung auf der 96 auf der Wüstenwelle. Bevor dann If I Were a Bell, so erklingt, werde ich noch hinzuzufügen, dass nach dieser Session hier mit Michel Legrand die erste Zusammenarbeit mit Miles Davis darstellt, habe ich hier noch eine letzte Zusammenarbeit leider zu vermelden. Das war auch das letzte Album Miles Davis mit dem Komponisten und Arrangeur Michel Legrand, die für den Film Dingo entstanden ist. Regie führte ein Rolf Dreher. Und wie gesagt, Dingo spielte teilweise in, oder zu größten Teilen in Australien, im Outback. Die Ortschaft heißt dort Puna Flat. Und von dort, da wird ein junger Mann, ja, ein Junge eigentlich, von Miles Davis Spiel angesteckt, der dort eine mit seiner Band eine Zwischenlandung hat und wird von diesem aber, so er mal zugegen sei, in Paris dorthin eingeladen. Und so passiert es dann auch. Er besucht im reifen Alter dann schon, besucht dieser John, also eigentlich heißt er Billy Cross, ja, wird von Miles Davis verkörpert. Diesen besucht er dann in Paris und sie treten beide in einem Club auf. Und Miles bekennt, dass es genauso diese Art, diese Entwicklung ist, so wie er es eben erlebt hat. Das hat ihm eben daran erinnert. An sein Leben eigentlich, an seine Zeit. Also Dingo. Ja? Einzige und letzte Rolle Miles Davis in einem Film, auch eine Sprechrolle von Rolf Dreher, australischer Film. So, If I Were a Bell. So, jetzt haben wir es. Müssen wir da wieder ausblenden. Ja? Also eine Verbeugung vor dem guten Miles an dieser Stelle und seiner Musik. Und euch noch einen schwitzigen Mittwochnachmittag hier in Tübingen und anderswo.

Hallo und einen schönen guten Tag. 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Heute bin ich, Katharina, am Mikro und habe für euch einen bunten Multikulti-Musikmix mit verschiedenen aktuellen Popliedern aus vier verschiedenen Ländern, beziehungsweise eigentlich fünf, aber auf vier Sprachen. Zum einen haben wir heute Frankreich dabei, Italien, Israel und die arabische Welt, hauptsächlich Ägypten, aber auch eine palästinensische Gruppe. Genau, Sinn ist dabei einfach, über den eigenen Horizont hinauszublicken und ein paar neue Lieder kennenzulernen, die im Moment aktuell in den letzten Jahren entstanden sind. Genau, es sind meine persönlichen Favorites aus aller Welt und wir starten gleich mal mit Frankreich und zwar einem Lied von 2014, das heißt Sur ma route. Einige kennen das bestimmt schon, es ist von dem Rapper Black M. Black M ist 36 Jahre alt und seine Eltern kommen aus Guinea, er ist aber in Frankreich aufgewachsen und ist Mitglied bei der Vereinigung Section d'Assaut, sowie Maître Jem, zu dem wir später auch noch kommen werden und den sicher auch einige von euch kennen werden. Genau, Black M mit seinem Hit Sur ma route war 2014 der Nummer 1 Hit in Frankreich. Und Sur ma route bedeutet auf meinem Weg und es handelt von verschiedenen Hürden und Stationen, die Black M selbst wahrscheinlich in seinem Leben erlebt hat und genau, wie er dahin kam, wo er jetzt steht. Viel Spaß mit Sur ma route.

So, das war Black M mit Sur Ma Route, der Nummer 1-Hit von 2014. Und als nächstes hören wir den Newcomer Vianney. Er ist 30 Jahre alt und hat mit seinem Hit Beau Papa seine Beziehung zu seiner Stieftochter thematisiert und verarbeitet. Genau, und zwar heißt Beau Papa Stiefvater und in seinem Song geht es um die Beziehung zu seiner Stieftochter, die er adoptiert hat. Und dass es einfach nicht drauf ankommt, blutsverwandt zu sein und die Beziehung ja nicht auf der Blutsverwandtschaft basiert. 2015 wurde Vianney als bester New Singer-Songwriter ausgezeichnet. Er hat noch nicht allzu viel Bekanntheit in Deutschland erlangt und ich hoffe, euch gefällt sein Lied Beau Papa von 2020.

So, das war Beau-Papa von Vianney und weiter geht's mit Luan. Viele kennen sie. Luan hat mit ihrem Hit Avenir 2015 den Durchbruch erlangt. Daher werden die meisten von euch sie wahrscheinlich kennen. Wir können kurz reinhören. Genau, diese Töne müssten den meisten von euch doch bekannt vorkommen. Luan ist eine 24-jährige französische Sängerin und Schauspielerin und ein sehr bekanntes Nachwuchstalent, nicht nur in Frankreich, sondern auch in Deutschland. War sie 2015 in den Charts auf Platz 1 mit ihrer Single Avenir. Sie hat mit 8 Jahren bereits den fünften Platz bei einem Musikwettbewerb gewonnen und sich schon früh für Musik interessiert. Mit 12 Jahren hat Luan das Halbfinale in der Castingshow L'École des Stars erreicht. Und 2012 gab sie sich dann erst den Künstlernamen Luan Aimera und nahm sogar mit 16 Jahren an der französischen Version von The Voice of Germany teil, nämlich The Voice La Plus Belle Voix, und kam auch da ins Halbfinale. Ja, jetzt hat sie Ende 2020 ihr neues und drittes Album veröffentlicht, nämlich Joie de Vivre, also Lebensfreude. Und den Song daraus, Aimer à mort, zu Tode lieben, wollen wir uns jetzt näher anhören. Viel Spaß damit!

Ja, Luan mit Aimé Amor. Ein sehr schönes, romantisches Lied. Genau, wir sind immer noch bei Frankreich. Und weiter geht's mit einem Lied von Maître Jam. Den kennen auch viele vielleicht von seinem bekanntesten Song Est-ce que tu m'aimes. Generell gilt Maître Jam als einer der bekanntesten französischen Rapper. Genau, das Lied heißt Ya Habibi, wie man schon erkennt. Nicht direkt französisch. Jam hat dieses Lied nämlich 2020 mit dem ägyptischen Rapper Mohammed Ramadan aufgenommen. Und das führt uns auch gleich schon zu unserer nächsten Kultur, nächsten Sprache, nächsten Region, nämlich nach Ägypten und in die arabische Sprache. Genau, Mohammed Ramadan ist der einer der berühmtesten ägyptischen Rapper. Er ist aber auch Sänger, Tänzer und Schauspieler und ist sehr bekannt für seine sehr aufwendigen Musikvideos teilweise. Das Video zu Ya Habibi mit Maître Jam haben die beiden in Marokko aufgenommen und es verbindet französische Texte mit arabischen und ist ja ein bisschen schnelleres Lied mit eben dem Rap-Part auf Arabisch. Und ich wünsche euch viel Spaß damit.

ja, Habibi. Ja, Habibi von Maître Jam und Mohammed Ramadan. Und da kommen wir jetzt auch schon zu unserem nächsten Thema, nämlich die arabische Musik aus hauptsächlich im Moment Ägypten. Bei unserem Multikulti-Mix heute. Ich hoffe, für euch ist Neues und Interessantes dabei. Hören wir doch noch ein weiteres Lied von Mohammed Ramadan an, der ägyptische Rapper, und zwar Aladdin Lamp. Und zwar geht es dabei um einen jungen Mann, vermutlich ihn selbst, der vieles erlebt und durchgemacht hat, aber ohne Hilfe und ohne irgendwie Glück zu haben. Er sagt es ohne eine magische Lampe, also ohne die Aladdin Lamp, die sogenannte. Er hat alles alleine erreicht. In einer Zeile heißt es zum Beispiel auf Deutsch übersetzt: Die Gebete meiner Mutter sind meine eigene Wunderlampe. Viel Spaß mit Aladdin Lamp von Mohammed Ramadan.

0: So, das war Aladdin Lamb von Mohammed Ramadan. Weiter geht's jetzt mit einer palästinensischen Gruppe, nämlich Dam, DAM, mit ihrem Song Emtan Jawsak Yama, was so viel bedeutet wie: Wann werden wir dich zur Heirat bringen, mein Kind, oder wann werden wir dich in die Ehe geben? Zuerst zur Gruppe. Dam ist eine palästinensische dreiköpfige Hip-Hop-Band aus Israel. Also die Mitglieder sind palästinensischer Herkunft, leben in Israel, aber die Band wurde Ende der 90er Jahre gegründet und sie sind hauptsächlich auch bekannt für ihre teils politischen Statements in ihren Texten. Unter anderem thematisieren sie den Palästina-Israel-Konflikt und äußern sich auch sehr kritisch in ihren Liedern gegenüber der Politik. Sie rappen unter anderem aber auch auf Hebräisch, Englisch und Französisch, um internationale Bekanntheit zu erlangen. Ja, das Lied, was wir gleich hören werden, Emtan Jawsak Yama, handelt davon, also von einem jungen Paar. Die Familie fragt immer, wann sie heiraten werden und wann sie das Kind denn ja in die Ehe geben werden. Und in dem Video sieht man eher ja abstrakte, verrückte Tanzbewegungen. Die Frau, die Sängerin der Gruppe, trägt ein schwarzes Kleid, während die zwei Männer um sie herum weiße Anzüge tragen. Also man könnte das auch als Paradox verstehen, oder als genau das Gegenteil wie von einer typischen Hochzeitskleidung. Und offenbar wollen diese zwei jungen Menschen gar nicht heiraten, aber die Eltern fragen wohl immer danach. Genau. Und dabei sind verschiedene orientalische Klänge unter anderem zu hören, aber auch westliche Einflüsse. Und es ist halt ein typisches Hip-Hop-Lied. Viel Spaß damit.
1: Wallah!

Das war Emtan Jawsakiyama von der palästinensischen Hip-Hop-Band Dam. Das Lied wurde sogar in der jordanischen Netflix-Serie Al-Rawabi School for Girls abgespielt und hat damit nochmal weitere Bekanntheit erlangt. So, wir sind immer noch bei der arabischen Musik. Als nächstes ein Lied von einer ägyptischen Gruppe, nämlich die Gruppe heißt Cairo Key und das Lied heißt Samurai. Es ist von 2021, somit ziemlich neu und mein persönlicher Favorite. Ein sehr, sehr cooles Lied meiner Meinung nach und ein totaler Ohrwurm und total super zum Anhören. Cairo Key ist eine ägyptische Rockband ursprünglich und sie haben sich 2003 zusammengetan, aber erst 2011 richtige Bekanntheit erlangt, wegen ihrer revolutionären Musik und vielen politischen Texten in Bezug auf die ägyptische Revolution 2011 nämlich. Samurai ist jetzt ihr neuester Hit und in ein bisschen anderem, ja, geht ein bisschen in eine andere Richtung wie ihre bisherige Musik, ist jetzt eher an dem westlichen Pop orientiert und hat auch ausnahmsweise keinen politischen Text. Es geht, ja, wer hätte es gedacht, um eine Frau. Und der Text lautet im Refrain immer wieder, ich habe keine Angst, ich bin ein Samurai. Und er möchte somit diese Frau begehren und denkt, es kann gar nichts mehr schieflaufen, denn wer könnte einem Samurai denn widerstehen?

Es war Samurai von Kairo Key. Und als nächsten und letzten arabischen Hit habe ich ein Lied vorbereitet, das man nicht außen vor lassen darf, wenn man von neuer arabischer Popmusik spricht. Und zwar handelt es sich um das Lied Talat Da'at, was so viel wie drei Herzschläge bedeutet. Es ist auch von einem ägyptischen Sänger Abu und der ägyptischen Sängerin und auch sehr bekannten Schauspielerin Yusra. Talat Da'at wurde 2017 veröffentlicht und hat bis heute mehr als 600 Millionen Klicks auf YouTube. Das Lied war lange Zeit Nummer 1-Hit in vielen Ländern, also hauptsächlich in arabischen Ländern, und wurde ebenfalls in der Netflix-Serie Al-Rawawi School aufgegriffen und gecovert. Es gibt außerdem auf YouTube zahlreiche Coverversionen, auch auf anderen Sprachen. Ja, schon wieder geht es um eine Frau dabei. Der junge Mann steht am Strand und sieht die Frau seines Lebens und sein Herz schlägt dreimal, wie er sagt, Talat Da'at von Abu und Yusra.

Talat Da'at von dem ägyptischen Duo Abu und Yusra. Jetzt hatten wir einige moderne, aktuelle Poplieder aus der arabischen Welt. Ich hoffe, es war einiges Interessantes für euch dabei. Ja, wie wir gemerkt haben, sind immer noch viele orientalische Motive und Klänge enthalten, aber es ist doch auch an der westlichen internationalen Musik orientiert. Ja, jetzt gehen wir in eine ganz andere Richtung und zwar reisen wir nach Italien gedanklich und hören uns da drei Lieder an von drei verschiedenen neuen italienischen Künstler und Künstlerinnen. Los geht's mit Amore Capoeira von Takagi und Ketra. Die beiden sind ein italienisches Songwriter-Duo. Außerdem mit Giusy Ferreri, die italienische Popsängerin. Sie ist 42 und die Hauptstimme des Liedes Amore Capoeira, was 2018 ein auch in Deutschland bekannter Sommerhit war. Außerdem ist Sean Kingston an dem Song beteiligt, den man unter anderem von Beautiful Girls kennt. Also ein sehr bekannter US-amerikanischer Sänger, der hier zusammen mit zwei italienischen oder drei italienischen Interpreten und Interpretinnen hier dieses Lied fabriziert hat. Es ist ein lockerer Sommerhit, der einfach gute Laune verbreitet. Ja, es geht um Party, Liebe und eine Sommernacht. Und dann will ich gar nicht weiter drum rumreden. Hier kommt Amore Capoeira von Takagi und Ketra und Giusy Ferreri und Sean Kingston.

0: Capoeira.
1: Amore Capoeira, der italienische Sommerhit von 2018. Und als nächstes hören wir Inonora von Shade. Shade ist ein italienischer Rapper aus Turin und hat dieses Jahr 2021 Inonora seinen neuesten Sommerhit rausgebracht. Das bedeutet so viel wie in einer Stunde. Und in den Lyrics geht es weiter mit in einer Stunde verliebst du dich. Also es geht mal wieder um eine Frau. Ja, die Hauptperson, der Protagonist des Liedes, verbringt einen heißen Sommertag in der Wohnung und auf dem Balkon und es ist einfach warm und man möchte das Haus am liebsten gar nicht verlassen und da beobachtet er seine Nachbarin, die er sehr anziehend findet und meint, dass sie sich in einer Stunde in ihn verlieben wird. Schauen wir mal, was sich daraus entwickelt. Inonora von Shade.

In Onora von dem italienischen Rapper Shade. Ja, als letzten Song aus Italien von der neueren Pop-Generation haben wir Karaoke von Boom Da Bash. Das ist eine italienische Reggae-Gruppe aus 4 Mitgliedern und der Sängerin Alessandra Amoroso. Sie ist eine 35-jährige Popsängerin aus Italien und gewann 2009 die italienische Castingshow Amici di Maria De Filippi. Es ist mal wieder ein super gute Laune Sommerhit. Es geht um Party, Tanzen, Liebe. Ein ganz persönlicher Favorite von mir. Ich finde es total ein super Lied, macht einfach gute Laune und man kann sich oft genug anhören. Karaoke von Boom Da Bash und Alessandra Amoroso.

Das war Karaoke, der italienische Sommerhit von 2020. Und nun reisen wir von Italien in das weit entfernte Israel und haben drei spannende, interessante Lieder von drei verschiedenen israelischen Interpreten und Interpretinnen. Und als erstes möchte ich euch gerne ein Lied von Omer Adam zeigen. Er gilt als der berühmteste israelische Sänger, ist in den USA geboren und verbindet orientalische, klassische jüdische Musik mit der westlichen Popmusik. Genau, es geht jetzt los mit Ketzi da Fak. Es ist ein bisschen schwierig zu übersetzen. Ja, da Fak steht für Fak und Ketzi für halb. Man kann sich irgendwas zusammenreimen, aber das soll einen nicht beirren. Genau, viel Spaß mit Omer Adam und Ketzi da Fak.

das war Kitsi da Fuck von Omer Adam. Als nächstes und leider auch schon letztes Lied von Israel und generell unserer Musikshow heute aus den vier verschiedenen Ländern habe ich noch für euch ein Lied von Static und Ben-El. Sie sind ein israelisches Duo aus, also Static ist aus Haifa und Ben-El aus Tel Aviv. Und sie sind sehr bekannt für ihre teils ausgefallene Musik. Und das Lied heißt Shiva Irachim, das heißt sieben Monde. Und sie singen es zusammen mit der israelischen Sängerin Netta. Netta Barzilai ist 29 Jahre alt und hat 2018 den Eurovision Song Contest gewonnen. Viel Spaß mit Shiva Yerachim, sieben Monde.

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3: Shiva Yerachim von Static und Ben El, dem israelischen Musikerduo, und Netta, der Siegerin des Eurovision Song Contest 2018. So, das war's mit Israel. Und davor hatten wir heute viele verschiedene Lieder aus Italien, Frankreich, Israel und der arabischen Welt gehört. Ich hoffe, es hat euch gefallen und ihr habt einige neue Eindrücke bekommen von den neuen Musik aus verschiedenen Ländern und der neuen Pop-Generation. Bis zum nächsten Mal. Es hat mich sehr gefreut. Wiedersehen. Macht's gut.

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Das Lied eben war Diving Woman von Japanese Breakfast und hat eingeleitet in die folgende Stunde, in der wir uns Musik anhören, die von Frauen gemacht wurde. Dabei folgen wir keinem bestimmten Genre, sondern gehen einfach querbeet durch einige durch. Hier im Studio, am Mikrofon und der Technik bin ich, Mascha. Neben der Musik geht es heute auch um die Wüste Welle als ein Mitmachradio. Ich werde euch also später erklären, wie ihr hier mitmachen könnt. Da gibt es einige Möglichkeiten. Haiti aus Hamburg macht Musik, die kann ich gar nicht beschreiben. Für mich ist an ihr wichtig, dass sie über diese heftigen Beats und diese Sounds von Deutschrap oder Hip-Hop oder was auch immer es sein mag, dass sie darüber, über diese Sounds, die sonst immer zu massiven Männerstimmen gehören, ihre Stimme legt, die so hell und klar, aber gleichzeitig auch brechend ist. Diese Stimme finde ich einzigartig, obwohl sie natürlich von Autotune Gebrauch macht, das gehört zu der Musik einfach dazu, aber diese Stimme verkörpert für mich so viel Stärke, Coolness auch und Verletzlichkeit zugleich. Und sie ist so ungewöhnlich in der Musikszene, die so sehr von Männern und betonter Männlichkeit belegt ist. Sie kann auf jeden Fall mithalten, wenn es ums Rappen über Geld und krasse Ansagen geht, aber immer wieder ist da was Herzzerreißendes drin. In der Taz gab es im November einen Artikel über sie, weil da gerade wieder ein neues Album von ihr rauskam. Ein Album mit dem Titel Influencer. Und aus dem Artikel will ich euch was zitieren. Haiti ist die am besten funktionierende Projektionsfläche des

Schon wieder wie ein Star klingt, ist sie es doch nicht. Die Zahlen beweisen es. Vergleichsweise geringe Followerzahlen in Social Media und nicht gerade exorbitante Streamingzahlen einerseits im Verhältnis dazu extrem hohe mediale Aufmerksamkeit und unmenschliche Veröffentlichungsfrequenz, 13 EPs, Mixtape und Alben in den letzten 4 Jahren. Es scheint so, als würden viele lieber über Haiti philosophieren, als ihre Musik tatsächlich zu hören. Oder? Diese Aufzählung zeigt einmal mehr, wie pervers die Fixierung auf Erfolg im Zusammenhang mit Kunst eigentlich ist. Und dass qualitativ hochwertige und eigenwillige Musik trotzdem verlieren und untergehen kann, wenn die messbaren Zahlen fehlen. Sie produziert catchy Slogans am Fließband, nur werden ihre Songs in der extrem kommerzialisierten Welt des Hip-Hop nicht als Hits verstanden, sondern als Kunst. Das war das Zitat. Es stimmt, sie hat unglaublich viel veröffentlicht. Ich muss zugeben, dass ich auch selbst noch nicht alles gehört habe, nachdem sie mich mit dem Album Montenegro Zero von 2018 gecatcht hat. 2018, 19 und 20 hat sie nämlich jeweils 2 Alben veröffentlicht. Man sagt zwar, dass Trap nicht so aufwendig zu produzieren ist, aber trotzdem ist das verdammt viel Musik in sehr kurzer Zeit. Wir machen eine kurze Reise zurück ins Jahr 2018 zu ihrem Song Heartbreak vom Album ATM.

Wir kommen zu einer weiteren Künstlerin, bei der ich auch sagen muss, dass ich ihre Stimme einzigartig finde, so wie bei Haiti eben, und zwar Moonchild Zanelli. Wenn man ihre Stimme einmal gehört hat, dann vergisst

ist man sie nicht mehr. Moonchild Zanelli scheint gerade eine steile Karriere vor sich zu haben oder ist schon darauf. Sie hat mit Gorillaz und einigen anderen Leuten Kollaborationen gehabt, die relativ groß sind. Sie ist ein Energiebündel mit der coolsten blauen Frisur, die ich je gesehen habe. Sie hat große Pläne, will auf jedem Festival der Welt auftreten. Das halte ich nicht für unwahrscheinlich. Wir hören uns den Song With Love to an Ex an, der gemeinsam mit Gorillaz entstanden ist. Sie singt darauf teilweise auf Nasa, das wird in Südafrika gesprochen, wie ihr vielleicht wisst. Hört euch diese Stimme an.

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Was bedeutet eigentlich freies Radio? Wenn ihr euch das schon mal gefragt habt und mehr darüber wissen wollt, dann hört her, hier gibt es Antworten. Die Wüstewelle ist ein Lokalradio und ein freies Radio. Und das heißt, sie wird nicht von der Rundfunkgebühr mitgetragen, sondern von Mitgliederbeiträgen, Stiftungen und vielem mehr. Weil die Wüstewelle eben nicht kommerziell ist, muss man hier nicht darauf abzielen, dass die Einschaltquoten hoch sind oder nach Profit wird hier schon gar nicht gestrebt. Die RadiomacherInnen müssen nicht professionell sein, um senden zu können, so wie ich es auch nicht bin. Die Wüstewelle ist offen für alle, man kann hier mitmachen, wenn man Lust hat. Sie ist nicht nur Radiosender, sondern auch Veranstalterin und Ausbilderin. Nach dem nächsten Song werde ich euch verraten, wie ihr auch ans Mikro kommen könnt. Mit vielfältigen Möglichkeiten. Der nächste Song ist von System Failure, eine in England basierte Anarcha Feminist Banjo Mayhem Band. Den Bandnamen System Failure schreibt man übrigens mit CIS am Anfang. Normalerweise sind die zwei Gründungsmitglieder immer draußen am Umherziehen, schlafen am liebsten im Freien und spielen in verschiedenen Ländern auf Tour. Zu ihrem zweiten Album haben sie eine kleine Message geschrieben, die ich euch nicht vorenthalten wollte. We are removed from that which we put inside our bodies. These rooms that we lock ourselves into are dizzyingly sterile, white and smelling of containment. Of course we have lost the memory of mud between our toes, of the swaying and the singing of the birds that live in them. These headlights root us to the spot as the spectacle unfolds around us. Our desires are buried in muffled shells. Only when we start to have conversations again with ourselves and the natural world around us, we will find reconnection and healing. This album has been our attempt to connect and to address feelings of alienation and powerlessness. Ihr erstes Album ist von 2015 und heißt auch System Failure. Auf dem Cover sind gekreuzt ein Banjo und ein Bolzenschneider. Das gibt schon mal einen Einblick. Ihre Texte sind natürlich sehr politisch und in dem folgenden Song geht es um sexuelle Gewalt. Hartes Thema, aber es ist ein klasse Lied, vor allem wenn man wütend ist, denn die beiden Musizierenden drücken sich sehr deutlich aus und geben Kontra. Hier ist You Should Be Terrified.

Nach diesem Lied von System Failure möchte ich euch wie versprochen endlich erklären, wie ihr zu eurer eigenen Sendung kommen könnt. Wie gesagt, das Radio Wüste Welle ist ein Mitmachradio, ein Ausbildungsradio auch. Das bedeutet, man kann hier zum Beispiel Praktika machen, so wie ich gerade. Deshalb darf ich jetzt hier am Mikro sitzen und eine Stunde lang senden, was ich möchte, obwohl ich noch nicht lange hier mitmache. Wenn ihr ein Praktikum hier machen wollt, dann bewerbt euch. Ich kann es euch empfehlen, wenn ihr Lust darauf habt, Redaktionsarbeit zu machen, also zum Beispiel Nachrichten verfassen und Sendebeiträge machen, wie die, die beim Lokalmagazin laufen. Wenn ihr selbst Ideen habt, worüber man einen Beitrag machen könnte, umso besser. Hier ist Platz für eure Ideen. Außerdem würdet ihr die Nachrichten live lesen, auf Reportage gehen und alles mögliche andere machen, was gerade ansteht und was euch einfällt. Wenn ihr kein Praktikum machen wollt, aber trotzdem senden, dann geht das entweder ganz unverbindlich mit einem offenen Sendeplatz. Den gibt es mehrmals die Woche. Da ist dann immer eine Stunde Zeit. Auf so einem bin ich gerade. Vor allem Initiativen oder einfach Einzelpersonen sind eingeladen, den offenen Sendeplatz zu gestalten. Außerdem gibt es noch medienpädagogische Projekte, bei denen man mitmachen kann. Oder ihr könnt euch bei bestehenden Redaktionen anschließen, zum Beispiel das eben genannte Lokalmagazin oder Bildungsmagazin. Wenn ihr so richtig Bock habt, hier beim Radio öfter zu senden und so richtig dabei zu sein, habt ihr auch die Möglichkeit, Mitglied zu werden. Als Mitglied könnt ihr einen eigenen Sendeplatz bekommen. Dazu ist notwendig, dass ihr erstmal den Einführungsworkshop mitmacht. Dabei lernt ihr Grundwissen wie Verfassen von journalistischen Texten, wie man Interviews führt oder der Umgang mit der Radiotechnik. Und dann könnt ihr für einen Beitrag Mitglied werden und seid sendeberechtigt. Um dann einen Sendeplatz zu bekommen, beantragt ihr einen und stellt euer Sendungskonzept vor, das von einem Plenum angenommen werden muss. Und zack, seid ihr Teil der Wüstenwelle. Übrigens gibt es solche Einstiegsmöglichkeiten auch direkt an Frauen gerichtet. Ihr seid herzlich eingeladen, ans Mikro zu kommen und über nicht nur Frauenthemen, sondern auch alles andere sonst, was euch einfällt, zu sprechen. Ihr könnt zum Beispiel bei der Sendung Frauenhour mitmachen oder bei Girls on Air, wenn ihr euch ausprobieren wollt im Radio. Dabei werdet ihr ebenfalls ans Sendungmachen herangeführt. Diese Angebote richten sich übrigens an Frauen und Mädchen aller Altersstufen ebenso. Deswegen ebenso die anderen Angebote richten sich an alle Altersstufen generell. So, das war es erstmal mit den Informationen. 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Und weil heute diese Stunde ihren Fokus auf Frauen gelegt hat, geht es weiter mit Regine Murphy. Falls ihr sie nachschauen wollt, ihren Vornamen schreibt man mit R-O-I-S-I-N. Und einem Song von ihrem Album Regine Machine. Der Song heißt Game Changer. Ich interpretiere den Song als eine Fortsetzung des Liedes Incapable, das vor einer Weile erschienen ist, in dem sie davon singt, dass sie in Beziehungen nie eifersüchtig war und die ihr noch nie das Herz gebrochen haben. Sie sagt, sie sei deswegen unfähig zu lieben. Aber Game Changer spricht eine andere Sprache. Hier scheint es um diese bisher fehlende Romantik zu gehen. Vielleicht liege ich falsch. Hört selbst.

Lapsleys Song Operator, da gibt es übrigens einen schönen Remix von DJ Cozy dazu. Willkommen zurück bei der Wüstenwelle übrigens. Die Lyrics von Lapsleys Song Operator machen das Lied direkt zum Klassiker, finde ich. Ich hatte ja vorhin schon gesagt, wir werden heute querbeet durch die Genres durchspazieren und nach Disco, Pop, Trap, Indie-Rock und Folk-Punk und anderen eher unbenennbaren Genres geht es weiter mit House von der lieben Okto Okta. Bei ihr, finde ich, kann man eine persönliche Wandlung in ihrer Musik nachvollziehen. Mit jedem Album wird ihre Musik angstfreier, positiver, hat mehr Lebensfreude. Zwischen den Alben Between Two Selves von 2013 und den neueren Veröffentlichungen, letztes Jahr gab es eine Single und 2019 ein sehr lebensbejahendes Album, dazwischen liegen Welten. Wenn ihr euch durch ihre Diskografie hören wollt, macht euch auf tiefe Emotionen gefasst, die zunächst von Verzweiflung geprägt sind, dann aber immer positiver werden mit dem Laufe der Zeit. Zwar ist House jetzt nicht dafür bekannt, dass es besonders lyric-lastig ist, aber schon die Songtitel verraten einiges, finde ich, und die Musik selbst natürlich am allermeisten. Wir hören einen Track von der EP Devotion, die zusammen mit Okto Oktas Freundin Eris Drew entstanden ist, und zwar Beam Me Up to the Goddess Mix.

Sleaze von Goat Girl im Radio Wüstewelle auf den Frequenzen 96,6 für UKW und 97,45 für das Kabel. 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Alle Infos dazu findet ihr auf wüste-welle.de, ebenso wie alle Beiträge und bisherigen Sendungen und den Livestream. Die Stunde ist bald vorbei und ich möchte sie noch mit ein, zwei schönen Liedern krönen. Zuerst gehen wir ein paar Jahre zurück, ein paar Jahrzehnte sogar zurück, und zwar in die 60er zur Chansonsängerin Hildegard Knef. Meinen ersten Zugang zu ihr hatte ich als leidenschaftliche Deep House-Hörerin durch Hausmusiker, die ihre Stimme über die also Hildegards Stimme über die eigenen Beats gelegt haben. Ihre Stimme, die so ungewöhnlich tief ist, klingt aber auch im Original ganz wunderbar. Hier ist ein Lied von 1966. Ich bin zu müde, um schlafen zu gehen, wo sie mal wieder das Nachtleben besingt. Danach noch ein schönes Lied von Joni Mitchell, in dem es ums Weggehen geht. Das war die Stunde mit mir, Mascha. Ich wünsche noch einen schönen Tag. Schön, dass ihr eingeschaltet habt auf dem freien Radio Wüste Welle. Bis bald und auf Wiederhören.

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Sur cette chanson en langue roumaine, nous allons arriver à la fin de notre émission. Damit waren wir am Ende unserer Sendung zum Thema Fake News et Citoyenneté numérique. Hier am Radio Micro Europa, dem Tübingen Campus Funk auf Wüstewelle. En studio avec moi, Fabrice Ducet de la compagnie Procès des Arbres, Nicolas Hélot de l'Université Tübingen, Carole Zachary de QC et Gabriela Galea, ainsi que beaucoup d'autres élèves et étudiants. Herzlich vielen Dank für euer Besuch. 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Wenn ihr mehr über Radio Micro Europa erfahren möchtet, dann schaut doch mal auf unserer Homepage vorbei auf www.microeuropa.de. Von Mikrofon verabschiedet sich Cossi Temanu. Tschüss, bis bald!

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2: Hallo und willkommen zum Onda Info 642. Wie reagieren Menschen, wenn der Staat sich zurückzieht, die Unterstützung sozialer Projekte wegbricht und gleichzeitig der politische Druck wächst? Klingt irgendwie nach der aktuellen Situation in Deutschland. Niklas Franzen nimmt uns allerdings mit in den Nordosten Brasiliens. Dort schaut er sich an, wie bäuerliche Gemeinschaften und zivilgesellschaftliche Organisationen dem Rechtsruck getrotzt haben und was sich seit der Rückkehr von Luiz Inácio Lula da Silva verändert hat. Mitte April kam Nini Dasa, oberste Rätin der Conselheria Major des indigenen Regionalrats des Cauca, kurz CRIC, und Manuel Bustos von der indigenen Kaffeekooperative Sencoic zu einer Vortragsreise nach Deutschland. Sie berichteten über die Schaffung von Alternativen zu Anbau von Coca-Blättern und der Produktion von Kokain in ihrer kolumbianischen Heimatprovinz Cauca. Die Rundreise wurde von der Rosa-Luxemburg-Stiftung und dem Kaffeekollektiv Aroma Zapatista, welches den Kaffee von Sencoic in Deutschland vertreibt, organisiert. Onda sprach mit Martin Mäusezahl von Aroma Zapatista über den Zweck der Reise und wie das Kollektiv die indigenen Organisationen in Kolumbien unterstützt. Doch zuvor noch einige Meldungen aus der Nachrichtenredaktion von Ponal. Eine interessante halbe Stunde wünscht Knut im Namen der Ondistas.
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4: Paraguay. Die Kriminalisierung der Proteste der Landlosenbewegung hält an. Elvio Benitez, der Vorsitzende der Koordinierungsstelle der Landlosenbewegung des Departamento San Pedro, wurde Anfang Mai festgenommen und in das Gefängnis von Emboscada überführt. Er soll die öffentliche Ordnung gestört und zu strafbaren Handlungen angestiftet haben. Paraguay ist nach wie vor eines der Länder mit der höchsten Konzentration von Landbesitz weltweit. Eine kleine Gruppe von Großgrundbesitzern kontrolliert fast 80% des Ackerlandes. Während tausende Menschen auf dem Land und etliche indigene Familien nicht genug Land besitzen, um sich ein menschenwürdiges Leben zu sichern. Die gegenwärtige staatliche Politik setzt eher auf Vertreibung und Gewalt als auf strukturelle Lösungen für das Landproblem. Unter der derzeitigen Regierung von Santiago Peña wurde in 2 Jahren 14 Räumungen durchgeführt und etwa 4.850 Menschen vertrieben. Dazu kamen 12 Übergriffe gegen indigene Gemeinschaften, von denen mehr als 600 Familien betroffen waren.
5: Brasilien. Seit Juli letzten Jahres hat sich die Ernährungssituation der Bevölkerung insgesamt verbessert. Die Wiedereinführung der Sozialprogramme unter der Regierung Lula hat den Hunger erheblich eingedämmt. Die Verbesserungen sind jedoch nicht in allen Teilen der Gesellschaft gleichermaßen spürbar. Vor allem schwarze Menschen und Familien mit einem weiblichen Haushaltsvorstand sind von Nahrungsmittelknappheit betroffen. In 84% der Haushalte, die von weißen Männern geführt werden, ist die Nahrungsmittelversorgung gesichert, aber nur in 61% der Haushalte, in denen eine schwarze Frau das Geld verdient, ist die Ernährungslage durchgehend stabil. Mehr dazu erfahrt ihr im nächsten Newsletter.
4: Argentinien. Widerstand gegen das neue Gletschergesetz. Die Stiftung für Umwelt und natürliche Ressourcen, der Argentinische Verband der Umweltanwälte und Greenpeace haben eine Sammelklage gegen die Gesetzesreform initiiert. Mehr als 850.000 Menschen haben die Klage bereits unterschrieben. Mit der Sammelklage soll eine einstweilige Verfügung zum Schutz der Wasserversorgung der Menschen in Argentinien erwirkt werden. Die von Präsident Javier Milei angestoßene Reform trat im April dieses Jahres in Kraft. Durch das neue Gesetz werden die rund 17.000 Gletscher längst nicht mehr so gut geschützt wie vor der Reform.
5: Diktaturverbrecher Eduardo Alfredo Rufo darf das Gefängnis unter Bewährungsauflagen verlassen. Rufo war wegen Menschenrechtsverbrechen und Kindesentführung zu lebenslanger Haft verurteilt worden. 5 Jahre lang hatte Rufo die Entlassung auf Bewährung beantragt, jedoch ohne die geringste Reue hinsichtlich seiner Verbrechen zu zeigen. Die Abuelas de la Plaza de Mayo und andere Menschenrechtsverbände hatten bis zum Schluss gefordert, Rufo aus Respekt vor den Opfern nicht freizulassen. Die Richter erklärten, ihre Entscheidung sei mit der guten Führung des Inhaftierten hinreichend gerechtfertigt.
0: Weitere Nachrichten findet ihr wie immer bei npla.de/ponal.

0: Und jetzt das Interview mit Martin Meusezahl über die Unterstützung der sozialen Bewegungen im kolumbianischen Cauca. Martin, bist du ein Kaffeeliebhaber?
1: So, Liebhaber im engeren Sinne von hauptsächlich auf den Konsum von Kaffee fokussiert, bin ich, glaube ich, kein Kaffeeliebhaber. Eher spannend, so die Vielfalt und die Breite von verschiedenen Geschmäckern von Kaffee, je nachdem, wie der angebaut wurde, wie der weiterverarbeitet wurde, was das für eine Varietät von Kaffee war. Und es gibt einfach eine riesen Bandbreite an Geschmäckern. Und ich bin dann auch immer überrascht, dass es wieder ganz anders schmeckt.
0: War dein Interesse an den verschiedenen Kaffeesorten der Grund, dich dem Kaffeekollektiv Aroma Zapatista anzuschließen? Und was muss ich mir überhaupt unter einem Kaffeekollektiv vorstellen?
1: Nee, es war eher umgekehrt. Als ich bei Aroma Zapatista angefangen habe, wusste ich eigentlich noch nicht viel von Kaffee. Und ich habe eher durch die Arbeit im Kollektiv viel mehr über Kaffee gelernt und bin, glaube ich, auch darüber dann eher zu einem Liebhaber in dem Sinne, wie ich es vorhin gesagt habe, geworden. Ich bin damals zu Aroma Zapatista gegangen, weil ich auch schon vorher in Kollektiven gearbeitet habe und ja viel zur Solidarität zwischen dem globalen Süden und dem globalen Norden gearbeitet habe und ich das gerne weitermachen wollte und auch gedacht habe, da kann ich mich mit dem oder was ich an Erfahrungen habe, ganz gut einbringen. Ja, wir als Kaffeekollektiv sind wir eine Genossenschaft. Aktuell sind wir 8 dauerhafte Angestellte, denen auch als Kollektiv der Betrieb gehört. Wir haben betriebsinterne Demokratie und versuchen, alle wichtigen Entscheidungen im Konsens zu entscheiden. Und was wir hauptsächlich machen, ist, dass wir Rohkaffee über den solidarischen Handel importieren. Einerseits von 3 Kooperativen der zapatistischen Bewegung aus Chiapas, Mexiko und andererseits seit 2015 auch von der Sencoic, die Teil der indigenen Bewegung des Cauca in Kolumbien ist.
0: Du hast gerade den solidarischen Handel erwähnt. Was versteht ihr unter solidarischem Handel?
1: Was wir mit unserem solidarischen Handel wollen, ist einerseits eine Solidarität mit kämpfenden, emblematischen Bewegungen im globalen Süden und andererseits einer politisch extrem ungleichen Welt mit einem ausbeuterischen Wirtschaftssystem trotz allem Prozesse von materieller und dauerhafter Solidarität zu praktizieren und eine andere Art von globalen Beziehungen aufzubauen und damit ja einerseits konkret auch was an der Realität der Kaffeeproduzenten und Produzentinnen zu ändern und deren Familien, aber andererseits auch von uns selbst. Und das in einem emblematischen wirtschaftlichen Feld, dem Kaffeegeschäft, was durch und durch ein Produkt des Kolonialismus ist.
0: Kannst du kurz erklären, inwiefern der globale Kaffeehandel ein Produkt des Kolonialismus ist?
1: Kaffee hat eine lange Gewaltgeschichte. Also so wie heute Kaffee und die Kaffeewirtschaft aufgebaut sind, das basiert auf vielen Jahrhunderten von Gewalt und Ausbeutung Europas gegen Menschen, die in anderen Teilen der Welt kolonisiert wurden und auch gegen die Natur in diesen Teilen der Welt. Und ein anderer wichtiger Aspekt ist, dass Kaffee ausschließlich im globalen Süden produziert wird, vor allen Dingen von etwa 125 Millionen Kleinbäuerinnen und Kleinbauern und halt zum großen Teil im globalen Norden konsumiert wird. Und das auch heute in einem komplett ungleichen Handel.
0: Was bedeutet dieser ungleiche Handel für die Kleinbäuerinnen und Kleinbauern im globalen Süden? Wie wirkt er sich auf ihr tägliches Leben aus?
1: Es gibt viele Studien, die zeigen, dass das Einkommen

0: ungefähr 4% der weltweit mit Kaffee erwirtschafteten Einnahmen kommen in den Anbauländern an. Die restlichen 96% gehen vor allen Dingen in den globalen Norden und bleiben da vor allen Dingen bei den großen Unternehmen im Kaffee-Business, die hohe Gewinne einstreichen. Genau, und da ist auch schon einer der Gründe für diese krasse Ungleichheit und auch wachsende Ungleichheit zu sehen, nämlich die enorme Konzentration. Es gibt weltweit 5 Handelsunternehmen, die ca. 50% des weltweiten Kaffeehandels kontrollieren. Und neben diesen 5 Handelsunternehmen gibt es noch 10 Röstereikonzerne, die ungefähr 35% des weltweiten Röstkaffees produzieren. Und diese 15 Unternehmen nutzen einfach ihre Macht dafür, dass die Gewinne hauptsächlich bei ihnen bleiben und die Risiken vor allen Dingen die Produzentinnen tragen müssen. Ein weiterer Grund ist, dass die untereinander aber auch in großer Konkurrenz stehen. Also was passiert ist, dass es einen krassen Preisdruck gibt, auf den Preis von Kaffee und auch einen Renditedruck dieser Anteilseignerinnen dieser Unternehmen. Und diese beiden Drucke werden an das strukturell schwächste Glied in der ganzen Kette weitergegeben, nämlich die 125 Millionen Kleinbäuerinnen und Kleinbauern, die den Kaffee anbauen. Die haben keine Verhandlungsmacht gegenüber den Aufkäufern und deswegen sind sie gezwungen, den Kaffee zu den Bedingungen der Käufer zu verkaufen.
1: In diesem auf Ausbeutung der schwächsten beruhenden Kaffeehandel wollt ihr mit eurem solidarischen Handel etwas entgegensetzen. Wie sieht das konkret aus? Wie läuft der im Gegensatz zum konventionellen Handel?
0: Genau, unser Ansatz versucht all das aufzubrechen, diese gewaltvollen Strukturen, denen zumindest kleine Risse im Gesamtgefüge zuzufügen. Wie gesagt, wir sind klein, aber ich denke, mit der Hilfe von vielen könnten wir diese Risse auch Stück für Stück ausweiten. Ja, ein paar konkretere Aspekte zu unserem solidarischen Handel. Einerseits zahlen wir stabile und auch höhere Rohkaffeepreise als im Weltmarkt oder auch bei Fairtrade üblich. Und wir drehen das Ganze, was ich vorhin geschildert habe, dass die Produzenten eigentlich Preisnehmer sind, drehen wir ein bisschen um. Wir fragen die Kooperativen, welchen Preis sie brauchen. Und wir haben auch den Grundsatz, die Preise nicht zu senken, auch wenn die Weltmarktpreise seit dem letzten Jahr gefallen sind, sondern wir versuchen, diesen Betrag auch zu erhöhen, was auch deswegen schon allein wichtig ist, weil es halt in den Ländern auch Inflation gibt, oft auch stärker als in Deutschland. Ein anderer wichtiger Aspekt ist, dass wir den Kaffee direkt von den Kooperativen importieren. Das ist komplex und teuer, bedeutet aber, dass ein wesentlich größerer Anteil unseres Verkaufspreises in den Ursprung geht. Aktuell sind es ungefähr 45% des Verkaufspreises, was gegenüber dem konventionellen Handel ein Mehrfaches ist, wo auf jeden Fall unter 10% an die Produzentinnen gehen. Ein weiterer sehr zentraler Aspekt unseres solidarischen Handels ist, dass wir damit eine Solidarität mit sozialen Bewegungen und ihrer Selbstverwaltung praktizieren wollen. Die Idee dahinter ist die Einsicht, dass ja die Veränderung, die es braucht, um die ungleichen Strukturen wirklich im globalen Handel aufzubrechen, dass nicht reicht, nur alternative wirtschaftliche Praktiken zu machen, sondern man muss auch im politischen und im gesellschaftlichen Feld grundlegende Veränderungen erstreiten. Und die Bewegungen, mit denen wir arbeiten, haben darin schon total viel erreicht. Also sie haben Diskriminierung, Ausbeutung bekämpft, Selbstverwaltung in ihren Gemeinden erreicht und bauen an anderen Gesellschaften und sind selbst auch wichtige Vorbilder in ihren Ländern und weltweit. Deswegen beziehen wir den Kaffee ausschließlich von Kooperativen, die Teil von sozialen Bewegungen sind.
1: Wie genau übt ihr Solidarität mit den sozialen Bewegungen?
0: Diese Solidarität hat konkret 2 Aspekte. Einerseits die Informationsarbeit, die wir leisten. Also wir haben ja diese Rundreise mit organisiert und wir haben letztens mitgeholfen an der Erstellung von einer kleinen Broschüre, die Informationen über die indigene Bewegung des Kaukas auf Deutsch hat. Und der 2. Aspekt ist eine materielle Solidarität. Im Verkaufspreis von unserem Kaffee ist pro Kilo Röstkaffee 60 Cent für die Selbstverwaltung der Bewegung enthalten. 2025 haben wir darüber ungefähr 20.000 Euro generiert, die wir an die Bewegung zurückgegeben haben.
1: Du erwähntest gerade die Rundreise von Nini Dasa und Manuel Busto. Wer sind die beiden? Und was wäre der Zweck ihrer Reise durch Deutschland?
0: Nini Joana Dasa ist Mitglied der Consejería Mayor, also dem obersten Rat des KRIK, und ist innerhalb dieses Gremiums auch die einzige Frau. Der Consejo Regional Indígena del Cauca, auf Deutsch Indigener Regionalrat des Cauca, kurz KRIK, wurde 1971 im kolumbianischen Departamento Cauca gegründet und aktuell sind 138

0: indigene Lokalverwaltung und 94 indigene Selbstverwaltungsgebiete im Krieg zusammengeschlossen. Neni Dassa kommt aus dem indigenen Selbstverwaltungsgebiet La Concepción. Da war sie selber auch schon vorher 6 Jahre lang Gouverneurin und Rätin. Und was auch passend war, ist, dass also sie und ihre Familie selbst Kaffee anbauen. Sie wurde begleitet von Manuel Bustos, der als Repräsentant der Kooperative Sencoic geschickt wurde. Auch die Sencoic hat schon eine sehr lange Geschichte. Die wurde 1980 vom Krieg gegründet, um die lokale Wirtschaft der Gemeinden zu fördern. Ja, und beide waren eigentlich sowohl, was ihre berufliche Erfahrung und Tätigkeit angeht, aber auch was ihre Erfahrung oder ihr Erleben als Gemeindemitglieder in den indigenen Gemeinden des Kaukas und als Kaffeeproduzentin angeht, super geeignet, um genau zu dem Thema hier zu sprechen und die Anliegen der Bewegung und die Arbeit der Sencoic hier zu repräsentieren. Ja, Zweck der Reise war diese Sichtbarmachung der Kämpfe und auch der Probleme der Gemeinden und andererseits auch ja die Bewegung und deren Lösungsansätze auch hier in Deutschland bekannter zu machen bei verschiedenen Akteuren und insgesamt in der Öffentlichkeit. Und klar, auch den Kaffeeverkauf von der Sencoic, dem nochmal einen Anstoß zu geben oder den auszuweiten. Das waren die Ideen dahinter. Ich denke auch, oder mit allen Beteiligten haben wir das jetzt schon so ein bisschen ausgewertet, dass das total gut gelungen ist.
1: Die Veranstaltungen mit Neni und Manuel trugen den Titel Kaffee statt Koks und drehten sich um die Schaffung eines Gegenmodells zur Drogenökonomie. Welche Rolle spielt das Kokain im Kauka?
0: Da starte ich mit einem Exkurs, weil Koka und Kokain in Deutschland als Synonym angesehen werden. Das ist aber falsch. Der Kokastrauch ist eine sehr traditionsreiche und wichtige Pflanze in den indigenen Gesellschaften der Anden. Einerseits wird Koka viel für die Nahrungsmittelproduktion genutzt. Anderer Aspekt ist, dass es als Medizin sehr gut geeignet ist. Und ein dritter wichtiger Aspekt ist, dass Koka auch von den Gemeinden als heilig angesehen wird. Eine ganz wichtige Rolle hat für den gesellschaftlichen Zusammenhalt und auch für die emotionale Gesundheit der Gemeindemitglieder. Und da muss man halt auch unterscheiden zwischen der Varietät, die diese traditionsreiche Pflanze in den indigenen Gemeinden ist, und einer anderen Varietät, die für die Kokainproduktion angebaut wird. Und was die erste, die traditionelle Koka-Varietät angeht, da ist es so, dass die nach langen Kämpfen der indigenen Gemeinden jetzt das Recht haben, dass jede Familie eine gewisse Anzahl an Kokasträuchern für den Eigenbedarf haben darf. Aber wirtschaftlich bedeutender ist diese andere Varietät, die zur Produktion von Kokain benutzt werden kann. Da gibt es im Kauka einen großflächigen Anbau in Monokulturen, wo auch sehr viel Natur zerstört wird und viele Chemikalien eingesetzt werden.
1: Wenn der Anbau von Koka für die Kokainproduktion nicht Teil der indigenen Tradition und darüber hinaus extrem umweltschädlich ist, warum betreiben ihn viele KleinbäuerInnen?
0: Für viele ist der Anbau von Koka aktuell eine individuelle Lösung, wirtschaftlich einigermaßen Sicherheit und Stabilität für ihre Familie zu ermöglichen. Da kommen die Aufkäufer direkt zu den Fincas, was fast bei keinem anderen Produkt in Kolumbien der Fall ist. Da müssen die Produzentinnen dann zu irgendeinem Aufkäufer hinfahren, also lange Wege über schlechte Straßen mit in Kauf nehmen und immer das Risiko haben, dass sie es vielleicht nicht verkauft kriegen oder nur zu einem sehr schlechten Preis. Außerdem bekommt man für Koka bessere und stabilere Preise. Also es gibt sehr viel mehr wirtschaftliche Sicherheit beim Anbau von Koka als von Kaffee. Was eine individuelle Lösung ist, ist aber leider sozial verheerend. Für den Kauka und die indigenen Gemeinden ist es so, dass diese bewaffneten Gruppen und der Drogenhandel die Kontrolle einfach haben wollen, es zu Kämpfen kommt und eben auch zu Drohungen, Morden gegenüber der Selbstverwaltung der indigenen Gemeinden, weil die halt sich auch kollektiv gegen den Anbau von diesen Pflanzen entschieden haben. Und die Gemeinden, die indigene Bewegung des Kauka, bauen als Gegenstrategie unter anderem jetzt auch eine gemeindebasierte Wirtschaft auf. Und da ist ein Fokus auch auf Selbstversorgung, auf eine Vielfalt von Produktionen. Aber da ein Schlüssel ist eben auch die Kaffeeproduktion für den Export. Aber wie vorhin auch schon dargestellt, über den normalen Handel und den Weltmarkt, da sind einfach die Preise so schlecht und das Risiko so hoch, dass das auch keine Lösung sein kann. Was wir machen mit dem solidarischen Handel, versucht eine Lösung zu sein, einfach bessere Preise zu zahlen, die Risiken anders zu verteilen.
2: Ja. Der Versammlungsraum ist bunt geschmückt. Fähnchen hängen von der Decke und wippen im Takt der Musik. Hände klatschen, Füße stampfen, Stimmen singen laut. Im Kreis wird getanzt, gelacht, gefeiert. Auf der Bühne spielt eine Band for Hall, die traditionelle Musik des nordöstlichen Bundesstaates Pernambuco. Bäuerinnen und Bäuern der Region feiern den Abschluss eines Kurses. Manche halten Zertifikate in den Händen. Doch es ist mehr als ein Ausbildungsfest. Gefeiert wird auch ein politischer Neuanfang. Nach Jahren unter dem rechtsradikalen Präsidenten Jair Bolsonaro, geprägt von Sozialabbau, Hetze und Gewalt, steht Brasilien heute für etwas anderes. Ein Beispiel dafür, wie man einem autoritären Kurs trotzen kann. Ein älterer, schlanker Mann wird von einer Frau durch den Raum gewirbelt. Libertino das Neves, 78, Lederhut, ein ordentlich gebügeltes Hemd, die Haut von der Sonne gegerbt. Er wirkt wie eine Figur aus einem Historienfilm. Nach dem Tanz lässt er sich erschöpft auf eine Bank fallen.
3: Früher war hier alles anders. Es gab kein Wasser, keine Zisternen. Wir mussten viele Opfer bringen, um zu überleben.
2: Neves lebt schon sein ganzes Leben hier. Agreste heißt die Region. Die Küstenmetropole Sifi liegt rund 3 Autostunden entfernt. Neves war noch nie dort. Auch ein Handy hat er noch nie benutzt.
3: Die Situation hat sich verbessert, als die Zisternen gebaut wurden.
2: Nach dem Fest schlendert er über seinen Hof, direkt nebenan. Vor einem gigantischen blauen Wassertank bleibt er stehen. Platz für 15.000 Liter Wasser.
3: Früher war es hier wirklich schwierig, an Wasser zu kommen. Meine Frau musste die Wäsche hinten am Bach waschen und ich musste Wasser von weit her in Kanistern heranschleppen.
2: In der Region dreht sich alles um Wasser. Auch weil die Klimakrise die Gegend weiter aufheizt. Niederschläge immer seltener werden. Schönes Wetter ist hier, wenn es regnet. Vor einigen Jahren wurden die ersten Zisternen gebaut. Unterstützt vom Centro Sabiá, einer sozialen Organisation mit Sitz in Recife. Es folgten weitere Konstruktionen, die Regenwasser auffangen. Doch viele Projekte fehlen noch. Während der Amtszeit des ultrarechten Jair Bolsonaro lagen alle Vorhaben auf Eis.
3: Bolsonaro hat sich nicht für die Armen interessiert. Er war ein Präsident der Reichen.
2: Von seinen NachbarInnen habe kaum jemand Bolsonaro gewählt, erzählt Neves. Die Auswirkungen seiner Amtszeit waren aber auch hier im Hinterland zu spüren.
4: In den beiden vergangenen Regierungen von Jair Bolsonaro und seinem Vorgänger Michel Temer haben wir 6 Jahre lang keinerlei soziale Technologien gebaut. Keine einzige Zisterne, keinerlei Finanzierung für den Bau von Brunnen.
2: Das sagt Edineji Oliveira, 35 Jahre, Mitarbeiterin des Centro Sabiá. Die meisten Projekte waren auf staatliche Gelder angewiesen. Mit dem Amtsantritt von Bolsonaro brach ein Großteil dieser Finanzierung nahezu schlagartig weg. Gleichzeitig zeigte sich in dieser Zeit die Stärke der brasilianischen Zivilgesellschaft. Als der Staat sich zurückzog, hielten lokale Initiativen und soziale Organisationen viele Projekte am Leben. Unterstützt auch durch internationale NGOs und Kirchen. Anstatt auf agroindustrielle Modelle zu setzen, trieben sie gezielt agroökologische Ansätze voran. Durch die Unterstützung kleinbäuerlicher Produktion und den Aufbau lokaler Vermarktungsstrukturen halfen sie während der Pandemie, die Versorgung der Bevölkerung zu sichern. All das schuf die Grundlage dafür, dass unter dem amtierenden Präsident Lula ein Neustart überhaupt erst möglich wurde.
4: Als Präsident Lula an die Regierung kam, verging etwa ein Jahr. Und wir begannen, erneut Zisternen zu bauen.
2: Seit 2023 regiert der Sozialdemokrat Luiz Inácio da Silva, genannt Lula. Er stammt selbst aus dem Hinterland des hungergeplagten Pernambuco, wurde in einer einfachen Holzhütte geboren. Seit seiner Rückkehr investiert die Bundesregierung wieder in Wasserprojekte. Wenn man im Bundesstaat unterwegs ist, sieht man rußverschmierte Arbeiter, die Zement anrühren und die Fundamente für neue Zisternen legen. Rund 2 Autostunden weiter im Landesinneren beginnt der Sertão, eine mythenumwobene Region. Die Sonne brennt, Kakteen stehen zwischen großen Felsen, kleine Gräber am Straßenrand. Am Ende einer staubigen Schotterpiste liegt der ganze Stolz von Maria Ferreira. 11 Hektar Land, ein kleines Haus, ein Hühnerstall. Ferreira, 62 Jahre alt, zupackende Art, lebt hier mit ihrem Mann. Mit 11 Jahren begann sie, auf dem Feld zu arbeiten. Ihr Mann war viele Jahre als Wanderarbeiter in São Paulo. Sie zog die Kinder weitgehend alleine groß. Zeitweise lebte auch sie in der nächstgelegenen Stadt.
5: Wir haben dieses Grundstück hier vor 20 Jahren gekauft, aber richtig hierher gezogen sind wir erst während der Pandemie. Dann haben wir angefangen zu pflanzen und jeden Tag haben wir hier gearbeitet.
2: Ferreira zog 2021 aufs Land zurück. Ausgerechnet während der Amtszeit Bolsonaros, als staatliche Unterstützung wegfiel und Sozialorganisationen unter großem Druck standen. Möglich machte das ein Projekt des Centro Sabiá. Ferreira geht über das Feld und gießt einen Orangenbaum. Auf ihrer Farm wurde ein System installiert, mit dem zuvor entsorgtes Haushaltswasser über einen Filter gereinigt und anschließend zur Bewässerung genutzt wird. Auch sie hat eine Zisterne auf ihrem Land stehen.
5: Früher haben wir hier nur Mais und Maniok angebaut. Dafür braucht man nämlich nur wenig Wasser.
2: Heute pflanzt sie Früchte wie Guave, Mango und Graviola an. Daneben zahlreiche Salatsorten, Kräuter und Gemüse. Alles agroökologisch. Ferreira und ihr Mann züchten Fische, haben Hühner und Schweine. Eine grüne Insel mitten in der trockensten Region Brasiliens. Ferreira ist Teil einer Frauenorganisation, die eng mit dem Centro Sabiá zusammenarbeitet. Viele soziale Organisationen waren der rechtsradikalen Bolsonaro-Regierung ein Dorn im Auge. Viele mussten ihre Arbeit einstellen. Auch das Centro Sabiá brachte große Opfer, erzählt Mitarbeiter Orlando Santana. 32 Jahre alt, sportlich gebaut.
6: Es war ein großer Kampf. Wir haben buchstäblich Blut und Schweiß vergossen. Viele Bewegungen haben sich komplett aufgelöst. Wir hatten vor Bolsonaro ein Team mit 15 Leuten. Während seiner Amtszeit sind wir auf 3 Leute geschrumpft, ich und 2 weitere.
2: Viele soziale Organisationen mussten in dieser Zeit Kürzungen hinnehmen. Mittel wurden gestrichen, Angestellte entlassen. Gleichzeitig suchten sie nach neuen Einnahmequellen, auch im Ausland. Sie machten international auf ihre Situation aufmerksam. Mit Erfolg. Sie konnten kleinere Projekte mit Spenden weiter umsetzen. Nicht zuletzt, weil einige MitarbeiterInnen ohne Gehalt weiterarbeiteten. Die Devise lautete, irgendwie weitermachen, Strukturen aufrechterhalten. Daran konnte die Lula-Regierung anknüpfen, als sie ins Amt zurückkehrte.
6: Wir leben hier in einer Halbwüste und sind daran gewöhnt zu überleben, Widerstand zu leisten. Es war nicht einfach, aber wir haben diese Zeit überstanden.
2: Was vielen Menschen in Pernambuco Sorgen bereitet. Im Oktober findet die Präsidentschaftswahl statt. Dem Amtsinhaber Lula steht dabei Flávio Bolsonaro gegenüber, der älteste Sohn des ehemaligen Präsidenten. Er tritt rhetorisch etwas moderater auf als sein Vater, vertritt jedoch ähnliche Positionen. Deshalb ist für viele klar, sie wollen alles dafür tun, dass die Bolsonaro-Familie nicht wieder an die Macht kommt.
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1: Das war's für heute. 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

0: Sie war eine der wichtigsten kulturellen Stimmen der afrokolumbianischen Gemeinschaften, Totola Mompocina. Über Jahrzehnte brachte sie Cumbia, Buirenge, Mapalé und andere Musiktraditionen der kolumbianischen Karibik auf die Bühnen der Welt. Am 17. Mai ist Totola Mompocina mit bürgerlichem Namen Sonia Basanta Vides im Alter von 85 Jahren in Mexiko verstorben. Mit dieser traurigen Nachricht begrüßt euch Markus zum Onda Info 643, in dem es diesmal vor allem um Kolumbien geht. Von Totola Mompocina hören wir in der nächsten halben Stunde noch mehr, zunächst aber Nachrichten aus Bolivien, Mexiko und natürlich Kolumbien.
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0: Kolumbiens Linke geht mit Rückenwind in die erste Runde der Präsidentschaftswahl am 31. Mai. 4 Jahre nach dem historischen Sieg von Gustavo Petro könnte mit Iván Cepeda erneut ein linker Kandidat die Wahl gewinnen, möglicherweise sogar schon im ersten Durchgang. Cepeda ist Senator, Menschenrechtsverteidiger und seit Jahren ein scharfer Kritiker paramilitärischer Gewalt und ihres politischen Umfelds. Zum ersten Mal in der Geschichte Kolumbiens verfügt die politische Linke gleichzeitig über eine eigene Regierung, einen aussichtsreichen Präsidentschaftskandidaten und landesweite Organisationsstrukturen. Nach einer 4-jährigen Medienkampagne gegen das linke Projekt von Gustavo Petro liegt Cepeda überraschend gut im Rennen. Einige Umfragen sehen ihn sogar in Reichweite der 50%-Marke, der Schwelle für einen Sieg ohne Stichwahl. Das stimmt vor allem diejenigen optimistisch, die sich für eine Weiterführung sozialer Reformen, einer Agrarreform, der Friedenspolitik und der Menschenrechtsagenda wünschen. Andere Umfragen liegen niedriger. In diesem Fall könnte es in einer zweiten Runde zu einem Duell mit Abelardo Gabriel de la Espirella kommen, ein Anwalt, Unternehmer und Vertreter einer ultrarechten Politik, die sich als politischer Außenseiter inszeniert. Die Kandidatin des Uribismo, Paloma Valencia, hat zuletzt an Unterstützung verloren. Der Uribismo ist eine politische Strömung um Ex-Präsident Álvaro Uribe, die mit einer Politik der harten Hand gegen bewaffnete Gruppen und zahllosen Menschenrechtsverletzungen verbunden wird.
3: Bolivien. Nur 6 Monate nach dem Amtsantritt des Präsidenten Rodrigo Paz befindet sich der Andenstaat inmitten einer Welle von Protesten, Blockaden und Mobilisierungen. Die politische und soziale Krise spitzt sich weiter zu. Die Regierung hat unter dem Namen Banderas Blancas, weiße Flaggen, eine groß angelegte Polizei- und Militäroperation angestoßen, um die Unruhen unter Kontrolle zu bekommen. Trotzdem reißen die Proteste nicht ab. Bereits wenige Stunden nach der Räumung des Korridors zwischen La Paz und Oruro haben verschiedene Gruppen die Straßen erneut besetzt.
4: Die Organisation Caribe Afirmativo hatte Mitte Mai einen Bericht über die zunehmende Gewalt gegenüber LGBTIQ-Personen veröffentlicht. Unter dem Titel »Ein System hat versagt« dokumentiert die Initiative Vorurteile, Gewalt und Straflosigkeit. Im Jahr 2025 wurde in Kolumbien alle 32 Stunden eine LGBTIQ-Person ermordet. Das bedeutet einen Anstieg von fast 60% gegenüber früheren Zeiträumen. Gemeinsam mit Brasilien und Mexiko gehört Kolumbien inzwischen zu den Ländern Lateinamerikas mit der höchsten Gewaltrate gegenüber LGBTIQ-Personen. Mexiko. Im südmexikanischen Bundesstaat Guerrero wirft die paramilitärisch organisierte Gruppe Los Ardillos Sprengstoff aus Drohnen auf Bergdörfer, setzt Häuser in Brand und beschießt die Bevölkerung. Seit über 10 Jahren versuchen Los Ardillos, ihre Kontrolle über die Ortschaft und Gemeinden in der Region zu festigen und in die umliegenden Gebiete vorzudringen. MenschenrechtsverteidigerInnen kritisieren, dass die Vertreibung im Gesetzbuch weder als Straftat noch als schwere Menschenrechtsverletzung definiert wird. Außerdem gibt es kein nationales Register, das die Betroffenen erfasst, kein Budget, um Vertriebene angemessen zu unterstützen und keine politischen Ansätze für Präventivmaßnahmen oder dauerhafte Lösungen. Das Menschenrechtsprogramm der Universidad Iberoamericana in Mexiko-Stadt spricht von mindestens 15.795 Binnenvertriebenen. Mehr als 2.000 gehen mittlerweile auf das Konto der Ardillos. Und zum Schluss noch was zum Thema Sport. Die WM steht vor der Tür. Das Tourismusministerium in Mexiko rechnet mit 5 Millionen Besuchern und entsprechend hohen Einnahmen. UNICEF, das Kinderhilfswerk der Vereinten Nationen, warnt dagegen vor der Zunahme der sexuellen Ausbeutung von Kindern. Wem die Sorge um das Kindeswohl übertrieben vorkommt, der möge sich die Zahlen der registrierten Gewalttaten bei vergangenen Massensportereignissen zu Gemüte führen. Bei der WM 2018 in Russland meldete eine Analyse in Mexiko-Stadt einen Anstieg der Vergewaltigungen um 12%. Bei der WM 2014 in Brasilien stiegen die Verletzungen von Kinderrechten um 17%. Laut Umweltexpertinnen wird die WM 2026 außerdem einen neuen Rekord als das umweltschädlichste Sportereignis der Geschichte aufstellen, da das Turnier in drei verschiedenen Ländern ausgetragen wird und alle Sportler und Sportlerinnen immer zwischen diesen drei Ländern hin und her reisen werden.
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Ihr hört das Lied Yo Me Llamo Cumbia, eine leidenschaftliche Hymne auf die Cumbia, in der der Rhythmus selbst als lebendige, stolze und tanzende Frau personifiziert wird. Die Cumbia entstand an der kolumbianischen Karibikküste aus afrikanischen, indigenen und später auch europäischen Einflüssen. Totola Mompocina vergleicht ihre Haut mit dem Leder der Trommeln und ihre Schultern mit tanzenden Maracas.

In Tutus Interpretation wird Yumyamukumbia deshalb auch zu einer musikalischen Selbstbeschreibung Kolumbiens. Trommeln und karibische Rhythmen erzählen von Bewegung, Herkunft und kultureller Identität. Das Lied ist ein lebendiges Zeugnis der Verschmelzung von afrikanischen, indigenen und spanischen Einflüssen, die die Musikkultur der kolumbianischen Karibikküste ausmachen.

Totola Mompocina wurde 1940 im Departamento Bolívar geboren, das dem Rio Magdalena bis zur Karibik folgt. Aufgewachsen in einer Musikerfamilie, stand Totola Mompocina schon früh selbst auf der Bühne. Ihre Musik verband afrikanische, indigene und bäuerliche Einflüsse der Karibikregion Kolumbiens. Als Sängerin machte sie immer wieder deutlich, dass traditionelle Musik nicht Folklore aus der Vergangenheit ist, sondern gelebte Gegenwart und kulturelles Gedächtnis. Gerade für afro-kolumbianische Gemeinschaften wurde sie zu einer wichtigen kulturellen Stimme, auch international. Mit ihrer Arbeit stärkte sie Anerkennung, Sichtbarkeit und Selbstbewusstsein von Menschen, deren kulturelles Erbe lange wenig gesellschaftliche Wertschätzung erfuhr.

La Candela Viva, auf Deutsch etwa das lebendige Feuer, gehört zu den bekanntesten Stücken von Tottola Mompussina und wurde auch zum Titel ihres internationalen Durchbruchalbums Anfang der 1990er Jahre. Das Lied greift eine historische Erinnerung aus der Karibikregion Kolumbiens auf, den großen Brand von Chimichagua im Jahr 1923, bei dem zahlreiche Häuser zerstört wurden. Das Feuer im Song steht nicht nur für Zerstörung, sondern auch für Widerstandskraft, Gemeinschaft und die Fähigkeit, aus schwierigen Erfahrungen neue Kraft zu schöpfen. Gleichzeitig ist die Candela ein kulturelles Symbol für Energie, Erinnerung und eine Tradition, die weitergegeben wird. Der gemeinsame Gesang, die Trommeln und die kollektive Dynamik des Stücks spiegeln zentrale Elemente afro-karibischer Musiktradition wider, die Tottola Mompussina über Jahrzehnte bewahrt und weltweit bekannt gemacht hat.

0: Ihr hört das Onda Info. Zu Totoro La Momposina hören wir am Ende noch etwas mehr. Wir bleiben aber, wie versprochen, in Kolumbien. In Medellin, der zweitgrößten Stadt Kolumbiens, drängen zivile Initiativen darauf, am Friedensprozess zwischen Regierung und Mafia beteiligt zu werden. Eine Stadtteilaktivistin erklärt im Beitrag, warum es wichtig ist, dass nicht nur die Mafia-Bosse im ständigen Fokus der Medienberichterstattung und politischer Diskurse stehen. Und wir erfahren, was jetzt schon erreicht wurde, obwohl sich die Gespräche selbst gerade in der Krise befinden. Ihr hört einen Beitrag von David Graf, der zuerst bei unseren FreundInnen von Radio Dreieckland gesendet wurde.
1: Beginnen möchte ich diese Geschichte in einem Haus im Viertel 12 de Octubre in Medellin. Vor ein paar Monaten war ich hier bei der Gruppe Cooperación Heroínas y Héroes del Amor, Heldinnen der Liebe, zu Besuch. Sie treffen sich in einem Haus. Es ist eine Art kleines Kulturzentrum in der Comuna 6 von Medellin. Die Organisation besteht schon seit mehr als 10 Jahren. Ihr Ziel? Menschen, die von der Bandenkriminalität und der damit einhergehenden Gewalt betroffen sind, zu unterstützen. Das können Opfer von Gewalt selbst sein, aber auch TäterInnen, ehemalige Angehörige von sogenannten Combos oder Mütter und Väter, deren Kinder Teil dieser Strukturen sind oder waren. Das Haus, in dem sie sich heute treffen, war früher ein Treffpunkt von Jugendgangs. Die Stadtteilaktivistin Marta Macias erzählt.
2: Hier haben sie sich getroffen, hier haben sie herumgehangen. Es war so etwas wie ein Zentrum für ihre Aktivitäten und für viele Nachbarn ein Ort der Angst. Nach langen Gesprächen mit ihnen und ihren Chefs haben wir erreicht, dass sie uns das Haus überlassen haben, und ich habe dann mit der Stadtverwaltung alles abgeklärt.
1: Heute ist das Haus ein Treffpunkt der Nachbarschaft. Es gibt einen Kleidertausch, gemeinsames Kochen und ab und zu auch einen Gottesdienst. Ein Schwerpunkt der Arbeit von Marta ist heute auch die Arbeit mit Jugendlichen. In der Metropolregion Medellin existieren laut BeobachterInnen heute etwa 15 größere Organisationen. Sie sind lose in einem Bündnis organisiert, das sich La Oficina, das Büro, nennt. Sie finanzieren sich aber nur noch teilweise aus dem Drogenhandel. Die großen Exportrouten kontrollieren heute andere Akteure. Die Gangs aus Medellin bekommen zwar auch noch das ein oder andere Stück vom großen Kuchen ab, doch ihre Einkünfte generieren sie mit dem Drogenhandel innerhalb der Stadt und der Region, mit Schutzgelderpressung, Produktpiraterie. Und sie sind Dienstleister für alles Illegale. Sie begehen Auftragsmorde, waschen Geld, treiben Schulden ein. Die illegalen Strukturen zählen laut ExpertInnen etwa 12 bis 15.000 Mitglieder. Oben stehen die großen Capos, ganz unten junge Menschen aus den Vierteln. Und um die, sagt Marta Macias, kümmere sich niemand und verweist auf zwei etwa 17-Jährige, die einige Minuten zuvor ins Haus hineingelaufen waren.
3: Porque no solamente está el habitante de calle, sino está el que habita la calle. Que son muchos pelados y muchos pelados. Esos chicos que se acaban de ver que entraron acá, ellos.
2: Viele der Jugendlichen, so wie die, die du hier gerade gesehen hast, leben praktisch auf der Straße. Sie kommen hierher, um rumzuhängen. Hier bekommen sie was zu essen, machen Musik. Manchmal kommen sie zum Schlafen, weil sie zu Hause rausgeflogen sind. Wir nennen diese Leute die Opfer der Gosse, diejenigen, die nicht zählen, die niemand im Hinterkopf hat, für die sich niemand einsetzt. Beispielsweise, wenn sie im Gefängnis landen. Wenn es um den urbanen Konflikt in Medellin geht, konzentriert sich alles auf die Führungsfiguren. Aber sie haben die untere Schicht vergessen. Es sind diejenigen, die keine ökonomischen Reichtümer anhäufen. Die Letzten, die irgendwas von dem Geld sehen, das diese Strukturen erwirtschaften. Das ist schon seit den 90er Jahren so. Doch auch diese Leute haben eine Geschichte und ihre Schmerzen. Auch sie sind Teil dieser Kette des bewaffneten Konflikts.
4: Este video
1: Auch aktuell liegt der Fokus in der medialen Berichterstattung wieder einmal auf den Bossen. Diese sitzen mittlerweile alle im Gefängnis und von dort aus verhandeln sie seit etwa 3 Jahren mit der Regierung über einen Friedensvertrag. Aktuell aber steht der Prozess wieder einmal vor dem Scheitern. Der Grund? Die Bosse hatten im Gefängnis eine große Party veranstaltet und dazu auch einen berühmten Schlagersänger eingeladen. Entsprechend groß war der Aufschrei in der Stadtgesellschaft, als das herauskam. Der Regierung blieb kaum etwas anderes übrig, als die Gespräche erst einmal auf Eis zu legen. Dort, wo die Party stattfand, im Gefängnis von Itagüí, im Norden der Metropolregion von Medellín, hatte ich 2 der Bosse der Oficina vor einigen Monaten zum Interview getroffen. Sie, die mutmaßlich für zahlreiche Morde, den Aufbau bewaffneter Strukturen und viele Straftaten mehr verantwortlich sind, geben sich heute als sozial engagierte Anführer kommunitärer Prozesse. Einer ihrer Sprecher ist Carlos Pesebre. Er hat fast sein ganzes Leben innerhalb der Mafia-Strukturen Medellins verbracht.
4: Die Medien und die Unterhaltungsindustrie haben seit Pablo Escobar ein bestimmtes Bild geschaffen. Sie stellen also dar, als ob wir, die bewaffneten Gruppen, reine Organisationen des Drogenhandels sind. Aber das ist verkürzt. Als der Drogenhandel in den 80er Jahren aufkam und das Geld Teil des Alltags wurde, in die Institutionen vordrang und auch die Viertel kamen, sahen wir junge Menschen in den Vierteln darin eine Möglichkeit, unsere prekären wirtschaftlichen Umstände zu überwinden, aber auch die Abwesenheit staatlicher Strukturen in unseren Vierteln, die fehlende Versorgung mit Wasser und Strom, dem allgemeinen Mangel.
1: Neben Carlos Pesebre saß damals auch Sebastian Murillo, ein weiterer Sprecher der Organisation. Er sagte:
5: Las oportunidades no llegan a los barrios y los mismos muchachos en busca de salir adelante y sacar adelante sus familias por el abandono del Estado.
6: Die Chancen auf ein gelungenes Leben sind nicht bis in die ärmeren Viertel der Stadt gelangt. Die Jungs aus dem Viertel wollten sich und ihre Familien voranbringen, sie aus der Armut führen. Weil sie keine legalen Möglichkeiten dazu bekommen, versuchen sie es über illegale Wege und versuchen, Teil der Bandenstruktur zu werden und dadurch Geld zu verdienen. Wir wollen den Jugendlichen durch diesen Friedensprozess zeigen, dass es andere Wege als den der Gewalt gibt. Wir wollen ihnen gemeinsam mit staatlichen Stellen, dem Bildungssektor und mit Hilfe der Privatwirtschaft Möglichkeiten dazu eröffnen, Geld zu verdienen und sich weiterzuentwickeln. Sie sollen sehen, dass es andere Auswege aus der Armut gibt als das Verbrechen. So können wir einen Transformationsprozess bei den Jugendlichen anstoßen und so kann eine neue Generation heranwachsen, die ohne Gewalt auskommt.
5: Esa transformación en la juventud y empezará a crear una nueva generación con una cultura alejada de la violencia.
1: Die kriselnden Friedensgespräche waren eine Initiative der linksgerichteten Regierung von Gustavo Petro. Gedacht war sie als Dialog zwischen 2 Verhandlungsteams, das eine von staatlicher Seite, das andere von Seite der Mafiabosse. Dafür hatten die Behörden die 10 Anführer der Gang in eben jedem Gefängnis von Itagüí zusammengezogen und ihnen teilweise Hafterleichterungen gewährt. Doch ein Akteur fehlte in diesem Verhandlungsengagement von Beginn an: die Zivilgesellschaft. Die Basisorganisation, in denen sich diejenigen zusammenfinden, die den Alltag in Medellín leben, die auf verschiedene Art und Weise von der Herrschaft betroffen sind, die die bewaffneten Strukturen in Medellín ausüben. Durch bewaffnete Auseinandersetzungen, Morde zwischen verfeindeten kleineren Gangs, durch Schutzgelderpressung, den Drogenhandel in ihren Vierteln, die Rekrutierung von Jugendlichen. Kurz, die kriminelle Herrschaft in, so BeobachterInnen, etwa 80% der Millionenstadt Medellín und seiner Metropolregion. Diego Herrera ist Friedenskoordinator der Organisation Viva la Ciudadanía. Sie hat nach dem Beginn der Gespräche begonnen, die Stadtgesellschaft zu organisieren und zu mobilisieren.
7: Se generó, digamos, un ambiente y un escenario de movilización ya más local cuando se instala el proceso.
8: Als die Gespräche zwischen Regierung und den bewaffneten Banden im Juli 2023 begannen, haben wir eine Vollversammlung organisiert, bei der 100 Menschen das erste Mal überhaupt in der Stadtgeschichte darüber diskutiert haben, wie ein urbaner Frieden in Medellín überhaupt aussehen könnte. Weil wir gesagt haben, es kann nicht sein, dass es einen Verhandlungsraum innerhalb des Gefängnisses gibt. Wir brauchen auch einen Verhandlungs- und Gesprächsort außerhalb des Gefängnisses. Denn der urbane Frieden kann nicht nur zwischen der Regierung und den Sprechern der Oficina diskutiert werden, bei dem es vor allem um das Schweigen der Waffen geht. Der Frieden muss auch etwas mit einer städtischen Agenda zu tun haben. Frieden ist nicht nur eine Abwesenheit von bewaffneten Auseinandersetzungen, sondern muss auch soziale Gerechtigkeit bedeuten. Ein Frieden, der die sozialen Ungleichheiten in der Stadt angeht, der das Recht auf Leben aufgreift, besonders in Bezug auf die illegalen Aktivitäten in der Stadt, auf die sich diese kriminellen Strukturen stützen.
1: Auch wenn die Gespräche derzeit in der Krise steckten und noch keine Ergebnisse produziert hätten, schon jetzt, sagt Diego, hätten sie zu spürbaren Verbesserungen in den Vierteln der Stadt gesorgt. Die Mordrate ist in den vergangenen Jahren auf ein Rekordtief gefallen. Allein das habe in den Vierteln für spürbare Verbesserungen gesorgt und sei für die Menschen eine große Erleichterung. Und Diego Herrera nennt noch weitere Faktoren für die Bedeutung der Zivilgesellschaft im Mediciner Friedensprozess.
8: Würde die Zivilgesellschaft die Friedensgespräche nicht begleiten, wären sie erstens deutlich weniger legitimiert, zumal die Stadtverwaltung und auch die Gebietsregierung gegen diesen Verhandlungsprozess sind. Zweitens wäre ohne die Zivilgesellschaft das Verständnis eines urbanen Friedens deutlich eingeschränkter. Es wäre auf die Verhandlungen mit den bewaffneten Akteuren beschränkt und würde die Komponenten der sozialen Gerechtigkeit weniger berücksichtigen. Denn es geht ja um die grundlegende gesellschaftliche Transformation der Viertel und nicht nur darum, dass die bewaffneten Mitglieder der Banden sich demobilisieren und ihre Waffen abgeben. Und drittens würden die Friedensgespräche ohne zivilgesellschaftliches Engagement nicht so breit in der Stadt diskutiert werden, wie das der Fall ist. Sie wären ein deutlich weniger relevantes Thema für die Bevölkerung und die Menschen würden nicht verstehen, dass die Gespräche und ein erfolgreicher Abschluss nicht den Bandenchef nützen würde, sondern den Menschen in der Stadt insgesamt.
0: Ihr hört das Onda Info, diesmal unter anderem zum Tod der kolumbianischen Sängerin Totó La Mompocina. Auch wenn sie keine politische Aktivistin im engeren Sinne war, war ihre künstlerische Arbeit hochpolitisch. Totó La Mompocina machte die afro- und indigen geprägten Wurzeln der kolumbianischen Kultur sichtbar und stärkte damit das kulturelle Selbstbewusstsein historisch marginalisierter Gemeinschaften. Aber, und das ist ein weiterer Verdienst, sie war eine Frau, die traditionelle Musik nicht als männlich kodierte Folklore, sondern als kollektives, oft von Frauen getragenes kulturelles Wissen verstanden hat. Denn in vielen afrokaribischen Musiktraditionen sind Frauen zentrale Trägerinnen von Gesang, Ritual und Erinnerung. Totó hat genau diese Rolle auch international sichtbar gemacht.

El Pescador ist eines der bekanntesten Stücke aus Toto Lamompussinas Repertoire. Komponiert wurde es ursprünglich vom kolumbianischen Musiker José Benito Barros Palomino. Toto machte es später zu einem internationalen Symbol der kolumbianischen Karibikmusik. Das Lied erzählt vom Alltag eines Fischers an den Flüssen und Küsten Kolumbiens, vor allem entlang des mächtigen Rio Magdalena. Im Mittelpunkt stehen harte Arbeit, Bescheidenheit und die enge Beziehung zwischen Mensch und Natur. Wir lernen einen einsamen Menschen kennen, der keine Reichtümer besitzt, sondern mit dem Mond und dem Strand spricht. Ein Mann, der von seinem Handwerk, seinen Netzen und seiner Verbindung zu Fluss, Mond und Landschaft lebt. Das Stück zeichnet zugleich ein Bild vom Leben vieler Menschen in den traditionellen Regionen der kolumbianischen Karibik. Vom Rhythmus des Wassers, vom täglichen Arbeiten, vom Zurückkehren in den Heimatort und von Gemeinschaft. Gerade deshalb wurde El Pescador zu mehr als einem Lied. Es wurde zu einer musikalischen Erzählung über die Kultur am Rio Magdalena und die Würde einfacher Arbeit. Die markanten Flöten und Percussions des Songs wurden unzählige Male gesampelt.

Präsident Gustavo Petro bezeichnete sie als herausragende Vertreterin der karibischen Kunst und Kultur Kolumbiens. Und Vizepräsidentin Francia Márquez zeigte sich tief bewegt und hob besonders hervor, dass uns mit Toto La Momposina eine Frau verlassen hat, die Traditionen eine internationale Bühne gab, die nicht nur in Kolumbien lange marginalisiert waren. 2013 erhielt Toto La Momposina einen Ehren-Grammy für ihr musikalisches Lebenswerk. In ihrer langen Karriere arbeitete sie unter anderem mit Lila Downs, Pablo Milanés, Carlos Vives und Calle 13 zusammen. Mit Calle 13 sang sie Latinoamerika, ein Song, der zum Beispiel auf Spotify weit über 100 Millionen Mal reproduziert wurde. Wegen Alzheimer und einer Sprachstörung hatte sich die Sängerin bereits 2022 von der Bühne zurückgezogen. Ihre Interpretationen bleiben Teil des musikalischen Gedächtnisses Lateinamerikas. Toto La Momposina hinterlässt ein Werk, das weit über Musik hinausgeht. Eine Stimme der kolumbianischen Karibik ist verstummt. Ihr Klang bleibt.

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2: Hallo und willkommen zum Onda Info 642. Wie reagieren Menschen, wenn der Staat sich zurückzieht, die Unterstützung sozialer Projekte wegbricht und gleichzeitig der Politik?

Hallo zusammen, hier kommt die neueste Ausgabe der Sendung Postpunk und Vermischtes auf dem freien Radio Wüste Welle für die Region Tübingen, Reutlingen-Rottenburg und Umgebung auf 96,6 MHz. Natürlich auch weltweit empfangbar über den Livestream auf www.wueste-welle.de. Mein Name ist Stefan. In der heutigen Sendung geht es um eine eher unbekannte Band. Sie nennt sich Enola Gay und kommt aus Nordirland. Und wie immer widme ich die aktuelle Sendung jemanden, die oder den ich kenne oder auch nicht kenne. In diesem Fall kenne ich ihn. Die aktuelle Sendung widme ich David. Herzlichen Glückwunsch zum neuen Job. Heute möchte ich eine Art Zufallsfund vorstellen. Es geht um die nordirische Band Enola Gay. Zufallsfund deshalb, weil ich in einer schlaflosen Nacht auf diversen Mediatheken auf Arte diese Band entdeckt habe. Ein Live-Konzert, das mich sehr beeindruckt hat.

In seiner Jugend hörte er viel Punk und politische Rockklassiker wie Rage Against the Machine und Dead Kennedys. 2016 traf er bei einem Konzert der Chemical Brothers auf Theon Riley. Die beiden erkundigten die Rave-Szene von Belfast und gründeten 2019 schließlich die Band, in der Riley den Gesang übernahm und McVeigh die Gitarre spielte, Enola Gay.

Ihr sehr harter, gitarrenlastiger Sound ist beeinflusst durch unterschiedliche Musikrichtungen wie Elektronika, Techno und giftige Hip-Hop-Vocals. Unüberhörbar ist natürlich der Post-Punk-Sound der späten 70er Jahre.

Die Band erntete für ihren Sound und ihre Auftritte von vielen Seiten Anerkennung. So traten sie bei der Ireland Music Week, dem Eurosonic und beim SXSW auf. Im Oktober 2021 veröffentlichten sie ihre Debüt-EP Grunge.

Sie wurden sowohl im New Music Express als auch im Rolling Stone in die Liste der Acts aufgenommen, die das Jahr 2022 prägen werden. Nach der Veröffentlichung ihrer gefeierten Debüt-EP begaben sie sich auf große UK-Tour, bevor sie Therapy auf deren Arena-Tour als Vorband begleiteten. Kein Wunder, dass sie von Iggy Pop, Jenny Beth und in jedem, der ihre mittlerweile berüchtigten, energiegeladenen Auftritte miterlebt haben, hochgelobt werden.

Vielen Dank fürs Zuhören. Es hat mich wieder sehr gefreut. Postpunk und Vermischtes wird am 7. Juni um 22 Uhr und am 14. Juni zum Frühstück um 8 Uhr wiederholt. Die neue Ausgabe gibt es dann am Mittwoch, den 24. Juni um 19 Uhr. Natürlich nur, wenn nichts dazwischen kommt. Wer ein Feedback oder einen Kommentar zur Sendung loslassen will, E-Mail postpunkv@web.de, alles kleingeschrieben, ist geöffnet. Keep on rocking in a free world. Euer Stefan.

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1: Hallo und herzlich willkommen hier zu Dub Sound Kommando. Mal live am Mittwochabend von 20 bis 22 Uhr. Alle 14 Tage hier auf der 96.6 bei der Wüstenwelle, eurem freien Radio für die Region Tübingen, Reutlingen und Umgebung. Weltweit außerdem noch via Livestream auf wüste-welle.de zu hören. Oder eben über UKW 96.6. Am Mikro, im Studio und an der Technik ist der Mazilla. Schön, dass ihr dabei seid zu 2 Stunden Bassmusik around the world. Von klassisch bis modern, von retro bis futuristisch oder alles zusammen. In der Erstausstrahlung Dub Sound Kommando am Mittwochabend und in der Wiederholung in der Nacht von Donnerstag auf Freitag von 3 bis 5 in derselben Woche. Heute im Programm, los geht's hier mit Dust Druid aus Brisbane in Australien. Noch im Paket des Möglichen. Muad'Dib, Anku, Dialog, Ikiriu, Elnix, Onom, Mose, Casey Club, Foamplate, Usli, Hi-Fi, Dub Fact und oder. Könnte heute auch etwas Dubstep sein und Artverwandtes. Weniger der klassische Stepper-Stub. Mehr die modernen Hybridformen, wie hier von Dust Druid zusammen mit Justin Robertson, der 5 Green Moon Dub Remix. Alles zu finden auf dem aktuellen Album von Dust Druid, besser gesagt der EP, und die heißt Das. Das ist eine Liebeserklärung an die Manchester-Szene, von Australien aus wohlgemerkt. Eine Mischung aus Psychedelia, Breakbeats und Acid House. Das Druid ist ursprünglich im Psych-Rock verwurzelt, aber die Band aus Brisbane gelangte zur Erkenntnis: Lasst uns Psych-Rock mit elektronischer Musik vermischen. So war das schon mal Anfang der 90er Jahre in Manchester. Daraus entstand Madchester, diese Art von Sound. Vergleiche mit den Stone Roses, Primal Scream oder Happy Mondays kommen auf, wenn das Druid tief in die Madchester-Archive eintauchen. Das euphorische Chaos des Sounds haben sie angenommen. Breaks, Acid Lines und hallgetränkte Gitarren. Eine trippige Momentaufnahme. Das Druid. Justin Robertson, der Track Freedom. Hier im Remix, gleich noch im Originalen und noch eine zweite Version von einem anderen Track namens Incense. Das Druid.

Incense heißt dieser Track von Das Druid und Rough Dog. Das ist die Rough Dog Stoner Trance Version von Incense. Manchester Sound von Das Druid aus Brisbane, Australien. Und von dort geht's zu einem Art

Artist aus Frankreich namens Dub Fact. Veröffentlicht auf einem Label aus Bristol in England, Echoplex Records. Dub Fact mit zwei Versionen von Boomerang. Dub Sound Kommando.

Daily Steppen. Music for tägliches Steppen. Usli Hi-Fi. Und The Old Trackers präsentieren das Ganze auf Culture Dub Records aus Poitiers in Frankreich. Charlie aus der Nähe von Bordeaux steckt hinter dem DIY Sound System. Ein Release mit 4 Tracks und 2 verschiedene Mixes von Daily Steppen und von Usual Warman. Jeweils hier Mix 2, eben Daily Steppen, jetzt Usual Warman, Üsli Hi-Fi und Old Trackers. 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

Chant. Chant heißt diese Nummer von Dialogue. Dialogue.records Helsinki, Finnland. Dot 4 ist eine Reihe von Veröffentlichungen auf diesem Label. Finnland. Chant. Satte Subbässe aus der Echokammer. Hier die zweite Version. Top Sound Kommando.

Deep Dubsteppiger Sound von Foam Plate. Plateau heißt dieser Track. Von der EP namens XEE. Schön atmosphärische Sounds hoch auf dem Plateau. So heißt der Track und weiter geht's mit dem Quake Stepper. 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

eindeutig subnormal. Subnormal, der Track von Foam Plate von der EP XII bei Power Plant Records. Hier bei Dub Sound Kommando auf der 96.6. On the air. Noch 10 Minuten in der ersten Stunde und hier geht's weiter mit Onom und der EP Anger and Optimism bei Shudder Records im Januar erschienen. Onom ist der Producer aus Genf in der Schweiz. Six-Track EP. Und hier empfiehlt Onom Stay Intact. Dubstep, Halfstep, Breakbeat. Anger and Optimism.

Onom. O-N, O-M, Producer aus Genf. Mit dem Track No Clothes in Paradise von der EP Anger and Optimism. Von dort aus geht's zu Ikirio und Akinza. 170 Tribal Sound. Techno, Drum and Bass und Tribal. Sie sind Teil von Third Foundation Kollektiv. The Terror.

feindlicher Sound vom feindlichen Planeten. Hostile Planet, der Titelsong vom Anku-Album bei Third Foundation Records. 10 Tracks, psychedelisch, hypnotisch, feindlich, feindselig. Düsterer Sound für düstere Zeiten. Cold Stare von Anku. Hinter Anku verbirgt sich Dennis Margaris. In den frühen 90ern in Griechenland geboren und aufgewachsen. Anku hier bei Dubsound Kommando. Zweite Stunde läuft.

perkussive Tribal Sounds von Anku alias Dennis Margaris, griechisch mit griechischen Wurzeln. Hostile Planet heißt das aktuelle Album. Hier, der Track heißt War Declared. Dark and heavy, aber zeitgemäß und auch tanzbar. Ein Track noch von Anku. Priestess. Keep it up, Sound Kommando. 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

Sanku und Aital sind zusammen unterwegs als Killer. Vom Album Hostile Planet. Letzter Track. Und weiter geht's mit Muad'Dib. Formido Lingue. Heißt die Veröffentlichung von Patrick Schmidt und der sagt dazu: Diese EP drückt meine Wut und Enttäuschung über die immer wiederkehrende Gier und Grausamkeit der Menschheit aus. Ein Kreislauf, der sich immer schneller wiederholt. Zerstörung als Mittel der Überzeugung. Muad'Dib, Zitat Ende. Formido Lingue. Der Song Irata.

Furiose Sounds. Furiosa. Das ist der Track von Muad'Dib. Von der aktuellen EP Formido Lingue. Perkussiv. Fette Basslines. Rau und dreckig. Und mit L Nix geht's weiter hier. Simulation heißt das 16-Track-Album von L Nix, einem der Köpfe hinter Iron Shirt Recordings. Seit 2008 an den Reglern. Ein Bekenntnis zum 140-BPM-Ethos hat er verfasst oder unterschrieben. Als Künstler und als Labelmacher. Die dunkle und räumliche Seite des Genres. Des Dubsteps. Des Dubs. Bei Dubsound Kommando. Solace heißt dieser Track. Und der Victim-Remix läuft hier gerade.

Back to the Moon heißt dieser Track von L. Nix und von der Veröffentlichung Simulation. Hier geht's weiter mit den inneren Dämonen. L. Nix, My Inner Demons, hier bei Dubsound Kommando. 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

Sound Kommando, also Dubstep Sound Kommando, heute über weite Strecken, neigt sich dem Ende entgegen, immer live in der Erstausstrahlung, Mittwochabend, 20 bis 22 Uhr, alle 14 Tage, hier auf der 96.6 Wüste Welle, Mazilla in the House, schön, dass ihr dabei wart, hier zweiter Track von KC Club. Nach dem Titeltrack Borehole geht's hier Soll. Soll. UK Garage Dubstep und Club Producer KC Club. Das war's bei Dubsound Kommando, Mediathek und Playlist findet ihr auf wüste-welle.de. Ich bin raus. Macht's gut, bis zum nächsten Mal. Ciao, ciao.

Ladies and Gentlemen, meine sehr verehrten Damen und Herren, liebes Publikum, herzlich willkommen zur Root Boys Delight Radio Show. Auf der Wüstenwelle, dem einzigen freien Radio für Tübingen, Reutlingen und Umgebung. Auf der Frequenz UKW 96,6 MHz, im Internet, Livestream und in der Mediathek auf www.wueste-welle.de. Dort gibt's auch die Playlists und Sendungsankündigungen. Root Boys Delight kommt live mittwochs von 22 bis 23 Uhr. Live im Studio und auch verantwortlich für die Sendung ist Bernhard Joos. Ja, und hier gibt's heute Ska, Rocksteady, Reggae, Dub und vielleicht auch noch Dancehall, jamaikanische Musik aus den frühen 60ern bis in die 90er. Chronologisch sortiert, also wir fangen an mit den 60er Jahren und alles von 7-Inch Vinyl Schallplatten. Das bedeutet, ja, manche sind auch Originale und knistern ein wenig und manche klingen dafür auch richtig geil. Hab natürlich wieder mehr Platten dabei, als ich spielen kann, deswegen gilt es, keine Zeit zu verlieren und Musik zu hören. Das hier ist Roland Alfonso's Calculation.

Kingstead war das mit Skying West. Davor hörten wir ein Calypso von Lord Creator, Remember, danach ein Mento von E. Bedasse with Clint's Calypso Sextet, Red Tomato hieß der Titel und danach ein Rhythm and Blues von Laurel Aitken, You Left Me Standing. Wir machen weiter mit Rocksteady und das hier ist Winston Samuels mit Holding Out.

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Wir sind inzwischen beim Dub angelangt. Augustus Pablo ist das mit Natty Chester. Davor hörten wir Yabby You mit Love of Cha. Roots Reggae aus den 70er Jahren. Davor Cha Lloyd mit Lego. Stanley Beckford mit Family Court. Little Roy mit Cross the Nation. Ernie Smith mit Guava Jelly. Davor dann frühen Reggae von Dandy Livingston, Ride On Brother, Dennis Al Capone mit Go Johnny Go, Scotty mit Musical Chariot und Simmerip mit Skinhead Moonstomp. Ja, die Sendung ist jetzt auch bald zu Ende. Ein Tune schaffen wir vielleicht noch danach. Der Disc Jockey Skank von King Tubby liegt schon auf dem Plattenteller. Ich bedanke mich auf jeden Fall fürs Zuhören und sage ciao, bis nächste Woche. Ja.

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Hallo und guten Abend hier im Freien Radio Wüste Welle zur Sendereihe Something Noise. Heute seit längerem mal wieder alleine hier im Studio bin ich, Bertil Rehmann, und heiße euch herzlich willkommen. Ja, Something Noise, das Freie Radio Wüste Welle, könnt ihr immer hören auf 96,6 MHz im Internet-Livestream unter wueste-welle.de. Dort gibt es auch eine Mediathek, da könnt ihr die Sendung 7 Tage, eine Woche lang nachhören. Ja, was ist heute angesagt? Heute, letzte Stunde, habe ich mich ja tendenziell eher Funky Beats gewidmet und werde heute dann den Fokus mal in eine andere Richtung wenden, und zwar von Elektro bis Noise. Geplant ist eine Stunde, die man lieber laut aufdrehen sollte. Ich werde es hier im Studio gleich tun und so versuchen, ein bisschen meiner Müdigkeit Herr zu werden. Ich hoffe, das gelingt. Auch hier sei mir folgender Hinweis erlaubt. Ich habe im Moment den DJ-Modus eingeschaltet, falls ihr einen DJ sucht, der noch gutes, altes Vinyl auflegt und in der Bandbreite von entspannter Unterhaltung mit Santana und 900 Feet Jesus über Funk mit Prince und Johnny Guitar Watson und bis Elektro hin, Kraftwerk, Daft Punk oder ähnliches eine große Bandbreite bietet, dann scheut euch nicht, eine Nachricht an die Redaktion hier von Something Noise zu schicken und mich anzufragen. Ich freue mich, ich habe gerade richtig Lust aufzulegen wieder. Nun aber genug. Ich werde mich jetzt zurückziehen, moderierend, und der Musik das Feld überlassen. Ich wünsche euch viel Spaß dabei. Bis zum Ende der Stunde gegen 22 Uhr wieder live Something Noise auf der Wüstenwelle.

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Das war sie, die montägliche Stunde Something Noise. Hier live im Studio bin ich, Bertil Rehmann. Something Noise gibt es immer montags live um 21 Uhr und in der Wiederholung am Dienstag von 5 bis 6 Uhr, Mittwoch 23 bis 0 Uhr. Das freie Radio Wüste Welle hört ihr auf 96,6, auf 97,45 im Kabel, im Internet-Livestream weltweit unter woeste-welle.de. Da gibt es eine Mediathek, 7 Tage lang könnt ihr die Sendung nachhören. Und da wird es auch dann, so ich es schaffe, eine Playlist geben zur heutigen Sendung. Ja, die heutige Sendung war ein bisschen bunt gemischt, ist dann immer mehr abgedriftet von Elektro hin zu, wie soll man es nennen, noisy, bisschen experimentelles Zeug. Ich hoffe, es hat euch gefallen und wünsche euch noch eine angenehme Woche. Bis nächste Woche, Montag, 21 Uhr, Something Noise. Bis dann, ciao.

Hallo, ihr hört die Rote Note im freien Radio Wüste Welle auf 96,6 MHz. Schön, euch dabei zu haben. Zur Sendung für den 17. Mai, die wie immer vorproduziert wurde. Mein Name ist Agathe und die Technik hat Thomas erledigt. Falls euch ein Titel in der nächsten Stunde gefällt, dann findet ihr alle Angaben auf wüstewelle.de, also wüste-welle.de oder auf agathemulot.fr, agathemulot.fr. Auf beiden Seiten könnt ihr die Sendung nachhören. agathemulot.fr hat ein Archiv aller roten Noten. Zum heutigen Thema habt ihr mir zahlreiche Musiktipps gegeben. Vielen lieben Dank. Es passt nie alles in eine Sendung, was ich bringen könnte. Aber dieses Mal habe ich beschlossen, die Erklärungen und Übersetzungen auf ein Minimum zu reduzieren und den philosophischen Ballast ganz abzuwerfen, um so viel wie möglich mit euch zu teilen. Es bleibt dennoch genug Musik für noch mehr Sendungen. Das Thema könnt ihr gleich entdecken mit Jimmy Somerville und den Communards. 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

0: Das waren die Communards 1987 mit dem Sänger Jimmy Somerville aus UK, der es von den höchsten Bergen aus der Welt zuschreien wollte. Doch er hatte Angst vor Gewalt und Gesetzen. Vielleicht verstehen die anderen eines Tages, dass Liebe andere Formen hat als Junge trifft Mädel. Liebe ist nicht zu bändigen. Es kann jedem passieren. Warum ist es ein kleineres Verbrechen, das Leben eines anderen zu nehmen, als zu lieben? Die Liebenden verstecken sich, aber Liebe kann man nicht kontrollieren. Und Jimmy findet jemanden, der hübsch aussieht. Und was macht man von da an? Nun, der Performer und Sänger Todrick Hall beschließt es, seiner Mutter zu erzählen. Ganz direkt, mit 15 Jahren. Er hat ein Lied darüber geschrieben mit dem Titel »Ich steh auf Jungs«. Und das Lied ist richtig frech, denn es nimmt der bibeltreuen US-amerikanischen Mutter jede Hoffnung, es sei nur eine Phase oder Frust, noch keine Freundin gefunden zu haben. Nein, nein, Todrick stellt klipp und klar fest, ich stehe auf Jungs und Jungs mögen mich.
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Das war I Like Boys von 2020 von Todrick Hall, einer fabelhaften Queen mit sehenswerten Musikvideos, fast immer zu queeren Themen. Ich kann euch den YouTube-Kanal wirklich empfehlen. Todrick ist echt berühmt für Konzerte und Reality-Shows, aber der Anfang war hart. Er musste seine Familie verlassen. Es gab kein Verständnis für seine Queerness. Und wisst ihr was? Es ist echt übel und traurig, aber so ging es auch Jimmy Somerville, dem Sänger von vorhin, wobei er im nächsten Lied es der Mutter gar nicht erst gesagt hat, warum er gehen muss, aus der kleinen Stadt mit dem kleinen Horizont in die tolerantere, weltoffene Metropole.

0: Zugegeben, Small Town Boy kam 3 Jahre vor dem ersten Lied der heutigen Sendung raus, nämlich 1984. Ich habe die Reihenfolge etwas verfälscht. Aber so wichtig ist die Chronologie der Lieder gar nicht einmal. Homosexualität hat es immer gegeben und sie wird immer ein Teil der Menschheit sein. Da ist es gut, wenn wir uns alle in der Gesellschaft als Gesellschaft daran machen, es anzuerkennen. Deswegen ein Liedwunsch von Nicola. Es erzählt die gleiche Geschichte wie Small Town Boy, aber nicht in der Ich-Perspektive, sondern vom Sänger Renaud, der einen Petit PD auf seine Sorgen anspricht. Renaud ist wie immer pubertär frech und nutzt grundsätzlich Kraftausdrücke. PD ist kein angemessenes Wort für einen männlichen Homosexuellen. Bitte übernehmt es nicht, falls ihr gerade Französisch lernt. Am schönsten im nächsten Lied sind die Zeilen, wo Renaud singt: Es sei schwer, ein PD zu sein, wenn um einen rum nur Enculé weilen. Wobei Enculé eine geläufige Beleidigung ist, die auf Analverkehr abzielt. Renaud ist und bleibt unverschämt. Der Rest des Textes ist zahm, aber lässt nichts vom Schicksal eines Mannes, der Männer liebt, aus. Eine ganze Biografie bis zum Wunsch, den Richtigen finden zu dürfen.
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1: Danke, Renaud, für diese Klarheit. Insbesondere, dass selbst wenn man nun dann schließlich den einen Mann findet, man dann gar keine Kinder adoptieren darf. Nun ja, Nicolas und sein Mann haben eine Familie gegründet, eine mit mehr Eltern und Großeltern als üblich. Und wenn ihr jetzt denkt, okay, super, wir sind weitergekommen. Jimmy Somerville musste zwar noch raus aus seiner kleinen Stadt, aber die Zeiten ändern sich. Ja, zum Teil haben sie sich zum Besseren gewandt. Aber immer noch nicht genug. Übergriffe und Unverständnis und mangelnde Gleichstellung gibt es immer noch, nach wie vor. 10 Jahre nach Small Town Boy kam Anarchy von Chumbawamba raus. Ich liebe diese Band. Wir hatten sie schon mal in der Roten Note und sie kommt bestimmt wieder. Diesmal mit dem Song Homophobia. Chumbawamba schildern, wie Menschen zusammengeschlagen werden und nennen den Hass gegen Homosexuelle und Transpersonen die schlimmste Krankheit. Es ist 1994, also 4 Jahre, nachdem am 17. Mai 1990 endlich Homosexualität von der Liste der psychiatrischen Erkrankungen gestrichen wurde. Weswegen auch heute der Welttag gegen Homo- und Transphobie ist. Ich lasse jetzt die nächsten 2 Minuten 30 Homophobia laufen, aber ihr müsst nicht zuhören. Triggerwarnung: heftige Gewalt gegen eine bestimmte Personengruppe.

Nach so einem Lied ist es immer schwer, etwas zu sagen. Es geht tief unter die Haut. Wie kann man in Zeiten wie diesen lieben, fragen Sie sich. Sehr lange und in vielen Weltgegenden aktuell kann man nur versteckt lieben. Das bringt uns zum Liedtipp von Carsten, YMCA. Als Carsten es erwähnte, dachte ich, cool, da gab es doch kürzlich eine politische Debatte darum. Aber zunächst, wie ich den weltberühmten Hit kennenlernte. Es kam bei uns im Musikunterricht dran und der Lehrer schwafelte davon, dass die Village People diese christliche Vereinigung für junge Männer so toll fanden, dass sie ihnen ein Lied gewidmet haben. Ich fragte nach. Es war ganz anders als zum Beispiel Pfadfinderlieder. Ich fand es nicht kohärent, mit so wenig Inhalt einem Verband ein Lied zu widmen. Zu Hause erklärte mir mein Vater, ach so, also mindestens zwei von denen waren gay. Und das ist der eigentliche Inhalt. Junge Männer können alles bei den YMCA. Vor allem cruisen, also flirten. Er zeigte mir das Video mit den Kostümen und ich war überzeugt. 40 Jahre später wurde das Lied im Wahlkampf von Donald Trump eingesetzt. What the fuck? Ja, wirklich. Also, einer der Village People hat erklärt, dass er gerne Geld hätte, einen Anteil an den Rechten, denn er habe ja mitgetextet. Und ihm gefällt es, dass das Lied sehr, sehr viel Geld bringt. Also geht er an die Öffentlichkeit und sagt, das haben alle falsch verstanden. Das Lied war nie gay, in keiner Weise ein versteckter Sinn. Es war christlich und keusch. Und ich verklage jeden, der behauptet, es sei eine queere Hymne. So ein Quatsch. Und da wusste ich, ich muss das Lied wirklich in die Sendung einbauen. Es ist jetzt zwar eine republikanische Hymne, aber was könnte diesen geldgierigen Herrn Willis mehr ärgern, als es mit folgender Ansage am Welttag gegen Homophobie im Radio laufen zu lassen? Here comes the well-known homosexual anthem, YMCA, by the Village People. It is so, so gay.

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Ihr hört die rote Note von Agathe auf der Wüstenwelle 96,6 MHz. Eine Stunde Lieder für eine bessere Welt. Das heutige Thema sind queere Lieder und deswegen wird es Zeit, Lieder nicht nur zu Homosexualität zu bringen, sondern über das dritte Geschlecht. Eine ursprünglich deutsche Wortschöpfung, weil in dieser Sprache keine Unterscheidung existiert zwischen Gender und Sex, wie auf Englisch oder Französisch zum Beispiel. Die Kultband Indochine brachte den Begriff an die französische Öffentlichkeit mit dem Titel Troisième Sex. Was gemeint ist? Ein männliches Mädchen, ein weiblicher Junge, den der Sänger nicht nackt sehen will. Nur Händchen halten, egal was die anderen sagen.

Troisième Sexe von Indochine 1985 inspirierte einer der größten frankophonen Sängerinnen zwei Jahre später zum Lied Sans Contrefaçon, nämlich die Kanadierin Mylène Farmer. Der Stil ist diametral entgegengesetzt zu Indochine und Indochine war sehr wütend über diese Verknüpfung. Auch darüber, dass Mylène zwar als Kind sich gerne als Junge gekleidet hat und auch ein Taschentuch in der Unterwäsche trug, aber doch als Erwachsene sehr heterosexuell feminin auftritt. Also für Indochine vielleicht gar nicht die Berechtigung besaß, in der Ich-Form zu berichten. Mylène Farmer gilt dennoch als Idol der Gay-Community. Jemand nutzte sogar den Liedtitel für seine Autobiografie. Der Text ist zu dicht und anspielungsreich, um heute in Gänze erklärt zu werden. Bestimmt bringe ich ihn nochmal in der roten Note. Nur kurz die Kernaussage heute. Ohne Fälschung bin ich ein Bube. Ich kann mich nicht ausziehen. Und Mylène singt es in einer riesigen Halle mit mehreren Queens, die um sie herum tanzen.

Wisst ihr was? Es ist im Grunde egal, was man ist oder was man wird, denn es ist stärker als Entscheidungen, die man trifft, um sich anzupassen, um so zu sein wie die anderen. Und zu diesem Gefühl gibt es ein Lied von einem Idol von Todrick Hall, den wir vorhin gehört haben. Es ist ein Idol von sehr vielen Menschen. Lady Gaga. Wir hören die Hymne der Akzeptanz, Born This Way.

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Und wenn dir die Kraft dazu einmal fehlt, dann denk an den Eurovision Song Contest von 2014. Kurzer Einschub. Gestern, am Samstag, den 16. Mai, war wieder ESC und der italienische Beitrag kam auf Platz 5 mit einem Lied des Sängers Sal da Vinci, das er selbst als universell verkauft. Ein Liebeslied, bei dem alle Menschen anknüpfen können. Nur, dass wenn man den Text versteht, man schnell merkt, ein Mann liebt eine hübsche Frau. Sie wollen Kinder und ein großes Haus. Da hat jemand etwas nicht verstanden. Bürgerliche Vorstellungen sind nicht die einzigen. Wer wen liebt, ist egal und wer mit wem Sex hat, auch. Und eine Ehe zwingt nicht dazu, Kinder haben zu wollen. Eine Beziehung ohne Sex steht einer mit in keiner Weise nach. Und Sex geht auch ohne Liebe, solange keine Macht ausgeübt wird. Ihr macht in eurem Schlafzimmer, was ihr wollt, wie ihr wollt. Nichts ist richtiger oder falscher als das andere. Also, zurück zum absoluten Mutmacher vom ESC 2014. Als Conchita Wurst in ihrem schicken weißen Spitzkleid und mit ihrem Bart für Österreich antrat und dann auch gewonnen hat. Und zwar mit Rise Like a Phoenix.

Willkommen zum Ende der roten Note. Und so viele Lieder haben nicht mehr reingepasst. Von meinen Favoriten und euren Vorschlägen, kurzer Nachtrag, merci an Ameline für den heißen Tipp mit den Werken von Mylène Farmer, vorhin vergessen zu sagen. Ich muss unbedingt eine zweite Folge zu queeren Liedern machen. In der Zwischenzeit eine Filmempfehlung. Kennt ihr den Manga von Yu Toyota und die Anime-Serie dazu? Cherry Cherry Magic, 30 Years of Virginity Will Make You a Wizard. Über den 30-jährigen Adachi, der nie eine Frau gefunden hat und nun Gedanken lesen kann, weswegen er mitbekommt, dass sein schwuler Arbeitskollege in ihm verknallt ist und eine Beziehung daraus entstehen könnte. Ich bringe das eine Lied aus dem Original, in dem ein paar englische Worte im Japanischen gesungen werden. Es heißt Magical Love. In 2 Wochen kommt die nächste rote Note raus. Bis dahin, tschüss, passt gut aufeinander auf und vielen lieben Dank fürs Zuhören und für die vielen tollen Liedtipps.

Uma boa noite. Einen schönen guten Abend. Eine Stunde brasilianische Musik. Onda Tropical. Am Mikro Luis Toriolo. Ja, kann man sagen, immer dienstags, abends ab 8 Uhr. Sonst läuft die Wiederholung. Und wir sind auf 96,6 MHz. Wüstewelle, Freiseite Tübingen, heute in der Umgebung. Ja, para vocês aí, boa noite. Curtindo aí Uma Onda. A música de Lulu Santos com Luísa Sonza.

komme aus Südbrasilien. Also dort jetzt ziemlich frisch, musikalisch, ja, schön. Professor Gaúcha, Adriana Calcanhoto.

0: Einen wunderschönen guten Abend. Es ist mal wieder Dienstag, es ist mal wieder kurz nach 21 Uhr. Tja, und wenn ihr hier und jetzt auf 96,6 Megahertz die Wüste Welle eingeschaltet habt, euer freies Radio für Reutlingen, Tübingen und den ganzen Rest der Welt, dann hört ihr eine Sendung, die da heißt
1: Shut Up Punk, und zwar in Vollbesetzung. Ihr habt es gerade gehört, der Christian ist da und auch ich habe mich wieder ins Studio begeben, der Kaktus, genau. Wir sind wieder hier voll da auf der 96,6 in immer dienstags in der ungeraden Kalenderwoche 21 Uhr. Da könnt ihr uns hören oder natürlich auf der 96.6 und auch in www.wüste-welle.de. Über den Internet-Livestream kann man uns hören, lieber ja, Christian, gell?
0: Weltweit.
1: Shut up, genau. Punk. Wie mir der Chris vor 4 Wochen auch verraten hat, ist das inzwischen auch tatsächlich so, dass uns fast die ganze Welt gleichzeitig zuhören kann. Da gab es ja früher diese Problematik, dass es dann nur so und so viele Slots gab. Nein, inzwischen können uns wirklich wohl ganz, ganz viele Leute gleichzeitig zuhören.
0: Und also, jetzt stell dir mal noch vor, uns würde die ganze Welt gleichzeitig zuhören.
1: Die
0: ganze Weltbevölkerung hängt am Rad oder am Rechner oder sonst wo und hört Shut Up Punk.
1: Ich möchte es mir gar nicht vorstellen, weil dann wäre ich auf einmal nach, wie vielen Jahren sind es jetzt, der 28 Jahren, dann doch wieder aufgeregt dabei, Radiosendung zu machen,
0: also
1: was ich mir durchaus abgewöhnt habe mittlerweile.
0: Ja, es geht mittlerweile ganz gut von der Hand, aber wenn ich mir jetzt vorstelle, uns würden jetzt ein paar Milliarden Leute zuhören, ich wäre doch reichlich nervös.
1: Ich glaube, ich wäre es auch.
0: Also ich bin ganz froh, dass wir keine 38 Milliarden Hörer und Hörerinnen haben.
1: Nein,
0: sondern vielleicht nur 37,5.
1: Ja, genau. Und es ist schön, dass man sich das vorstellen kann, dass uns vielleicht ein Wohnzimmer voll Leute zuhört und halt nicht irgendwie ein Maracanã-Stadion voll oder so.
0: Naja, aber schon ein mittelgroßes Wohnzimmer.
1: Also
0: schon
1: mittelgroßes Wohnzimmer, genau so in etwa, ja.
0: Also wir grüßen in die mittelgroßen Wohnzimmer.
1: Absolut,
0: und
1: ja,
0: verraten euch mal in den Wohnzimmern da draußen, was wir heute Abend eigentlich vorhaben. Besser gesagt, der Kaktus verrät es mir auch. Ich bin hier heute Abend ein bisschen planlos.
1: Du bist wieder planlos.
0: Du hast es vorgeplant und ich mache irgendwie mit.
1: Ja, ich hab dir gesagt, du kannst ruhig Musik mitbringen, aber ich habe natürlich gerade aufgrund meines Krankheitsstatus viel zu viel Zeit, auch mich mit Musik und sowas auseinanderzusetzen. Deswegen habe ich.
0: Ich kam vorhin heim und musste noch die Wäsche aufhängen. Ich wollte eigentlich Musik zusammensammeln, dann hieß es aber, die Waschmaschine wartet noch darauf, entladen zu werden. Ja, und ruckzuck war dann 7:45 und dann war wieder nichts mit Musik zusammenstellen.
1: Ja, nee, kein Problem.
0: Ich habe Geschichten aus meinem Alltag, immer wieder uninteressant.
1: Siehst du, und ich habe dafür Geschichten aus der Musikgeschichte. Nein, das ist eine eigentlich noch gar nicht so lang zurückliegende Geschichte, mit der wir heute